0: Aufwärtsbewegungen bei bis zu 15 Grad in Ostsachsen und 24 Grad an Rhein und Mosel. Am Samstag heiter 17 bis 29 Grad, am Sonntag wechselhaft bis 30 Grad. Es ist 2.03 Uhr.
1: Und hier ist der Verkehrsservice in der ARD-Hitnacht. Die A1 Lübeck-Hamburg wird in Höhe Norderelbbrücke in beiden Richtungen wegen eines Schwertransports mehrfach kurzfristig gesperrt, bis um 5 voraussichtlich. Die A4 Erfurt Richtung Chemnitz, da gab es einen Unfall zwischen Jena Zentrum und Stadtroda, dort auch Sperrung. Die A4 Dresden-Görlitz ist zwischen Niederseifersdorf und Kodersdorf gesperrt, wegen Tunnelwartungsarbeiten, bis um 5. Und die A7 Kassel Richtung Hannover ist zwischen dem Dreieck Salzgitter und Derneburg Salzgitter wegen der Nachtbaustelle gesperrt. Die Umleitung führt über die U23. A29 Oldenburg Richtung Ahlhorner Heide. Die Strecke ist zwischen Wartenburg und Großen Kneten wegen der Nachtbaustelle gesperrt, bis um 5. A40 Duisburg-Essen. Die Strecke ist zwischen dem Kreuz Duisburg und Kreuz Kaiserberg in beiden Richtungen wegen Brückenabriss gesperrt, bis Oktober. A40 Essen Richtung Dortmund, zwischen dem Dreieck Bochum West und Bochum Zentrum, Bauarbeiten, daher Sperrung, bis um 5. Auf der A103 ist der Abzweig Zehlendorf stadteinwärts gesperrt, zwischen Philanderstraße und dem Kreuz Schöneberg, Wartungsarbeiten dort, bis um 5 die Sperrung. Und die A620 Saarlouis-Saarbrücken ist zwischen Saarbrücken-Klarental und Malstatter Brücke wegen Bauarbeiten in beiden Richtungen gesperrt. Das waren die Verkehrsmeldungen. Wir wünschen Ihnen eine gute Fahrt.
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1: Mein Name ist Rumi Anders. Und Sie? Sie hören die ARD-Hitnacht. Herzlich willkommen bei uns.

Claudia aus Magdeburg hat geschrieben an ard-hitnacht@mdr.de. Kann man bei euch jetzt eigentlich nur noch anrufen oder geht's noch schriftlich? Grüße aus Sachsen-Anhalt von eurer Claudi. Also anrufen geht natürlich auch prima, klar, an der 0800 80 80 110, was für ein Gruß oder für ein Anliegen einfach mal auch der schnellere Weg ist. Aber schreiben funktioniert jetzt wieder bei uns. Wir hatten nämlich vorhin ein kleines Problem mit der Technik. Da ging nichts rein und es ging auch überhaupt nichts raus, aber es ist alles wieder gut. Wir sind bereit. ard-hitnacht@mdr.de. Chris Rea on the beach. Jetzt bei uns in der ARD-Hitnacht.

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Für eine entspannte Nacht ausschließlich schöne Musik. Ihr lieben Nachtschwärmer, ihr lieben Frühaufsteher, liebe ARD-Hitnachtgemeinde, Simon & Garfunkel, Miss Robinson, bitteschön. Schön.

0: Es ist 2:30 Uhr. Der Verkehrsservice in der ARD Nacht. Und da ist eine Menge los, gerade auch an Sperrungen wegen Nachtbaustellen. Wir beginnen auf der A1, Lübeck-Hamburg. Der wird in Höhe Norderelbbrücke in beiden Richtungen wegen eines Schwertransports bis um 5 mehrfach kurzfristig gesperrt. Dann haben wir auch die A4 Dresden-Görlitz zwischen Niederseifersdorf und Kodersdorf. Tunnelwartungsarbeiten bis um 5 in beiden Richtungen Sperrung. Es gibt Umleitungen, einmal die U4 und die U5. Die A7 Kassel Richtung Hannover ist zwischen dem Dreieck Salzgitter und Derneburg-Salzgitter wegen der Nachtbaustelle bis Samstag gesperrt. Die Umleitung führt über die U23. Und die A29 Oldenburg Richtung Ahlhorner Heide ist zwischen Wartenburg und Großen Kneten wegen der Nachtbaustelle gesperrt. A40 Duisburg-Essen ist zwischen dem Kreuz Duisburg und Kreuz Kaiserberg in beiden Richtungen wegen Brückenabriss gesperrt. Das geht aber bis Oktober. Dann haben wir die A40 Essen Richtung Dortmund zwischen dem Dreieck Bochum West und Bochum Zentrum wegen Bauarbeiten bis 5 Uhr gesperrt. Und auf der A103 ist der Abzweig Zehlendorf stadteinwärts zwischen Philanderstraße und Kreuz Schöneberg gesperrt. Die A620 Saarlouis-Saarbrücken ist zwischen Saarbrücken-Klarental und Mahlstatter Brücke wegen Bauarbeiten in beiden Richtungen gesperrt. Das waren die Verkehrsmeldungen. Wir wünschen Ihnen eine gute Fahrt.
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Achtung Autofahrer, wir haben soeben einen Falschfahrer reinbekommen. Falschfahrer auf der B40, B8, A66, Hanau-Wiesbaden. Zwischen Hansaallee und Nordwestkreuz Frankfurt kommt Ihnen ein Falschfahrer entgegen. Äußerst rechts fahren und bitte nicht überholen, klar. Falschfahrer B40, B8, A66, Hanau-Wiesbaden. Zwischen Hansaallee und dem Nordwestkreuz Frankfurt, da ist ein Falschfahrer unterwegs. Äußerste Vorsicht.

Das Verkehrszentrum der ARD Hit Nacht mit einer Falschfahrermeldung für die B40, B8, A66, Hanau, Wiesbaden. Zwischen Hansaallee und Nordwestkreuz Frankfurt äußerste Vorsicht. Ihnen kommt ein Falschfahrer entgegen. Äußerst rechts fahren, nicht überholen. Wir melden, wenn die Gefahr vorüber ist.

0: Die ARD-Hitnacht hier. 0800 80 80 110. Die Romy hier, wer ist denn dran? Hallo, guten Morgen.
1: Hier ist die Frau Scherer aus Koblenz.
0: Ja.
1: Ich wollte Ihnen nur sagen, ihr macht ganz tolle Musik. Ich bin ganz begeistert. Das wollte ich Ihnen nur sagen. Ach. Tschüss.
0: Tschüss. Dankeschön. Liebe Grüße nach Koblenz.

So, liebe ARD-Hit-Nacht-Gemeinde, kurz nach 3:45, 2:48 Uhr. Wir sorgen für Wachheit jetzt in der Nacht, wenn ihr das wollt. Warum nicht ein bisschen Sport? Yeah, mit einem guten Beat zu Bad, Michael Jackson. Passen wieder prima Liegestütze, Klimmzüge, wer irgendwo eine Stange hat. Es passen Kniebeuge und Crunches. Alles bereit für Bauch, Beine und Po. Let's go, yeah.

0: Verkehrszentrum der ARD Hitnacht mit einer Entwarnung für die B40, B8, A66, Hanau-Wiesbaden. Kein Falschfahren mehr zwischen Hansaallee und dem Nordwestkreuz Frankfurt. Aber wir haben noch eine andere Meldung von den Straßen. Hallo, hallo.
1: In eurem Verkehrspunkt heißt es, dass das Dreieck Bochum-West bis Bochum-Zentrum gesperrt ist. Das ist nicht mehr gesperrt, ist alles frei. Ich bin da gerade dran vorbeigefahren.
0: Schön. Die A40 Essen Richtung Dortmund ist zwischen dem Dreieck Bochum-West und Bochum-Zentrum nicht mehr gesperrt. Danke sehr für den Anruf und kommen Sie gut und sicher an. 2:53 Uhr. Willkommen in der ARD-Hitnacht.

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1: Um 3 Uhr mit Ronald Lessig. Der Nahostkonflikt hat zuletzt die Sitzung der UN-Generalversammlung bestimmt. Sowohl Palästinenserpräsident Abbas als auch Israels Premier Netanyahu äußerten sich dazu vor den Delegierten. Aus New York, Ute Scheins.
2: Palästinenserpräsident Abbas warf Israel im Gazastreifen einen Völkermordkrieg vor. Sein Volk werde durch die israelischen Besatzungskräfte Tötung, Zerstörung und Hunger ausgesetzt. Israels Ministerpräsident Netanyahu dagegen wies den Vorwurf eines Genozids als größte Lüge des Jahrhunderts zurück. In seiner Rede rechtfertigte er den Angriff Israels auf den Iran mit der nuklearen Bedrohung, die von dem Land ausgehe. In der Vollversammlung verließen Dutzende Diplomaten demonstrativ den Saal, als Netanyahu ans Rednerpult trat.
1: US-Präsident Trump hat den chinesischen Präsidenten Xi zu einem Staatsbesuch im Weißen Haus empfangen. Bei dem Treffen in Washington ging es neben Streitpunkten wie Taiwan, künstlicher Intelligenz und dem amerikanischen Krieg gegen den Iran auch um den Handel zwischen den beiden Großmächten. Gegenseitige Zölle sind zunächst ausgesetzt, eine dauerhafte Einigung steht aber noch aus. Chinas Präsident Xi forderte außerdem einen regelmäßigen Dialog der Streitkräfte zur Krisenprävention. Beide Länder müssten friedlich koexistieren. Der Bundestag soll heute über den neuen Tankrabatt abstimmen. Die Regierung will damit die Autofahrer wegen der hohen Spritpreise entlasten. Von Anfang Oktober bis Ende Dezember sollen die Steuern auf Benzin und Diesel um 17 Cent je Liter sinken. Direkt nach der Abstimmung im Parlament geht der Entwurf auch noch in den Bundesrat. Die deutsche Fußballnationalmannschaft hat im ersten Spiel unter dem neuen Bundestrainer Jürgen Klopp ein Unentschieden geholt. Zum Nations League-Auftakt spielte die DFB-11 beim Gastgeber Niederlande 1:1. Aus Amsterdam Michael Augustin.
3: Mit Leidenschaft und Einsatz. Deutschland spielte so, wie es sich der neue Bundestrainer gewünscht hatte. Aber die Mannschaft von Jürgen Klopp machte auch sehr viele Fehler. Und sie hatte Glück, als das Führungstor von Van Dijk nach Videobeweis zurückgenommen wurde. Und so ging das DFB-Team durch einen Treffer von Metscher in Führung. Danach vergab Adeyemi die große Chance zum 2:0. Die Niederlande kamen in der Nachspielzeit durch Gakpo zum verdienten Ausgleich. Am Sonntag geht es in der Nations League gegen Griechenland weiter.
1: Das waren die Nachrichten. Das Wetter in Deutschland. Im Nordosten und Osten Regen, an den Alpen Schauer bei 13 bis 0 Grad. Am Tage oft sonnig, im Osten und Nordosten etwas Regen, später aufgelockert, bei bis zu 15 Grad in Ostsachsen und 24 Grad an Rhein und Mosel. Am Samstag oft heiter, im Norden etwas Regen, 17 bis 29 Grad, am Sonntag wechselhaft 18 bis 30 Grad. Es ist 3:03 Uhr.
4: Und hier ist der Verkehrsservice der ARD Hitnacht. Wir haben die A1 Lübeck-Hamburg. Die Strecke wird in Höhe Norderelbbrücke in beiden Richtungen wegen eines Schwertransports noch bis um 5 mehrfach kurzfristig gesperrt. Die A4 Dresden-Görlitz ist zwischen Niederseifersdorf und Kodersdorf wegen Tunnelwartungsarbeiten gesperrt bis um 5. Die A7 Kassel Richtung Hannover ist zwischen dem Dreieck Salzgitter und Derneburg-Salzgitter wegen der Nachtbaustelle bis Samstag gesperrt. Die Umleitung führt über die U23. Und die A29 Oldenburg Richtung Ahlhorner Heide ist zwischen Wartenburg und Großen Kneten gesperrt wegen der Nachtbaustelle noch 2 Stunden bis um 5. Die A40 Duisburg-Essen ist zwischen dem Kreuz Duisburg und Kreuz Kaiserberg in beiden Richtungen wegen Brückenabriss gesperrt. Das geht bis Oktober. Und auf der A103 ist der Abzweig Zehlendorf stadteinwärts zwischen Philanderstraße und dem Kreuz Schöneberg wegen Wartungsarbeiten gesperrt. Bis um 5. Außerdem, letzte Meldung, die A620 Saarlouis-Saarbrücken ist zwischen Saarbrücken-Klarental und Mallstädter Brücke wegen Bauarbeiten in beiden Richtungen gesperrt. Das waren die Verkehrsmeldungen. Wir wünschen Ihnen eine gute Fahrt.
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4: Aus Erfurt. Aus den Studios von MDR Thüringen hören Sie die ARD-Hitnacht in dieser Woche. Ich bin Romy Anders. Grüße ganz herzlich. Hi, guten Morgen.

Ich und ich, so soll es bleiben. Fast Wochenende, Freitagmorgen um kurz nach drei. Eine schöne Nacht wünscht Ihnen Ihr ARD-Hitnacht-Team.

Liebe Nachtschwärmer, ihr lieben Frühaufsteher, bonjour, good morning, guten Morgen. Es ist gleich 4:30 in 7 Minuten. Die ARD-Hitnacht, jetzt für Sie mit Musik von Nick Kershaw. Kommen Sie gut rein in den Freitag.

0: Freitag, heute der 25. September. Es ist 3:30. Guten Morgen, der Verkehrsservice in der ARD-Hitnacht. Die A1 Lübeck-Hamburg wird in Höhe Norderelbbrücke wegen in beiden Richtungen wegen eines Schwertransports nach wie vor mehrfach kurzfristig gesperrt. Und die A4 Dresden-Görlitz ist zwischen Niederseifersdorf und Kuddersdorf wegen Tunnelwartungsarbeiten gesperrt. Beide Richtungen bis um 5. Die Umleitung führt über die U4 und die U5. Die A7 Kassel Richtung Hannover ist zwischen dem Dreieck Salzgitter und Derneburg-Salzgitter wegen der Nachbaustelle bis morgen, bis Samstag gesperrt. Die Umleitung führt über die U23. Dann haben wir die A29 Oldenburg Richtung Ahlhorner Heide. Die Strecke ist zwischen Wartenburg und Großen Kneten gesperrt wegen der Nachbaustelle. Noch 1,5 Stunden bis um 5. Und die A40 Duisburg-Essen ist zwischen dem Kreuz Duisburg und dem Kreuz Kaiserberg in beiden Richtungen wegen Brückenabriss gesperrt bis Oktober. Außerdem die A620 Saarlouis-Saarbrücken ist zwischen Saarbrücken-Klarental und Mahlstatter Brücke wegen Bauarbeiten in beiden Richtungen gesperrt. Das war's. Das waren die Verkehrsmeldungen. Wir wünschen Ihnen eine gute Fahrt.
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ard-hitnacht@mdr.de. Dankeschön, ihr lieben Schreiber und Schreiberinnen. Stammhörer Ronald aus Leipzig, der hat uns auch gerade eine Mail geschickt. Liebe Romy, liebes ARD-Hitnacht-Team, es wird Zeit für ein Freitagsgebet, schreibt er. Bitte alle zusammen und dann, smiley, smiley, hoch die Hände, Wochenende. Ronald, sind wir dabei? Wir wünschen Ihnen und natürlich der ganzen ARD-Hitnacht-Gemeinde ein schönes, ein erholsames Wochenende.

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Say You Will. Höchste Zeit wird es jetzt um kurz nach 3:45, 3.49 Uhr. Zeit für einen guten Kaffee. Zeit für ein nettes Lächeln. Für sich selbst. Das motiviert, baut auf, macht auf jeden Fall ein bisschen wacher. Eine schöne Zeit mit der ARD-Hitnacht.

0: erreichen uns in der ARD-Nacht natürlich immer per Mail, aber auch per Telefon. Es geht schneller. 0800 80 80 110. Die Romy hier, moin moin.
1: Moin Romy, hier ist Conny aus Hamburg.
0: Hey Conny.
1: Auf jeden Fall, schönen Dank für die Sendung. Ne? Ja. Und bis demnächst, würde Wolfgang Niedecken sagen. Ne?
0: Ja, das kann schon sein. Aber wir haben ja noch etwas zusammen. Also die ARD-Hitnacht, sie geht ja immer von 23 Uhr bis 6 Uhr am Morgen, wenn Sie mögen. Ja, Ladies Night. Guten Morgen und einen schönen Freitag wünschen wir.

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1: Um 4 Uhr mit Ronald Lessig. Wegen der Rekordpreise an den Tankstellen will die Bundesregierung heute wieder einen Tankrabatt auf den Weg bringen. Die Zeit drängt, denn die versprochene Entlastung soll schon nächste Woche greifen. Aus der Nachrichtenredaktion Thomas Kuhlmann.
2: Der Plan ist wie beim letzten Tankrabatt im Mai und Juni, die Energiesteuern auf Benzin und Diesel um etwa 17 Cent pro Liter zu senken und zu hoffen, dass die Mineralölkonzerne diese 17 Cent Nachlass an den Tankstellen weitergeben. Das Bundeskartellamt hat das gestern schon vorsorglich gefordert, denn beim letzten Rabatt blieb etwa jeder fünfte Euro in den Taschen der Unternehmen. Die Opposition im Bundestag ist aus verschiedenen Gründen dagegen. Zu wenig, zu teuer, nicht nachhaltig, unsozial. Gelten soll die Steuersenkung für 3 Monate vom 1. Oktober bis Jahresende.
1: Israels Regierungschef Netanyahu hat den Krieg gegen den Iran verteidigt. In der UN-Generalversammlung in New York sagte Netanyahu, Israel habe iranische Atomanlagen zerstören müssen, damit das Land keine Atombomben entwickele. Der Angriff sei daher eine der leichtesten Entscheidungen gewesen, die er je habe treffen müssen. Bevor Netanyahu ans Rednerpult trat, verließen Dutzende Delegierte aus Protest den Saal. Dazu aufgerufen hatte die palästinensische UN-Vertretung. Sie warf Israel erneut Völkermord und Kriegsverbrechen vor. Die Berliner Linke will heute auf einem Parteitag darüber abstimmen, ob mit Grünen und SPD über eine Koalition sondiert werden soll. Bei der Wahl zum Berliner Abgeordnetenhaus am vergangenen Sonntag war die Linke die mit Abstand stärkste Kraft geworden. Sie will mit Elif Eralp erstmals die regierende Bürgermeisterin stellen. Die Berliner SPD hatte zuvor erklärt, dass sie sondieren will. Die deutsche Fußballnationalmannschaft hat im ersten Spiel unter dem neuen Bundestrainer Jürgen Klopp ein Unentschieden geholt. Zum Nations League-Auftakt spielte die DFB-11 beim Gastgeber Niederlande 1:1. Aus Amsterdam Michael Augustin.
3: Mit Leidenschaft und Einsatz. Deutschland spielte so, wie es sich der neue Bundestrainer gewünscht hatte. Aber die Mannschaft von Jürgen Klopp machte auch sehr viele Fehler. Und sie hatte Glück, als das Führungstor von Van Dijk nach Videobeweis zurückgenommen wurde. Und so ging das DFB-Team durch einen Treffer von Metscher in Führung. Danach vergab Adeyemi die große Chance zum 2:0. Die Niederlande kam in der Nachspielzeit durch Gakpo zum verdienten Ausgleich. Am Sonntag geht es in der Nations League gegen Griechenland weiter.
1: Das waren die Nachrichten. Das Wetter in Deutschland. Am Tage viel Sonne, im Osten und Nordosten etwas Regen, später trocken und aufgelockert. Bei bis zu 15 Grad in Ostsachsen und 24 Grad an Rhein und Mosel. Am Samstag oft heiter, im Norden etwas Regen bis 29 Grad, am Sonntag wechselhaft bis 30 Grad. Die Zeit, es ist 4:03 Uhr.
4: Und hier ist der Verkehrsservice in der ARD-Hitnacht. Die A4 Dresden-Görlitz ist zwischen Niederseifersdorf und Kodersdorf wegen Tunnelwartungsarbeiten gesperrt. Die Umleitung führt über die U4 und die U5. Und die Sperrung geht noch eine Stunde bis um 5. Dann haben wir die A7 Kassel Richtung Hannover. Die Strecke ist zwischen dem Dreieck Salzgitter und Derneburg-Salzgitter wegen der Nachtbaustelle bis Samstag gesperrt. Die Umleitung führt über die U23. Die A29 Oldenburg Richtung Ahlhorner Heide ist zwischen Wartenburg und Großen Kneten gesperrt. Nachtbaustelle, auch da die Sperrung bis um 5. Und die A40 Duisburg-Essen ist zwischen dem Kreuz Duisburg und Kreuz Kaiserberg in beiden Richtungen wegen Brückenabriss gesperrt bis Oktober. Außerdem die A620 Saarlouis-Saarbrücken ist zwischen Saarbrücken-Klarental und Mahlstädter Brücke wegen Bauarbeiten in beiden Richtungen gesperrt. Das waren die Verkehrsmeldungen. Wir wünschen Ihnen eine gute Fahrt.
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4: In dieser Nacht hören Sie wieder anders. Mit mir, denn ich heiße Romy Anders und grüße Sie ganz herzlich. Wünsche Ihnen einen schönen Freitagmorgen. 4:04 Uhr jetzt. Schön, dass Sie bei uns sind.

0: So schön, Musik von ABBA. Willkommen im neuen Tag. Freitag heute, der 25. September. Die ARD-Hitnacht hier. Und ich muss sagen, gerade unsere Jungs im LKW, die haben ja echt Humor. 0800 80 80 110. Die Romy hier, guten Morgen.
1: Guten Morgen, Markus, am Telefon aus Münster. Ich höre mit Interesse eure Verkehrsnachrichten.
0: Oh.
1: Und ich möchte doch bitte mal ganz eindringlich darauf hinweisen, wenn Verkehrsnachrichten, dann bitte gute Nachrichten. Sagt bitte doch mal die Strecken an, die frei sind. Schlechte Nachrichten haben wir den ganzen Tag über. Ja, sagt doch mal was Gutes. Für uns LKW-Fahrer macht das Arbeiten dann gleich doppelt so viel Spaß und es hebt die Stimmung.
0: Okay, ihr Lieben, für eure gute Stimmung, wir haben ganz viele Straßen in ganz Deutschland, die sind jetzt frei. Ja, da kommt ihr einfach prima durch. Und den Rest, den sagen wir euch wieder um halb in den Verkehrsnachrichten. Hebt das jetzt die Stimmung? 0800 80 80 110. Markus aus Münster, Sie sind unser Mann. Herrlich. Guten Morgen. Schönen Freitag, schönes Wochenende.

4.20 Uhr, liebe Nachtschwärmer, ihr lieben Frühaufsteher, wir von der ARD Hitnacht. Wir machen jetzt einen kleinen Ausflug mit Ihnen und zwar zur Umgehungsstraße, kurz vor die Mauern der Stadt. Denn dort steht etwas, was so noch keiner gesehen hat. Und das Schöne, das macht einen im Kopf total verrückt. Vorhang auf für den goldenen Reiter und Joachim Witt. Das macht wacher als Kaffee. Lieblingshits bei uns in der ARD Hitnacht. Guten Morgen.

0: 4.31 Uhr. Der Verkehrsservice in der ARD-Hitnacht. Die A4 Dresden-Görlitz ist zwischen Niederseifersdorf und Kodersdorf wegen Tunnelwartungsarbeiten noch eine halbe Stunde gesperrt. Beide Richtungen sind betroffen. Es gibt Umleitungen, nämlich die U4 und die U5. Dann haben wir die A7 Kassel Richtung Hannover. Die Strecke ist zwischen dem Dreieck Salzgitter und Derneburg-Salzgitter wegen der Nachbaustelle bis morgen gesperrt. Die Umleitung führt über die U23. Achso, ja, und die Sperrung ist jeweils zwischen 18 und 6 Uhr. Also bis 6 und dann morgen auch nochmal zwischen 18 und 6 Uhr. So, dann haben wir die A29 Oldenburg Richtung Alhorner Heide. Die Strecke ist zwischen Wartenburg und Großen Kneten wegen der Nachtbaustelle bis ca. 5 Uhr gesperrt. Und die A40 Duisburg-Essen ist zwischen dem Kreuz Duisburg und dem Kreuz Kaiserberg in beiden Richtungen wegen Brückenabriss gesperrt. Und zwar bis zum 5. Oktober. Die A620 Saarlouis-Saarbrücken ist zwischen Saarbrücken-Klarental und Marstadter Brücke wegen Bauarbeiten gesperrt. Beide Richtungen sind betroffen. Das war's. Das waren die Verkehrsmeldungen. Wir wünschen Ihnen eine gute Fahrt.
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0: Gute Nacht oder besser guten Morgen. Es ist kurz nach 5. Sie hören die ARD-Hitnacht heute wieder anders mit mir. Ich bin Romy Anders und grüße Sie ganz herzlich. Hi.

Leila. Musik von Eric Clapton. Noch hören Sie die ARD-Hitnacht. Wir senden aus Erfurt, aus den Studios von MDR Thüringen. Es ist 4:39 Uhr. Wunderschönen guten Morgen.

The Best Day, Taylor Swift in der ARD-Hitnacht. Und nach ihr wurde jetzt auch ein Insekt benannt. Die wurden neu bestimmt. Forscher in Kalifornien von einer Uni dort, die wohl auch im Swiftie-Club sind. Das ist diese riesen Fangemeinde um Taylor Swift herum. Die haben sich gesagt, oh, diese Weichwanzen, die benennen wir jetzt nach Taylor Swift und nach der Musik, also das Wissenschaft für sich. Vor allem auch, wie die Wanzen aussehen, das hat dabei eine Rolle gespielt. Das haben die Forscher gesagt, denn Taylor Swift ist ja bekannt für ihre schönen blonden Haare, für den roten Lippenstift. Und die Wanzen, die haben so orange gefärbte Strukturen. Und dieses Blassgelbe mit roten Akzenten, das hat den Wanzen eben die Taylor Swift näher gebracht. Oder besser gesagt, ihr Namen. Was die Künstlerin selbst dazu sagt, das ist überhaupt nicht bekannt. Aber es wird schon gemunkelt, demnächst soll es einen neuen Song von Taylor Swift geben. The Best Wanzen. Also wenn wir da genaueres wissen, sagen wir Ihnen umgehend Bescheid. Einen guten Start in den Freitag. Schönen guten Morgen. Hier ist die ARD-Hitnacht.

0: Es ist 5 Uhr. Guten Morgen mit MDR Thüringen. Das Wichtigste jetzt von Markus Wetterauer.
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2: Jürgen Klopp hat beim Debüt als Bundestrainer mit der Fußballnationalmannschaft ein Unentschieden geholt. Das DFB-Team spielte zum Auftakt der Nations League in Amsterdam gegen die Niederlande 1:1. Für Deutschland erzielte Felix Netscher in der 32. Minute das Tor. In der Nachspielzeit kam der Ausgleich durch Cody Gakpo in der 92. Minute. Am Sonntag steht in Augsburg das erste Heimspiel der Nationalelf gegen Griechenland an. Der Thüringer Ministerpräsident Mario Vogt fordert von der CDU im Bund eine Kurskorrektur. Vogt sagte dem Handelsblatt, es müssten die sozialen Aspekte stärker in den Vordergrund rücken. Man brauche Wachstum, Innovation und solide Staatsfinanzen, aber ebenso Fairness, Bezahlbarkeit und eine Sprache, die die Lebenswirklichkeit der Menschen ernst nehme. Er forderte unter anderem, dass Lebensmittel nicht zusätzlich mit Steuern belastet werden. Dazu zählt die von Finanzminister Lars Klingbeil von der SPD geplante Steuer auf besonders zuckerhaltige Getränke. In Tirol ist eine Frau aus Thüringen beim Wandern tödlich verunglückt. Wie die Polizei mitteilte, war die Frau aus dem Saale-Holzland-Kreis im Kaisergebirge 80 Meter in die Tiefe gestürzt. Sie war schon seit Dienstag vermisst worden. Bergretter haben mit einem Hubschrauber nach der 58-Jährigen gesucht und gestern ihre Leiche entdeckt. Die Ermittler gehen davon aus, dass die Frau von einem schwierigen Klettersteig abgekommen war. Nach einem Gasleck in einem Wohngebiet in Greiz gibt es Entwarnung. Rund 50 Anwohner konnten in der Nacht wieder in ihre Häuser zurückkehren, wie ein Sprecher der Polizei sagte. Es bestehe keine Gefahr mehr. Wann die Straßen in der Südstadt wieder mit Gas versorgt werden, ist noch unklar. Das Wohngebiet im Süden von Greiz war gestern nach wegen des Lecks weiträumig abgesperrt worden. Auch der Zugverkehr wurde dort 3 Stunden lang eingestellt. In Erfurt startet heute eine weitere Großbaustelle. Für den Umbau der Südeinfahrt wird der Verkehrsknoten am Stadion und der Arnstädter Straße gesperrt. Für tausende Autofahrer bedeutet das großflächige Umleitungen über schmale Straßen. Um den Bau der Südeinfahrt hatte es 30 Jahre lang Streit gegeben. Der Neubau kostet rund 12 Millionen Euro. Als Bauzeit sind mindestens 2 Jahre veranschlagt. Der israelische Ministerpräsident Netanyahu hat den Angriff auf den Iran verteidigt. Vor der UN-Vollversammlung in New York sprach er von einer der leichtesten Entscheidungen, die er je habe treffen müssen. Als er ans Rednerpult trat, waren sowohl Jubel als auch Buhrufe zu hören. Dutzende Delegierte verließen aus Protest den Saal. Dazu aufgerufen hatte die palästinensische UN-Vertretung. Sie warf Israel erneut Völkermord und Kriegsverbrechen vor. Netanyahu bezeichnete die Protestierer als moralische Feiglinge. Das waren die Nachrichten. 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
0: Vielen Dank, Markus. Wir schauen aufs Wetter. Heute viel Sonne, es bleibt auch trocken, 17 bis 20 Grad. Morgen anfangs örtlich Frühnebel, dann Sonne, am Nachmittag vom Eichsfeld her auch Wolken, aber trocken bei 21 bis 24 Grad und am Sonntag wolkig, später aufgeheitert und trocken und noch etwas wärmer. 5.03 Uhr ist es jetzt. Hier sind die aktuellen Verkehrsmeldungen. Keine Störungen, gute und sichere Fahrt. Blitzer gibt's auch keine. Melden Sie uns Staus oder Blitzer kostenfrei unter 0800 218
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0: Guten Morgen und mit dabei auch Mandy Roloff.
3: Guten Morgen.
0: So mancher spricht ja schon vom antriebslosen Herbstblues, aber nicht mit uns.
3: Nee, für sowas haben wir gar keine Zeit. Wir hüpfen ja von Veranstaltung zu Veranstaltung.
0: Also schön dranbleiben, dann machen wir auch Ihren Wochenendplaner voll.
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0: 5 Uhr und 11 Minuten. Einen schönen guten Morgen.
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0: Ja, heute geben wir alle nochmal alles. Anschließend verabschieden wir uns ins Wochenende und da schwingen wir uns dann auf unsere Rasentraktoren und fahren dann nach Erfurt-Schmira. Dort geht's morgen auf die Rennstrecke beim Rasentraktorrennen. Das läuft ähnlich wie bei der Formel 1. Frühschichtreporterin Katja Bohmeier hat gestern schon mal die Boxengasse mit fit gemacht.
2: Treffpunkt ist ein etwa 2 Fußballfelder großes Feld zwischen Schmira und der Erfurter Messe. Dort warten Oskar und seine beiden Helfer Tobias und Paul auf mich. Unsere erste Mission? Das Fahrerlager und die Versorgungsstrecke abstecken. Bewaffnet mit Hammer und Holzpflöcken geht es aufs Feld.
3: Na, dann würde ich sagen, schlagen wir erstmal hier vorne ein Eckfall in die Erde.
2: Super. Nummer 1 steht.
3: Dann nehmen wir uns mal ein paar mit.
2: Ich klemme mir auch welche unter den Arm.
3: Machen wir ein paar Meter weiter ein und da stecken wir hier jetzt erstmal das Fahrerlager ab.
2: So richtig mit Werkstatt und so.
3: Wo halt die Traktoren stehen und da kann halt jeder auch sein kleines Zelt aufbauen.
2: Einmal den Hammer. Oh.
3: Ich würde sagen, einen machen wir noch.
2: Das Feld für das Rasentraktorrennen stellt die Agrar GmbH Frienstedt zur Verfügung. Landwirt Tobias unterstützt den 15-jährigen Oskar gern dabei.
4: Dass er mit dem Elan sozusagen das Rasenmäherrennen organisiert. Mit allem Pipapo, mit Rennleitung, Rennstreckenaufbau, den Helfern, das ist beeindruckend.
2: Als nächstes ist die Rennstrecke dran. Dabei orientiert sich Oskar an der Formel-1-Strecke von Spa in Belgien.
3: Na, wir machen halt 2 spitzere Kurven, 3 oder 4. Die ist dann halt ein bisschen schlängeln, mit ein bisschen spaßig wird. Und eine lange gerade halt, wo dann auch Startziel drauf ist.
2: Dafür geht's mit dem Rasentraktor nebst Anhänger voller Reifen mitten aufs Feld. Yeah, klingt schon mal gut.
3: Auf dem Acker, da wo der zweite Posten steht. Also ich würde sagen, wir machen erstmal die Spitzkurve und daran orientieren wir uns dann.
2: Was brauchen wir dafür? Reifen. Es liegen schon mal 3 Reifen. So eine richtige Spitzkehre sehe ich aber noch nicht.
3: Ja, so spitz darf es ja auch nicht sein beim Rasentraktor. Die kippen schnell um, die Schnellen.
2: Wofür setzt das Flatterband?
3: Das machen wir jetzt zwischen den Reifenscheiben hin, dass wir eine Strecke abgegrenzt haben, damit keiner auf die Strecke laufen kann.
5: Einmal ziehen.
6: So, und jetzt dann einmal durchlegen.
5: So, einmal durch den Reifen durch.
2: Ganz langsam nimmt die Rennstrecke Gestalt an. Sie muss aber noch gewalzt werden. Da bleibt Oskar, Paul und Tobias noch Zeit, ihre Strategien zu besprechen.
3: Gerade schon ein bisschen mehr Gas geben und die Kurven nicht so spitz nehmen.
6: Wir hoffen, dass nichts kaputt geht und dann einfach nur fahren.
4: Wir hoffen, dass die Technik hält. Das ist unsere Strategie.
0: Das Rasenmäherrennen morgen in Erfurt-Schmira startet 15 Uhr. Wer mitmachen möchte, kann sich 2 Stunden vorher anmelden und noch eine Übungsrunde drehen.
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0: 5.21 Uhr, 9 Minuten vor halb 6.
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0: Halten Sie ruhig schon mal einen Parkplatz für Timo frei, denn er stellt das Quizmobil genau da ab, wo Sie es hinbestellen.
2: Ja, und dann sind Sie dran. Sie müssen innerhalb von 30 Sekunden so viele Fragen wie möglich beantworten und kassieren als Gegenleistung 50 Euro für jede richtige Antwort. Und glauben Sie mir, bei unseren Fragen geht's wirklich quer durch den Gemüsegarten. Das hat dem Lutz Roth aus Friedrichroda sogar schon den Schlaf geraubt.
3: Wissen Sie, ich bin heute früh 4:30 aufgestanden und dann überlegt, wie heißt denn der Thüringer Ministerpräsident mit Vornamen? Mir ist der Vorname nicht eingefallen. Weil so eine Frage kann ja kommen.
4: Und dann versteift man sich so, aber auf das, was man geübt hat, Mario Vogt. Und dann frage ich nach dem Innenminister.
2: Ja. Tja, alles ist eben möglich.
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1: Um 5.30 Uhr. Unentschieden für Fußballnationalmannschaft. Das DFB-Team spielte am Abend gegen die Niederlande 1:1. Das Nations League-Spiel war für Jürgen Klopp auch das Debüt als Bundestrainer. Aufruf zu Kurswechsel. Der Thüringer

0: Mittag der 10. Thüringer Kindergipfel eröffnet. Bis Sonntag befassen sich rund 100 Kinder und Jugendliche mit gesellschaftspolitischen Themen. Ziel ist ein Zukunftsvertrag mit Forderungen, die zum Abschluss mit Politikern diskutiert werden sollen. Organisiert wird der Kindergipfel von der Naturfreunde-Jugend. Nordhausen. Bei der zweiten Ausgabe der Ehrenamtsmesse präsentieren sich wieder rund 30 Vereine aus dem Landkreis. Unter dem Motto Heldinnen gesucht stellen sie sich im Jugendclubhaus des Kreisjugendrings vor. Vor allem aber wollen sie Lust auf das Ehrenamt machen und zeigen, welche Möglichkeiten es gibt. Erfurt. Es ist noch September, aber das Oktoberfest ist aufgebaut und kann beginnen. 16 Uhr am Nachmittag geht es offiziell los. Es gibt jede Menge wilde und moderne, aber auch nostalgische Fahrgeschäfte. Dazu gebrannte Mandeln und natürlich auch wieder das riesige Festzelt, das man aus dem Riesenrad auch von oben bestaunen kann. 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
1: Das Wetter, heute viel Sonne und trocken, 17 bis 20 Grad. Morgen anfangs örtlich Frühnebel, dann Sonne. Am Nachmittag vom Eichsfeld her auch ein paar Wolken, aber trocken bis 24 Grad. Und am Sonntag wolkig, später aufgeheitert und trocken und noch etwas wärmer. 5.32 Uhr. Hier sind die aktuellen Verkehrsmeldungen. In Erfurt kommt es wegen Bauarbeiten im Bereich der Südeinfahrt ab heute zur Sperrung des Knotens Karl-Spier-Straße, Martin-Andersen-Nexö-Straße, Arnstädter-Straße. Dort also Behinderungen, der Verkehr wird weiträumig umgeleitet. Blitzer gibt's keine, melden Sie uns Staus oder Blitzer kostenfrei unter 0800 218 1600. Danke und gute Fahrt.
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1: Schönen guten Morgen. In dieser Woche hatte ich so kurz das Gefühl, wir könnten direkt vom Strandcocktail in den Glühwein übergehen. So frisch, wie das am Morgen war. Aber scheinbar kommt ja jetzt doch noch ein herbstliches Zwischenhoch. Mhm.
3: Ja, nicht nur das. Ich würde an deiner Stelle auch das Cocktailglas nicht zu weit wegstellen. Mhm. Vielleicht brauchen wir das nämlich noch.
1: Hoffentlich gibt es tatsächlich noch ein kleines Sommer-Comeback in den nächsten Tagen. Das klären wir kurz vor sechs mit dem MDR Thüringen Wetterstudio.
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0: 5.40 Uhr wird es gleich. Freitagmorgen, wir haben den 25. September.
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0: Düsseldorf wird ab heute für knapp 2 Wochen zum europäischen Epizentrum der Backstreet Boys.
2: Juhu! Ich war übrigens eher NSYNC-Fan, aber ist auch okay für mich. Mhm. 2 Wochen spielen die Jungs dort. 10 Konzerte in der Merkur-Spiel-Arena.
0: Moment, was heißt ja Jungs? Die sind so alt wie du und ich.
2: Eher wie du.
0: Danke.
2: Vielleicht ist das auch der Grund für die 10 Shows an einem Ort. Bis zum 7. Oktober sind sie ja da und Düsseldorf soll ja auch rollstuhlgerecht gebaut sein. Und für die Herren heißt das einmal alles aufbauen, dann jeden Abend rauskommen, singen, tanzen, abliefern, anschließend vielleicht noch ein kleiner Spaziergang am Rhein und dann ab ins Bettchen, keinen Koffer packen.
0: Ich sage jetzt mal nichts dazu, nur so viel. Wir haben ja auch eine Kollegin, die mit Steffi anfängt und Schettler aufhört. Und sie hat einen ganzen Tag in der Warteschleife gehangen und Blut und Wasser geschwitzt, um ein Konzertticket zu bekommen.
2: Absolut, ja. Und sie war erfolgreich.
0: Wie viel hat sie hingeblättert?
2: Also angeblich sagt sie, ein strammer, dreistelliger Bereich war das.
0: Wow.
2: Ja, tut bestimmt weh. Egal, nächsten Mittwoch ist sie dann dabei. Und sie freut sich ja total drauf. Sie muss nur noch shoppen gehen vorher, denn es gibt einen gar nicht so unwichtigen Dresscode.
0: Für die Backstreet Boys Konzerte?
2: Genau, die Fans sollen möglichst in Weiß kommen. Ein bisschen Babyblau ist wohl auch erlaubt. Das ist nämlich so eine optische Huldigung an ihr legendäres Millennium-Album von 99.
0: Während Steffi sich also noch Gedanken über ihr weiß-blaues Outfit macht, frage ich mich ernsthaft, wie kann das sein? Warum strömen in den nächsten Tagen fast 400.000 Fans nach Düsseldorf, um eine Band zu sehen, die seit über 30 Jahren zusammen ist und immer noch spielend jede Arena voll kriegt?
2: Ja, keine Ahnung, aber einer der Jungs, AJ McLean, der hat darauf eine ziemlich logische Erklärung.
3: Die Boyband-Tage sind vorbei. Damals, da gab es noch wahnsinnig viele Bands wie uns. Caught in the Act, Take That, Bed and Breakfast, erinnert sich Sänger AJ. Aber nur wir haben den Test der Zeit bestanden, sagt er. Dank unserer Fans, die uns zurückhaben wollten.
2: Ja, aber ich muss dir sagen, jetzt wo ich es auch im Hintergrund nochmal gehört habe, ne, man swingt so mit, man kennt das einfach. Und egal, die Fans bekommen jetzt in Düsseldorf das volle Millennium-Programm in Weiß und Babyblau, halt wie Schalke nur in Düsseldorf. Es kann losgehen.
0: Genau, Vorfreude jetzt für alle. Yeah.

0: 5.49 Uhr, 11 Minuten vor um 6.
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0: Josefine Bechler, schönen guten Morgen.
2: Guten Morgen, Johannes.
0: Es geht ins Wochenende und das wird ein richtig sommerliches Fast, ne?
2: Das stimmt. Also die Temperaturen steigen. Wir haben morgen schon Höchstwerte bis 24, vielleicht örtlich 25 Grad und der Sonntag bringt sogar bis 26 Grad. Was aber trotzdem nicht davor schützt, dass es die kommende Nacht wieder ähnlich frisch wird wie in der letzten. Also wir werden da bei ähnlichen Temperaturen in den Tag starten, weil es natürlich auch in der kommenden Nacht meistens klar ist.
0: Das heißt?
2: Wir starten morgen früh mit Werten so zwischen 8 und 2 Grad. Stellenweise ist also auch Bodenfrost in Bodennähe dann möglich. Und ansonsten aber dann tagsüber mit viel Sonne diese Höchstwerte, die dann teilweise in den sommerlich warmen Bereich hineinreichen.
0: Wie weit kannst du gucken?
2: Ja, das ist ja ein Hochdruckgebiet, was sich da heute schon über uns durchsetzt. Arno heißt es und es hat auch noch Unterstützung in der Höhe. Also es ist recht stabil, blockiert die Tiefdruckgebiete über dem Atlantik und das wird uns voraussichtlich auch noch in der nächsten Woche eine ganze Weile beschäftigen. Ich habe mal vorausgeschaut, frühestens am Freitag kommt da mal ein Tiefdruckgebiet mit Regen wieder auf uns zu. Bis dahin sieht es eigentlich sehr ruhig trocken, zwar auch herbstlich aus, also kalte Nächte sind schon ein Thema, aber die Temperaturen können zum Beispiel am Montag und Dienstag durchaus auch bis 27 Grad in der Spitze steigen.
0: Klingt gut, muss ich nur lange noch halten.
2: Ja, aber wie gesagt, das mit dem Freitag, ob sich dann ändert, wie es sich verhält, ist natürlich noch sehr weit hin und von der Vorhersage auch noch schwierig zu sagen. Ich würde dann eher auf den heutigen Tag vielleicht mal blicken, denn da ist es noch nicht ganz so sommerlich. Also da haben wir heute eher noch so 16 bis maximal 20 Grad in der Spitze.
0: Naja, nehmen wir auch erstmal und genießen dann das Wochenende. Josefine, danke für die Aussichten und kurz vor 8 hören wir uns wieder.
2: Bis dann, tschüss.
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1: Es ist 6 Uhr. Guten Morgen mit MDR Thüringen. Das Wichtigste jetzt von Markus Wetterauer.
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3: Jürgen Klopp hat beim Debüt als Bundestrainer mit der Fußballnationalmannschaft ein Unentschieden geholt. Das DFB-Team spielte zum Auftakt der Nations League in Amsterdam gegen die Niederlande 1:1. Für Deutschland erzielte Felix Metscher in der 32. Minute das Tor. Der Ausgleich durch Cody Gakpo kam in der 92. Minute. Am Sonntag steht in Augsburg das erste Heimspiel der Nationalelf gegen Griechenland an. Der Thüringer Ministerpräsident Mario Vogt fordert von der CDU im Bund eine Kurskorrektur. Vogt sagte dem Handelsblatt, es müssten die sozialen Aspekte stärker in den Vordergrund rücken. Man brauche Wachstum, Innovation und solide Staatsfinanzen, aber ebenso Fairness, Bezahlbarkeit und eine Sprache, die die Lebenswirklichkeit der Menschen ernst nehme. Er forderte unter anderem, dass Lebensmittel nicht zusätzlich mit Steuern belastet werden. Dazu zählt die geplante Steuer auf besonders zuckerhaltige Getränke. In Tirol ist eine Frau aus Thüringen beim Wandern tödlich verunglückt. Wie die Polizei mitteilte, war die Frau aus dem Saale-Holzland-Kreis im Kaisergebirge 80 Meter in die Tiefe gestürzt. Sie war schon seit Dienstag vermisst worden. Bergretter haben mit einem Hubschrauber nach der 58-Jährigen gesucht und gestern ihre Leiche entdeckt. Die Ermittler gehen davon aus, dass die Frau von einem schwierigen Klettersteig abgekommen war. Nach einem Gasleck in einem Wohngebiet in Greiz gibt es Entwarnung. Rund 50 Anwohner konnten in der Nacht wieder in ihre Häuser zurückkehren, wie ein Sprecher der Polizei sagte. Es bestehe keine Gefahr mehr. Wann die Straßen in der Südstadt wieder mit Gas versorgt werden, ist noch unklar. Das Wohngebiet im Süden von Greiz war gestern Abend wegen des Lecks weiträumig abgesperrt worden. Auch der Zugverkehr wurde dort 3 Stunden lang eingestellt, weil Bewohner Gas gerochen hatten. In Erfurt startet heute eine weitere Großbaustelle. Für den Umbau der Südeinfahrt wird der Verkehrsknoten am Stadion und der Arnstädter Straße gesperrt. Für tausende Autofahrer bedeutet das großflächige Umleitungen über schmale Straßen. Um den Bau der Südeinfahrt hatte es 30 Jahre lang Streit gegeben. Der Neubau kostet rund 12 Millionen Euro. Als Bauzeit sind mindestens 2 Jahre veranschlagt. US-Präsident Trump hat den chinesischen Staatschef Xi zu einem prunkvollen Staatsbankett im Weißen Haus empfangen. Bei den Gesprächen blieben politische Durchbrüche aber aus. Bei dem Treffen in Washington ging es um künstliche Intelligenz, Taiwan, den amerikanischen Krieg gegen den Iran und um den Handel zwischen den beiden Großmächten. Gegenseitige Zölle sind zunächst ausgesetzt worden, eine dauerhafte Einigung steht aber noch aus. Chinas Präsident Xi forderte außerdem regelmäßige Gespräche, um Krisen zu verhindern. Das waren die Nachrichten. 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
1: Vielen Dank, Markus. Das Wetter. Viel Sonne heute. Trocken, 17 bis 20 Grad. Morgen anfangs örtlich Frühnebel, dann Sonne. Am Nachmittag vom Eichsfeld her auch Wolken, aber trocken, 21 bis 24 Grad. Am Sonntag wolkig, später aufgeheitert und trocken und noch etwas wärmer. 6.03 Uhr. Hier sind die aktuellen Verkehrsmeldungen. In Erfurt kommt es wegen Bauarbeiten im Bereich der Südeinfahrt ab heute zur Sperrung des Knotens Karl-Spier-Straße, Martin-Andersen-Nexö-Straße und Arnstädter-Straße. Der Verkehr wird weiträumig umgeleitet. Blitzer gibt's keine. Melden Sie uns Staus oder Blitzer kostenfrei 0800 218 1600. Danke und gute Fahrt.
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1: Schönen guten Morgen. Die deutsche Fußballnationalmannschaft ist gestern mit einem niegelnagelneuen Kader in die Nations League-Saison gestartet. Im Mittelpunkt stand aber doch ein ganz anderer.
4: Na klar, im Mittelpunkt an der Seitenlinie Jürgen Klopp. Gestern durften wir ihn erstmals als neuen Bundestrainer begutachten.
1: Was sagt dein geschultes Sportauge?
4: Verrate ich dir gleich.
1: Okay.
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0: 6:11 Uhr.
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0: Ich glaube, ich kann die Frage mir sparen, aber wurde gestern Fußball geschaut?
2: Ja klar, als das erste Spiel von Kloppo als Bundestrainer, da konnte ich nicht Nein sagen.
0: Nations League gegen die Niederlande, ja. Wie war's?
2: Also ich persönlich fand, es war ein hartes Spiel, also wo es auch körperlich zur Sache ging. Deswegen musste ja unser Stürmer Kai Havertz auch früh raus, ja, weil sein Gegner ihn umgerumst hat. Den Stollenabdruck konnte man dann noch deutlich im Fernsehen über dem Knie sehen. Also ein wirklich hartes Spiel, aber auch ein interessantes Spiel. Mit unserem Tor zu beginnen und dem späten Ausgleich der Niederländer dann in der Nachspielzeit. Ich finde jetzt persönlich, dass 1:1 geht klar.
0: Der Einstand für Klopp wäre mit einem Sieg sich aber besser gewesen, sage ich mal. Was sagt er nach dem Unentschieden?
2: Naja, der Bundestrainer hatte ja Leidenschaft und Hingabe gefordert und das hat man gerade zu Beginn der Partie absolut gesehen, aber es gab eben auch so eine krasse Fehlerquote.
3: Wenn du Vokabel morgens gelernt hast, dann weißt du vielleicht mittags noch, aber am nächsten Tag wäre es auch nicht schlecht, wenn du nochmal drauf guckst. Also und so ist ein bisschen im Fußball ja auch.
0: Keine Ahnung, wie er das meint.
2: Ich weiß es ehrlicherweise auch nicht, aber zum Glück hat er es nochmal konkretisiert.
3: Ich war in vielen Momenten mit unserem Spiel zufrieden. Habe ich den Eindruck, dass wir auch nur Richtung Perfektion unterwegs waren? Das war man nicht. Aber wenn man das nicht ist, dann muss man so einen Spirit entwickeln, in dem man absolut bereit ist, alles rauszuhauen. Weil nur an den sonnigen Tagen performen zu können, damit kann ich ehrlich gesagt relativ wenig anfangen.
0: Kennen wir ein bisschen, ne?
2: Ja, das ist ganz genau wie bei uns hier. So, übrigens nach dem Spiel hat sich Kloppo erstmal eins der quietschorangenen Trikots der Niederlande gesichert.
0: Wir fassen zusammen, ein Auswärtspunkt ist gut, aber in den letzten Minuten den Ausgleich kassieren ist jetzt auch nicht das Oranje vom Ei.
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0: genau 6.20 Uhr, 10 vor halb 7. Guten Morgen mit MDR Thüringen, die Worte zum Tag.
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2: Am Wochenende wird in Thüringen Ernte gefeiert. In Erfurt eröffnen heute die grünen Tage, in Apolda der Zwiebelmarkt. Auch auf dem Gärtnermarkt in Gera dreht sich alles um den Herbst und um das, was gewachsen ist. Blumen, Äpfel, Zwiebeln und vielleicht auch so manches aus dem eigenen Garten. Der Baum vor meinem Fenster, der hat dieses Jahr sage und schreibe 3 Früchte getragen. Aber kein Grund zum Verzweifeln, er ist ja noch klein. Und er wird hoffentlich mal ein großer Baum. Prallvoll. Das ist sozusagen der Lebenssinn eines Obstbaums, Früchte tragen. Aber wussten Sie, dass auch wir Menschen Früchte tragen können? Das steht in der Bibel und wenn ich als Mensch Früchte trage, dann heißt das, bei mir gedeiht das Leben. Vielleicht, indem ich etwas möglich mache, jemandem helfe oder einem Freund ein Lächeln schenke. Vielleicht trage ich Früchte, weil ich meine Entscheidungen gut durchdenke, bevor ich loslege, weil ich geduldig warte oder jemandem eine wichtige Frage stelle. Die tollste Frucht, die Gott in uns Menschen reingelegt hat, ist aber die Liebe. Wenn Sie anderen Menschen diese Liebe weitergeben, Ihrem Partner, Ihren Kindern, Ihrer Nachbarin oder vielleicht sogar jemandem, mit dem Sie gar nicht so viel zu tun haben, dann sind Sie sozusagen wie ein hochgewachsener Obstbaum mit richtig knackigen Äpfeln. Eine gute Ernte wünscht Ihnen Anne-Christin Marz aus der evangelisch-freikirchlichen Gemeinde G26 in Gera.
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His Ordinary Life. Der Song entstand in einer schweren Zeit für die Gibb-Brüder. Ihr jüngerer Bruder Andy war 1988 mit nur 30 Jahren gestorben. Ursprünglich hieß das Stück sogar Cruel World, grausame Welt. Am Ende wurde daraus Ordinary Lives. Ja, vielleicht, weil man manchmal erst merkt, wie wertvoll ein ganz gewöhnliches Leben ist, wenn plötzlich etwas fehlt.

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0: Vogt sagte der Zeitung Handelsblatt, die sozialen Aspekte müssten stärker in den Vordergrund rücken. Absturz in Tirol. Eine Frau aus dem Saale-Holzland-Kreis ist beim Wandern in Österreich tödlich verunglückt. Die 58-Jährige stürzte laut Polizei im Kaisergebirge 80 Meter in die Tiefe.
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2: Das Neueste für Nordthüringen mit Vanessa Klobes. Guten Morgen. Sondershausen. Die Stadt kann in diesem Jahr 6 Projekte mit dem Bürgerbudget umsetzen. Wie die Stadt informiert, gab es die meisten Stimmen für ein Tret- und Kneippbecken in Schernberg. Geld kommt unter anderem auch für Sportplatz und Sportlerhäuschen in Großbernten, für einen neuen Zaun am Sportplatz Berger und für eine neue Multifunktionshütte am Sportzentrum Göldner. Nordhausen. Bei der zweiten Ausgabe der Ehrenamtsmesse präsentieren sich heute wieder rund 30 Vereine aus dem Landkreis. Wie die Stadt mitteilte, stellen sie sich unter dem Motto Heldinnen gesucht im Jugendclubhaus des Kreisjugendrings vor. Die Messe findet von 12 bis 17 Uhr statt. Mühlhausen. Für eine neue Pfadfindergruppe für Kinder und Jugendliche werden engagierte Erwachsene gesucht. Gemeinsam mit Pfarrer Lukas Hennecke plant der Thüringer Pfadfinderstamm Flohzirkus, ein Angebot für Jungen und Mädchen in der Gemeinde auf die Beine zu stellen. Dafür brauche es 3 Erwachsene. Vorkenntnisse seien nicht nötig. 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
3: Das Wetter heute viel Sonne, trocken 17 bis 20 Grad. Morgen anfangs örtlich Frühnebel, dann Sonne. Am Nachmittag vom Eichsfeld her auch Wolken, aber trocken 21 bis 24 Grad. Am Sonntag wolkig, später aufgeheitert und trocken und noch etwas wärmer. 6.33 Uhr. Hier sind die aktuellen Verkehrsmeldungen. Schönen guten Morgen, liebe Autofahrer, A9 Richtung Berlin. Vorsicht zwischen Dreieck Bayreuth-Kulmbach und Bad Berne-Kimmelkron. Da liegen nach einem Unfall Fahrzeugteile auf der Fahrbahn. Im Saale-Holzland-Kreis zwischen Eisenberg und Königshofen Behinderungen nach einem Wildunfall. Und in Erfurt wegen Bauarbeiten im Bereich der Südeinfahrt. Ab heute Sperrung des Knotens Karl-Spier-Straße, Martin-Andersen-Nexö-Straße und Arnstädter-Straße. Der Verkehr wird weiträumig umgeleitet. Die Blitzer stehen in Erfurt-Salomonsborn Richtung Marbach. Melden Sie uns Staus oder Blitzer kostenfrei unter 0800 218 1600. Danke.
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3: Schönen guten Morgen. Freitagmorgen, die Luft ist ein bisschen raus. Wie ist es bei Ihnen mit der Motivation zum Ende der Woche? Mandy und ich können helfen.
4: Ja, mir geht's total super, möchte ich ja gerade sagen. Wir ändern das in wenigen Minuten, falls Sie Ihre Motivation noch suchen. Denn wir sind wieder mit unserem Quizmobil unterwegs und verteilen Scheinchen. Da wird jede Motivation munter.
3: Gleich hören wir, wo es hingeht heute.
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0: 6:41 Uhr, 6:45 Uhr, 6:47 Uhr.
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0: Ja, wie heißt es so schön? Teile die Kröten, sonst gehen sie flöten. Wir bringen ordentlich Kröten und das Volk. Timo ist auch heute Morgen wieder unterwegs und natürlich wissen Sie, wie es läuft. Sie haben 30 Sekunden Zeit, unsere Quizfragen zu beantworten. Für jeden Treffer gibt es von uns 50 Euro. Erster Halt jetzt bei Doris Jahn in Klingen.
2: Herzlich willkommen in der Rente. Genug geschuftet, jetzt wird genossen. Steht hier im Garten auf einem Schild bei der Doris Jahn in Klingen.
3: Hallo.
2: Wir können sagen, bei Ihnen geht's heiß her.
3: Ja, so ist es.
2: Klären Sie uns
3: 90
2: auf.
3: 90 Grad, Sauna. Ja, heute ist wieder Sauna für die Damen.
2: Also Sie machen neben der Rente noch hier so ein bisschen Fitness und Sauna für?
3: Ja, seit 2002 habe ich das Fitnessstudio hier gehabt. Zur Corona-Zeit haben wir dann die Fitnessgeräte abgeschafft. Seitdem machen wir nur noch Sauna.
2: Welchen Aufguss empfehlen Sie jemandem, der viel im Auto sitzt und abends fix und alle ist vom vielen Fragen stellen?
3: Also Minze kann man gerne nehmen, ist super, ist auch entspannend für alles. Und was man noch nehmen kann, ist Rosmarin.
2: Doris, ich nehme an, Sie wissen, wie der Hase läuft.
3: Ja.
2: 30 Sekunden Zeit, für jede richtige Antwort 50 Euro. Auf Ihr Kommando würde es losgehen.
3: Kann losgehen.
2: Welches deutsche Bundesland hat die meisten Einwohner?
3: Bayern.
2: Vervollständigen Sie die Hoffnung?
3: Nein, weiter.
2: Welches Gas ist der Hauptbestandteil der Erdatmosphäre?
3: Weiter.
2: Wer hat die letzte Frage falsch beantwortet?
3: Weiß ich nicht.
2: Welches Gemüse bringt einen zum Weinen?
3: Die Zwiebel.
2: Welche Wüste ist die größte?
3: Sahara.
2: Was ist bei einer Pizza Hawaii ganz unten?
3: Ananas.
2: Welche Farbe entsteht aus Schwarz und Weiß? So, das war schon der ganze Zauber. Jetzt müssen wir gucken, was rumgekommen ist. Das Bundesland mit den meisten Einwohnern ist Nordrhein-Westfalen. Die Hoffnung stirbt zuletzt. Ne? Redewendung. Hauptbestandteil der Erdatmosphäre ist der Stickstoff. Die letzte Frage, falsch beantwortet, das waren in dem Fall Sie. Hätte einfach ich gesagt, ne? Aber dann, jetzt geht's los. Welches Gemüse bringt einen zum Weinen? Die Zwiebel, da haben wir den ersten Fuffi. Die größte Wüste ist die Sahara. Und bei einer Pizza Hawaii ganz unten ist eigentlich wie bei allen anderen Pizzen der Teig.
3: Ja.
2: Zwei richtige, deswegen sage ich Glückwunsch zu 100 Euro.
3: Super.
2: Danke, dass wir da sein durften.
3: Bitte.
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0: 6:49, 11:07. Schönen guten Morgen.
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0: Erfurt und Baustellen, das ist ja inzwischen fast so eine ganz eigene Beziehung und gerade für Pendler dürfte die ab heute noch ein Stück komplizierter werden. Rund 61.000 Menschen pendeln täglich nach Erfurt, fast jeder Dritte kommt dabei über die Südeinfahrt in die Stadt und genau dort wird jetzt gebaut. Die Kreuzung am Stadion, über die es auch Richtung Ministerien geht, wird für mehrere Monate voll gesperrt und unsere Frühschichtreporterin Antje Kirsten hat sich da mal durchgewuselt. Antje, was machen die Pendler aus dem Ilmkreis und von der A4 kommt jetzt?
2: Sich am besten neue Wege suchen. Die ausgeschilderten Umleitungen sind atemberaubend, weil verdammt lang. Mit dem Sperren der Kreuzung tritt der Bau der Südeinfahrt jetzt auch in die heiße Phase ein. Damit ist ein wichtiger Verkehrsknoten dicht, sagt Tiefbauamtschef Alexander Reintjes.
3: Wir sperren die Kreuzung Paul-Spier-Straße, Arnstädter-Straße, Martin-Andersen-Nexö-Straße. Weil an der Stelle tief im Boden eine riesengroße Wasserleitung erneuert werden muss.
2: Um den Neubau der Südeinfahrt, der sogenannten MAN-Straße, wird seit über 30 Jahren gestritten. Vor allem darum, wie der Verkehr rollen soll. Die Anwohner hätten die Straße gern verkehrsberuhigt. Doch der Stadtrat hat vor 7 Jahren beschlossen, die neue Trasse entsteht auf der alten. Gebaut werden muss, weil die Straße und alles, was drunter liegt, kaputt ist.
0: Wie lange wird uns diese Baustelle beschäftigen?
2: Mindestens 2 Jahre, wobei in Abschnitten gebaut wird. Der Verkehrsknoten am Stadion und Arnstädter Straße, das ist jetzt der zweite Bauabschnitt, wird bis Mai nächsten Jahres gesperrt.
0: Wie wird denn die Südeinfahrt dann aussehen, wenn sie nach 30 Jahren Planung und Streit fertig ist?
2: Der Streit ist noch nicht ausgestanden. Die Bürgerinitiative will 70 Bäume vor ihren Häusern doch noch vor der Kettensäge retten, hat bei Gericht einen Eilantrag zum Baustopp eingereicht. Die Stadt schafft indes Tatsachen. Künftig wird die Arnstädter Straße jeweils einspurig, bekommt aber einen Radweg, Grünstreifen und neue Bäume.
0: Erfurt hat also eine weitere Großbaustelle. Der Bau der Südeinfahrt geht ab heute in die heiße Phase. Auf Pendler kommen lange Umwege zu. Antje Kirsten, danke für die Infos.
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4: Es ist 7 Uhr. Guten Morgen mit MDR Thüringen. Das Wichtigste jetzt von Markus Wetterauer.
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5: Jürgen Klopp hat beim Debüt als Bundestrainer mit der Fußballnationalmannschaft ein Unentschieden geholt. Das DFB-Team spielte zum Auftakt der Nations League in Amsterdam gegen die Niederlande 1:1. MDR Thüringen Sportreporter Michael Augustin berichtet.
6: Mit Leidenschaft und Einsatz. Deutschland spielte so, wie es sich der neue Bundestrainer gewünscht hatte. Aber die Mannschaft von Jürgen Klopp machte auch sehr viele Fehler. Und sie hatte Glück, als das Führungstor von Van Dijk nach Videobeweis zurückgenommen wurde. Und so ging das DFB-Team durch einen Treffer von Metscher in Führung. Die Niederlande kamen in der Nachspielzeit durch Gakpo zum verdienten Ausgleich. Musiala verletzte sich beim Aufwärmen und Havertz in der ersten Halbzeit. Am Sonntag geht es in der Nations League gegen Griechenland weiter.
5: Der Thüringer Ministerpräsident Mario Vogt fordert von der CDU im Bund eine Kurskorrektur. Vogt sagte dem Handelsblatt, es müssten die sozialen Aspekte stärker in den Vordergrund rücken. Man brauche Wachstum, Innovation und solide Staatsfinanzen, aber ebenso Fairness, Bezahlbarkeit und eine Sprache, die die Lebenswirklichkeit der Menschen ernst nehme. Er forderte unter anderem, dass Lebensmittel nicht zusätzlich mit Steuern belastet werden. Dazu zählte er auch die geplante Steuer auf besonders zuckerhaltige Getränke. In Tirol ist eine Frau aus Thüringen beim Wandern tödlich verunglückt. Wie die Polizei mitteilte, war die Frau aus dem Saale-Holzland-Kreis im Kaisergebirge 80 Meter in die Tiefe gestürzt. Sie war schon seit Dienstag vermisst worden. Bergretter haben mit einem Hubschrauber nach der 58-Jährigen gesucht und gestern ihre Leiche entdeckt. Die Ermittler gehen davon aus, dass die Frau von einem schwierigen Klettersteig abgekommen war. Der Erdbeerhof in Gebesee im Kreis Sömmerda hat den Thüringer Agranova Innovationspreis bekommen. Ausgezeichnet wurde der Hof für Solarmodule auf Erdbeerfeldern. Sie schützen die Früchte vor Extremwetter. Barbara Legner aus der MDR Thüringen Nachrichtenredaktion stellt das Projekt vor.
7: Die Jury sagt, dass in Gebesee mehrere Herausforderungen gleichzeitig gelöst werden. Die Erdbeeren wachsen unter halbtransparenten Solarmodulen, die sie vor Extremwetter schützen. Und gleichzeitig wird Strom erzeugt. Außerdem wird Regenwasser an den Modulen aufgefangen und über eine digital gesteuerte Tröpfchenbewässerung wieder an die Pflanzen abgegeben. Vor allem diese Kombination aus Agri-Photovoltaik, Wassermanagement und Klimaangepasstem Anbau hat die Jury demnach überzeugt.
5: US-Präsident Trump hat den chinesischen Staatschef Xi zu einem prunkvollen Staatsbankett im Weißen Haus empfangen. Bei den Gesprächen blieben politische Durchbrüche aber aus. Bei dem Treffen in Washington ging es um künstliche Intelligenz, Taiwan, den amerikanischen Krieg gegen den Iran und um den Handel zwischen den beiden Großmächten. Chinas Präsident Xi forderte außerdem regelmäßige Gespräche, um militärische Krisen zu verhindern. Das waren die Nachrichten. 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
4: Danke, Markus. Das Wetter, viel Sonne heute, trocken, 17 bis 20 Grad. Morgen anfangs örtlich Frühnebel, dann Sonne am Nachmittag. Vom Eichsfeld her auch Wolken, aber trocken, 21 bis 24 Grad. Am Sonntag wolkig, später aufgeheitert und trocken und noch etwas wärmer. 7.03 Uhr. Hier sind die aktuellen Verkehrsmeldungen in Erfurt. Behinderungen wegen Bauarbeiten im Bereich der Südeinfahrt. Ab heute Sperrung des Knotens Karl-Spier-Straße, Martin-Andersen-Nexö-Straße, Arnstädter-Straße. Der Verkehr wird weiträumig umgeleitet. Die Blitzer stehen in Eisenach in der Dürrerhöfer Allee in beiden Richtungen. In Erfurt in der Gotha-Straße stadteinwärts. Und in Erfurt-Salomonsborn Richtung Marbach melden Sie uns Staus oder Blitzer kostenfrei unter 0800 218 1600. Danke.
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4: Schönen guten Morgen, Mandy. Ohrenzopft ist.
8: Na, ich weiß. Bei uns gab es zu Hause schon Weißwürste. Das Erfurt Oktoberfest startet heute und die Erwartungen sind natürlich enorm hoch, denn im bundesweiten Oktoberfest-Ranking sind wir in Erfurt ja Spitzenreiter.
4: Die Nummer 1 unter den Oktoberfesten befindet sich also direkt vor unserer Haustür und wir machen kurz vor 7:30 schon mal den ersten Wiesenbummel.
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0: Uhr und 11 Minuten. 4 Minuten noch bis 7:45. Schönen Freitagmorgen zusammen.
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0: Die kommt von Anita aus Jena. Sie ist schwanger und hat uns verraten, und möchte deshalb ganz sicher gehen, dass sie keinen Alkohol trinkt. Sie schreibt, in der Servicestunde am Vormittag habt ihr diese Woche über alkoholfreien Wein gesprochen, der teilweise noch Alkohol enthalten kann. Woran erkenne ich denn, ob Wein, Sekt oder Bier wirklich 0,0% Alkohol haben? Thomas.
2: Ja, also das macht uns der Gesetzgeber nicht leicht, denn es steht nicht so auf der Flasche, wie man es sich wünschen würde.
0: Da steht mal alkoholfrei drauf, mal steht da groß 0,00, meint aber, glaube ich, nicht das Gleiche, ne?
2: Ja, und beides stimmt auch gar nicht, ne? Denn alkoholfrei ist schon mal völlig falsch und 0,0 ist mathematisch eigentlich auch nicht wirklich korrekt. Schuld ist eine EU-Verordnung aus dem Jahre 2013 und als Fachmann habe ich mir Klaus Schneider an die Seite geholt. Er ist der Präsident des Deutschen Weinbauverbandes.
3: Es gibt die Bezeichnung alkoholfrei 0,0 mit dem Zusatz 0,0. Diese Produkte dürfen nicht mehr als 0,05 Volumenprozent Alkohol enthalten. 0,05%, also minimal.
2: Ja, aber eben nicht 0. Ne? Also 0,0 heißt eigentlich weniger als 0,05. Spuren dürfen also drin sein. Man muss dazu sagen, die gibt es auch im Saft. Also erstmal ein bisschen Entspannung.
0: In Saft? Alkohol?
2: Prost. Ja, es sind halt Spuren. Ne? Und Alkohol entsteht durch natürliche Prozesse. Und die Menschheit hat bis heute überlegt, also hier wie gesagt ein bisschen Entspannung, aber trotzdem weiter im Text.
3: So, dann gibt es die Bezeichnung alkoholfrei, ohne weiteren Zusatz. Diese Produkte dürfen ähnlich wie beim Bier maximal 0,5 Volumenprozent enthalten. Also weniger als 0,5%, also 0,49.
2: Ja, also 0,5, 0,05, wir merken, da ist ein Unterschied dabei, ne? Und das darf eben nur als alkoholfrei bezeichnet werden. Man hätte ganz sicher bessere Formulierungen finden können und mit Zahlen, die man aufgedruckt hätte, hätten wir im Zweifel auch umgehen können. Also das mal so als Aperitif heute und für Schwangere ist das eigentlich nicht so gut. Zumindest auf jeden Fall nicht das mit 0,5.
0: Mhm. Wann ist ein Getränk wirklich alkoholfrei? Das Thema in Zeiten des Oktoberfestes. Mehr dazu gleich. Alkoholfrei. Weiter geht's um 10.20 Uhr. Thomas, danke.
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0: Freitagmorgen mit MDR Thüringen am 25. September. So um 7.21 Uhr haben wir es jetzt.
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0: Wer fürs Oktoberfest nicht unbedingt bis nach München reisen möchte, der kann auch ganz entspannt in Thüringen bleiben, denn das Erfurter Oktoberfest, das hat es bei einem bundesweiten Vergleich ganz nach oben geschafft. Gelobt wurden unter anderem das Preis-Leistungs-Verhältnis, das Fahrgeschäftangebot und natürlich die Atmosphäre. Davon können Sie sich ab heute gern selbst überzeugen. Am Nachmittag geht's los auf dem Domplatz. Unser Frühschichtreporter Michael Hesse hat deshalb vorher noch fix bei den letzten Handgriffen zugeschaut.
2: Im Festzelt wird gerade der Hopfen als Garnitur für die beste Party Stimmung der Stadt angebracht. Chef Ronny Schmidt hat selbst bei der Ernte in Weißensee angepackt.
3: Das ist wirklich ein ganz, ganz wesentliches Kriterium nochmal für die Atmosphäre im Zelt. Naja, es riecht, es ist halt auch von der Optik, es ist nichts Künstliches. Das sieht man und das riecht man und das macht nochmal ganz, ganz viel aus.
2: Ronny Schmidt verspricht, im Festzelt wird jeder einen Platz finden.
3: Wir eröffnen am Freitag 16 Uhr. Da bildet sich dann im Vorfeld schon eine Schlange. Die Leute stellen sich da schon ein paar Minuten, Stunde vorher an. Und nach der Eröffnung laufen die aber gesittet ganz normal an ihre Plätze.
2: Der Preis für eine Maß Bier ist unverändert zum Vorjahr und liegt in Erfurt bei 13,50 Euro. Während im und um das Festzelt die letzten Handgriffe verrichtet werden, sind auch die 50 Schausteller noch am Reinigen und Einrichten. Jürgen Richter aus Gotha putzt gerade seinen Imbissstand heraus.
4: Ein bisschen schmücken, ein bisschen ausstaffieren, ordentlich putzen, Biergarten noch fertig machen, der steht hinten rum. Ja, Getränke kühlstellen, Soßen machen, tralala und hopsasa.
2: Toni Dennis Junior und seine Familie haben erstmals einen Booster Max in Erfurt aufgefahren. In bis zu 55 Meter Höhe können die Fahrgäste Spitzengeschwindigkeiten von 120 Kilometer pro Stunde und Beschleunigung von bis zu 4G erleben. Sicherheit wird da ganz groß geschrieben.
5: Natürlich, auf der Veranstaltung vor Erfurt hatten wir jährliche Abnahme. Da hinzu kommt auch noch zu jeder Veranstaltung die Bauabnahme, um die Sicherheit zu gewährleisten.
2: Neben dem Booster Max sind 4 weitere Fahrgeschäfte neu auf dem Domplatz. Darunter eine 3-stöckige Geisterbahn und eine Achterbahn mit rotierenden Gondeln. 17 Tage wird das Erfurter Oktoberfest andauern. Die Vorfreude der Schausteller ist schon groß. Cornelia Krebs aus Erfurt ist schon 40 Jahre dabei.
6: Natürlich, wir lieben unseren Job.
0: Na dann kann die Wiesn in Erfurt ja kommen. 16 Uhr heute geht's los.
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8: Um 7.30 Uhr. Unentschieden für Fußballnationalmannschaft. Das DFB-Team spielte am Abend gegen die Niederlande 1:1. Das Nations League-Spiel war für Jürgen Klopp gleichzeitig Debüt als Bundestrainer. Aufruf zu Kurswechsel. Der Thüringer Ministerpräsident Mario Vogt hat von der CDU

0: gab es die meisten Stimmen für ein Tret- und Kneippbecken in Schernberg. Geld kommt auch für Sportplatz und Sportlerhäuschen in Großbernten, für einen neuen Zaun am Sportplatz Berka und für eine neue Multifunktionshütte am Sportzentrum Göldner. Nordhausen. Bei der zweiten Ausgabe der Ehrenamtsmesse präsentieren sich heute wieder rund 30 Vereine aus dem Landkreis. Wie die Stadt mitteilte, stellen sie sich unter dem Motto Heldinnen gesucht im Jugendclubhaus des Kreisjugendrings vor. Die Messe findet von 12 bis 17 Uhr statt. Sondershausen. Lehrer und Elternvertreter der Franzberg-Schule wehren sich gegen geplante Änderungen. Bei der Kreistagssitzung haben sie kritisiert, dass die Grundschule ab 2027 zwei- statt dreizügig werden soll. Das sei der Anfang vom Ende der Franzberg-Schule. Landrätin Antje Hochwind-Schneider bezeichnete die Änderung als notwendig wegen weniger Schülern. 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
1: Das Wetter, viel Sonne heute, trocken 17 bis 20 Grad, morgen anfangs örtlich Frühnebel, dann Sonne am Nachmittag, vom Eichsfeld her auch Wolken, aber trocken bei 21 bis 24 Grad. Am Sonntag wolkig, später aufgeheitert und trocken und noch etwas wärmer. 7.33 Uhr. Hier sind die aktuellen Verkehrsmeldungen. In Erfurt Behinderungen wegen Bauarbeiten im Bereich der Südeinfahrt. Ab heute Sperrung des Knotens Karl-Spier-Straße, Martin-Andersen-Nexö-Straße, Arnstädter-Straße. Der Verkehr wird weiträumig umgeleitet. Die Blitzer stehen in Eisenach in der Dürrerhöfer Allee in beiden Richtungen. In Erfurt in der Gotha-Straße stadteinwärts und in Erfurt Salomonsborn Richtung Marbach. Melden Sie uns Staus oder Blitzer kostenfrei unter 0800 218 1600. Danke.
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1: Guten Morgen. Wenn Sie beim Kreuzworträtsel sogar auf die Frage Kfz-Zeichen für den Vatikanstaat die Antwort kennen, dann sind Sie bei unserem Quizmobil absolut richtig. Melden Sie sich also gern an in unserer MDR Thüringen App.
3: Ja, mit ein bisschen Glück halten wir auch bei Ihnen. Und dann haben Sie 30 Sekunden Zeit, so viele Fragen wie möglich zu beantworten. Für jede richtige Antwort gibt es 50 Euro.
1: Bernhard Schmidt aus Westgreußen zeigt Ihnen gleich, wie es geht.
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0: 7.41 Uhr, 11 nach halb 8.
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0: Die Räder haben das Quizmobil jetzt nach Westgreußen getragen. Dort wartet Bernhard Schmidt auf unseren Quizmaster Timo. Auf geht's.
2: So, wo wir jetzt hinfahren, steht Lieferverkehr frei. Ich meine, wir liefern ja, also ein bisschen Geld hoffentlich, zu Bernhard Schmidt nach Westgreußen. Eine Katze macht sich's auf der Straße gemütlich, putzt sich hier die Pfötchen. Bernhard, sagen Sie mal, was haben Sie denn hier für ein riesiges Areal?
3: Das ist ehemaliger Gutshof, was der Urgroßvater neu gekauft hat, nach dem Zweiten Weltkrieg. Das alte Gutshaus, 500 Jahre alt.
2: Also ich sag mal so, Sie könnten Eintritt nehmen.
3: Das war das LPG-Büro. Das war alles ziemlich runtergekommen.
2: Aus dem LPG-Büro ist jetzt Ihre Stube geworden.
3: Ja.
2: Hier stehen die 30 Sekunden drauf. Für jede richtige Antwort 50 Euro. Und wenn Sie mal irgendwo hängen, Bernhard, sagen Sie einfach weiter, dann habe ich die Chance, noch mal eine andere Frage zu stellen. Ne?
3: Fang gleich an. Ja.
2: Womit beschäftigt sich der Numismatiker?
3: Mit Münzen.
2: Ein Bambi ist ein kleines?
3: Auszeichen. Hier das Reh.
2: Das größte Organ des Menschen ist?
3: Der Leber vielleicht.
2: Krabbeltier auf vier Rädern?
3: Krabbeltier auf vier Rädern? Das weiß ich nicht.
2: Wie heißt der größte Ozean der Erde?
3: Der Pazifik.
2: Aus welcher Frucht entstehen getrocknete Feigen?
3: Ist schon zu Ende,
2: du lieber Schreck. Also, wir gehen es mal durch. Der Numismatiker, Münzen. Ein Bambi ist ein kleines Reh, haben wir auch. Das größte Organ des Menschen ist die Haut. Das Krabbeltier auf vier Rädern wäre der Käfer gewesen.
3: Ach so, ne? Aber wer?
2: Genau, gibt's als Tier und auch als Auto. Wie heißt der größte Ozean? Ist der Pazifik. Und dann, aus welcher Frucht entstehen getrocknete Feigen? Natürlich aus der Feige. Aus Pflaumen kann man keine getrockneten Feigen machen. Ne? Das macht für Sie unterm Strich drei richtige und 150 Euro.
3: Ja, ich wünsche Ihnen lohnt.
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0: 10 vor 8 ist es jetzt. Guten Morgen.
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0: Josefine Bechler, auch dir einen sonnigen guten Morgen.
2: Das wünsche ich dir auch, Johannes.
0: Ein recht kühler Start heute, dabei verspricht es doch ein sonniger Tag zu werden, ne?
2: Ja, das stimmt, aber es ist wirklich sehr frisch gerade. Wir haben 1 Grad in Fachdorf im Süden Thüringens und auch nur 7 Grad in Jena. Aber in der Spitze schaffen wir heute immerhin die 20-Grad-Marke. Also örtlich kann es auf 20 Grad raufgehen. Grund dafür ist, dass wir erstmal einen Westwind haben, aber der dann im Verlauf mehr und mehr auf Süd dreht, also dann auch die Wärme allmählich zu uns kommt. Und es gibt ein Hochdruckgebiet, was sich über Mitteleuropa ausbreitet und deswegen haben wir heute eigentlich sehr viel Sonne zu bieten. Jetzt anfangs ist es vielleicht stellenweise noch ein bisschen neblig, aber der löst sich relativ schnell auf und im Laufe des Tages kommen nur lockere Wolken dazu.
0: Und das Wochenende wird nicht hoch, aber spätsommerlich warm, ne?
2: Ja, doch. Also es wird schon sehr warm. Also 21 bis 24 Grad morgen örtlich und dann am Sonntag schaffen wir sogar dann die 25 Grad Mark, vielleicht sogar örtlich 26 Grad. Dazu gibt es eigentlich fast morgen ungestört Sonne, vielleicht ein bisschen Frühnebel am Anfang und am Nachmittag vom Eichsfeld her ein paar Wolken. Und dann am Sonntag gibt es am Anfang eher die Wolken und dann im Laufe des Tages wieder Aufheiterung. Also die Sonne ist sehr gut vertreten an allen beiden Tagen und das haben wir immer noch dem Hochdruckgebiet Arno zu verdanken.
0: Über Europa, du hast es ja gesagt. Wie lange bleibt das denn?
2: Der setzt sich fest. Also bisher sieht es danach aus, dass es auch erst im Laufe der nächsten Woche, eigentlich auch erst zum Wochenende, sich irgendwann mal verabschiedet. Den Höhepunkt der Temperaturen werden wir zum Wochenstart schon erleben. Montag, Dienstag durchaus Werte bis 27 Grad in der Spitze. Danach geht es so leicht zurück, aber es ist immer noch mit Hochdruckwetter meistens sonnenreich. Es kann natürlich typisch Herbst auch stellenweise in den Morgenstunden Nebel geben, aber in den meisten Fällen sieht es auf jeden Fall sonnig aus und trocken.
0: Nehmen wir gern, wir freuen uns drauf. Josefine, danke für die Aussichten. Schönen Start ins Wochenende.
2: Dir auch, tschüss.
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8: Uhr ist es. Guten Morgen mit MDR Thüringen. Das Wichtigste jetzt von Markus Wetterauer.
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10: Jürgen Klopp hat beim Debüt als Bundestrainer mit der Fußballnationalmannschaft ein Unentschieden geholt. Das DFB-Team spielte zum Auftakt der Nations League gegen die Niederlande 1:1. Für Deutschland erzielte Felix Metscher in der 32. Minute das Tor. Der Ausgleich durch Cody Gakpo kam in der 92. Minute. Am Sonntag geht es in der Nations League dann weiter gegen Griechenland. In Erfurt kommt auf tausende Autofahrer eine weitere Großbaustelle zu. Ab heute tritt der Umbau der Südeinfahrt in die heiße Phase. Der Knoten am Stadion und der Arnstädter Straße wird gesperrt und der Verkehr großräumig umgeleitet. Was das konkret heißt, dazu MDR Thüringen-Reporterin Antje Kirsten.
11: Etwa 17.000 Pendler aus dem Ilmkreis oder von der A4 kommend nutzen täglich die Südeinfahrt. Sie werden nun im weiten Bogen umgeleitet. Es sind nicht nur viele Kilometer Umweg, es sind auch schmale Straßen, auf denen sich der Verkehr stauen wird. Um den Bau der Südeinfahrt ist 30 Jahre gestritten worden. Anwohner wollten die Straße verkehrsberuhigt. Der Stadtrat hat sich aber für den Neubau auf alter Trasse entschieden. Kosten rund 12 Millionen Euro, Bauzeit mindestens 2 Jahre.
10: Der Thüringer Ministerpräsident Mario Vogt fordert von der CDU im Bund eine Kurskorrektur. Vogt sagte dem Handelsblatt, es müssten die sozialen Aspekte stärker in den Vordergrund rücken. Man brauche Wachstum, Innovation und solide Staatsfinanzen, aber ebenso Fairness und Bezahlbarkeit. Er forderte unter anderem, dass Lebensmittel nicht zusätzlich mit Steuern belastet werden. Dazu zählte Vogt auch die geplante Steuer auf besonders zuckerhaltige Getränke. In Tirol ist eine Frau aus Thüringen beim Wandern tödlich verunglückt. Wie die Polizei mitteilte, war die Frau aus dem Saale-Holzland-Kreis im Kaisergebirge 80 Meter in die Tiefe gestürzt. Sie war schon seit Dienstag vermisst worden. Bergretter haben mit einem Hubschrauber nach der 58-Jährigen gesucht und gestern ihre Leiche entdeckt. US-Präsident Trump hat den chinesischen Staatschef Xi zu einem prunkvollen Staatsbankett im Weißen Haus empfangen. Bei dem Treffen in Washington ging es um die Themen künstliche Intelligenz, Taiwan, den amerikanischen Krieg gegen den Iran. Thema war auch der Handel zwischen den beiden Großmächten. MDR Thüringen-Reporter Ralf Borchert fasst zusammen.
12: Viel Symbolik, wenig Substanz. So fassen die meisten China-Experten in den USA den Gipfel bisher zusammen. Greifbare Ergebnisse haben die Gespräche zwischen Trump und Xi nach allem, was bekannt wurde, kaum gebracht, abgesehen von der schon anfangs verkündeten Verlängerung einer Art Waffenruhe in Zoll- und Handelsfragen. US-Außenminister Rubio betonte, schon die Gesprächskanäle zum Hauptkonkurrenten China offen zu halten, sei ein wichtiger Wert an sich.
10: Das waren die Nachrichten. 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
8: Vielen Dank, Markus. Das Wetter, viel Sonne heute. Es bleibt trocken, 17 bis 20 Grad. Morgen anfangs örtlich hier und da Frühnebel, dann aber sonnig. Am Nachmittag vom Eichsfeld her auch Wolken, aber trocken, 21 bis 24 Grad. Am Sonntag wolkig, später aufgeheitert und weiter trocken und noch etwas wärmer dann sogar. 8.03 Uhr. Hier sind die aktuellen Verkehrsmeldungen. A4 Richtung Dresden zwischen Bucha und Jena-Göschwitz ist die rechte Fahrspur wegen eines defekten LKW gesperrt. A72 Richtung Leipzig. In der Abfahrt Chemnitz Süd steht ein defekter LKW. Die Blitzer stehen. In Eisenach in der Dürrerhöfer Allee in beiden Richtungen, in Erfurt in der Gotha-Straße stadteinwärts und in Erfurt in Salomonsborn Richtung Marbach. Melden Sie uns Staus oder Blitzer kostenfrei unter 0800 218 1600. Dankeschön.
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8: Schönen guten Morgen. Mandy und ich sagen es Ihnen gern nochmal.
5: Ja, wir kommen zu Ihnen auf Arbeit. Wir kommen auch gern zu Ihnen mit in den Whirlpool. Wir kommen auch gern mit zum Schießstand, zur Schule, mit nach Hause. Eigentlich kommen wir überall hin.
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0: Freitagmorgen, 8:12. Schönen guten Morgen.
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0: Über den Einstand von Kloppo haben wir heute Morgen schon gesprochen. 1:1 gegen die Niederlande. Jetzt geht's nach Thüringen.
2: Und da sind wir bei den Mädels, die es, ja, da es wenige Frauenvereine gibt, muss man sagen, die es schwer haben, spielen die Mädchen auch bei den Jungs mit. Und auch gern und auch sehr erfolgreich, muss ich sagen. Und nun ist es soweit. Seit dieser Saison können Frauen auch bei den Männern mitspielen, jedenfalls auf Kreisebene.
0: Und das wollte sich MDR Thüringen Frühsportreporter Olli Gussauer genauer anschauen. Deshalb hat er das Training der Spielgemeinschaft Herr-Fenneberg-Hermannsfels besucht.
3: Kurz vor Trainingsbeginn geht Luisa Schwamm in die Schiedsrichterkabine. Hier ist Platz für die 24-Jährige, sich allein umzuziehen. Und sie freut sich auf jedes Training bei den Männern.
4: Ich habe früher schon gerne mit Männern zusammengespielt und auch in der Jugend schon mit einigen.
5: Ja, Luisa, ja! Und Abschluss! Gut so, gut so!
3: Seit einigen Wochen spielt Luisa nun schon bei den Männern in der Kreisliga mit. Der Vereinsvorsitzende Michael Köhler wollte unbedingt, dass sie in dem Verein spielt.
6: Du hast eine Spielerin im Dorf, die verdammt gut kicken kann, die da drauf Lust hat und dann tust du dafür alles, dass das funktioniert.
3: Schon in der Jugend hat Luisa in Herpf gespielt. Danach musste sie sich eine reine Frauenmannschaft suchen, weil gemischte Teams nicht erlaubt waren. Der Deutsche Fußballbund hatte das geändert und ein Projekt ins Leben gerufen, was nun auch in Thüringen umgesetzt wurde. Vor allem, um Frauen im ländlichen Bereich entgegenzukommen, sagt Anja Kirchner vom Thüringer Fußballverband.
7: Wenn sie 20, 30 Kilometer erst fahren müssen, um zum Spiel oder zum Training zu kommen, ist für viele halt auch eine Herausforderung. Die gehen ja alle arbeiten.
3: Fünf Spiele hat Luisa mittlerweile schon gespielt. Und gerade vor dem ersten war sie richtig nervös.
7: So aufgeregt war ich noch nie, vor dem zweiten Spiel auch noch.
3: Die Aufregung hat sich aber gelegt. Und mittlerweile hat sie auch schon ein Tor geschossen.
7: Ich sollte ein Tor schießen, hab ich gemacht.
3: Was sie besonders freut, dass auch die gegnerischen Zuschauer mit vielen netten Worten auf sie zukommen.
7: Sau geil, schön, dass du das machst und Respekt und ja.
3: Und trotzdem hatte sie auch schon das ein oder andere, kuriose Erlebnis.
7: Bei dem einen Spiel sind wir als Mannschaft gekommen und dann hat mich der eine gefragt, ob ich die Physiotherapeutin bin. Da habe ich gesagt, nee, ich spiele heute hier mit. Und dann war er erstmal ganz erstaunt.
3: Das ändert aber nichts daran, dass sie mit richtig viel Spaß auf dem Feld dabei ist. Und ganz nebenbei Thüringer Fußballgeschichte geschrieben hat.
2: Ja, ich finde es irgendwie richtig cool.
0: Absolut. Das erste Mal ist eine Frau im Thüringer Männerfußball unterwegs. Endlich, sagen wir.
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0: 10:30 ist es jetzt. Guten Morgen.
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0: 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Darin enthalten sind unser Quizmaster Timo, ein Fragenkatalog, eine Stoppuhr mit 30 Sekunden und 50 Euro für jede richtige Antwort von Ihnen.
2: Na klar, und das Beste ist, Sie können sich dieses Paket überall hinbestellen, zum Beispiel nach Großenehrich. So hat es Patricia gemacht.
3: Hallo aus Greußen, Großenehrich, bei Frau Bayer am Postkasten steht: Lieber Postbote, bitte Pakete einfach vor die Tür legen. Ist okay so. Danke. Gut, das Geld lege ich natürlich nicht einfach so vor die Tür.
4: Hallo, schönen guten Tag. Ich bin der Timo von MDR Thüringen.
5: Patricia.
6: Sie hören sich an wie im Radio so.
5: Ich höre Sie meistens. Immer im Garten, dann haben wir so einen Partyraum und dann mache ich jeden früh das Radio an und höre das.
4: Hallo, schönen guten Tag.
5: Meine Mutti und der Hund ist da hinten.
4: Hallo Mutti, ich bin der Timo.
7: Hallo Timo, schön. Wir hätten überhaupt nicht damit gerechnet, ne? Ich habe gesagt, Patricia, bewirb dich mal und super, freuen wir uns.
5: Ich habe auch gedacht, ja, die kommen eh nicht. Das ist das erste Mal, dass ich mich bei sowas beworben habe.
4: Patricia, Sie müssen mir noch ganz kurz verraten, Akiko ist auch so ein Name. Ich nehme an, das hängt mit Ihrem Hobby zusammen.
5: Ja, ich zeichne gern Mangas und spiele halt auch gern online und sowas, Final Fantasy etc. und habe so einen Japan-Fimmel irgendwie. Und weil ich im Herbst geboren bin, dachte ich mir, Herbstkind passt da bestens als zweiter Vorname.
4: Was haben wir uns denn vorgenommen vielleicht fürs Mitquizzen?
5: Na, so 4 werde ich wohl machen, schätze ich.
3: Dann geht's los. Welche europäische Hauptstadt reimt sich auf Kern?
5: Bern.
3: Ein bekannter Film heißt Die Schöne und das
5: Biest.
3: Hauptstadt von Portugal?
5: Lissabon.
3: Was ist H2O?
5: Wasser.
3: Rot und Gelb wird zu?
5: Grün.
3: Was haben Promis und Kinder im Auto gemeinsam?
5: Weiter.
3: Wer wurde 2014 Fußballweltmeister?
5: Frankreich.
3: AU steht für welches chemische Symbol?
5: Weiter.
4: Wir lösen mal auf. Europäische Hauptstadt, die sich auf Kern reimt, da kam Bern. Die Schöne und das Biest haben wir auch. Lissabon haben wir. Wir haben H2O mit Wasser. Rot und Gelb wird zu Orange. Promis und Kinder sitzen im Auto gerne hinten. 2014 Weltmeister Deutschland und AU wäre das Gold gewesen. 4.
5: Okay, super, freue ich mich.
4: Wie erhofft.
5: Danke. Darf ich noch wen grüßen?
4: Selbstverständlich.
5: Meine Oma und mein Opa aus Sondershausen, Rainer und Kerstin.
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9: Um 8.30 Uhr. Unentschieden für Fußballnationalmannschaft. Das DFB-Team spielte am Abend gegen die Niederlande 1:1. Das Nations League-Spiel war für Jürgen Klopp auch Debüt als Bundestrainer. Aufruf zu Kurswechsel. Der Thüringer Ministerpräsident Mario Vogt hat von der CDU im Bund eine Kurskorrektur gefordert. Vogt sagte der Zeitung Handelsblatt, die sozialen Aspekte müssten stärker in den Vordergrund rücken. Absturz in Tirol. Eine Frau aus dem Saale-Holzland-Kreis ist beim Wandern in Österreich tödlich verunglückt. Die 58-Jährige stürzte laut Polizei 80 Meter in die Tiefe.
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10: Das Neueste für Nordthüringen mit Vanessa Klobes. Guten Morgen. Sondershausen. Die Stadt kann in diesem Jahr 6 Projekte mit dem Bürgerbudget umsetzen. Wie die Stadt informiert, gab es die meisten Stimmen für ein Tret- und Kneippbecken in Schernberg. Geld kommt unter anderem auch für Sportplatz und Sportlerhäuschen in Großbernten, für einen neuen Zaun am Sportplatz Berger und für eine neue Multifunktionshütte am Sportzentrum Göldner. Nordhausen. Bei der zweiten Ausgabe der Ehrenamtsmesse präsentieren sich heute wieder rund 30 Vereine aus dem Landkreis. Wie die Stadt mitteilte, stellen sie sich unter dem Motto Heldinnen

0: Niklas meldet uns 5 Grad, leicht bewölkt und bei Norman Begler Sommer, da sind es 6 Grad. Danke an unsere Wettermelder. Viel Sonne heute, trocken, 17 bis 20 Grad. Morgen anfangs örtlich Frühnebel, dann Sonne, am Nachmittag vom Eichsfeld her auch Wolken, aber trocken bei 21 bis 24 Grad. Am Sonntag wolkig, später aufgeheitert und trocken und noch etwas wärmer. 8.33 Uhr, hier sind die aktuellen Verkehrsmeldungen. Die A4 Richtung Dresden ist zwischen Glaucher-Ost und Hohenstein-Ernsthal wegen Reparaturarbeiten bis ca. 9.30 Uhr gesperrt. In Erfurt wegen Bauarbeiten im Bereich der Südeinfahrt Behinderungen. Ab heute Sperrung des Knotens Karl-Spier-Straße, Martin-Andersen-Nexö-Straße und Arnstädter-Straße. Der Verkehr wird weiträumig umgeleitet. Die Blitzer stehen in Eisenach an der Dürrehöfer-Allee in beiden Richtungen. In Erfurt in der Gotha-Straße stadteinwärts und in Erfurt-Salomonsborn Richtung Marbach. Melden Sie uns Staus oder Blitzer kostenfrei unter 0800 218
1: 1600. Danke. 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
0: Schönen guten Morgen. Mandy und ich stimmen uns schon mal ein aufs Wochenende.
2: Easy, ich hol ihn mit meinem Traktor ab.
3: Na? Also sagt ihr, es wird schwierig. Erstens habe ich nämlich gar keinen Traktor und zweitens kenne ich keine Resi.
0: Macht nichts, wird sich vielleicht beides finden beim Rasentraktorrennen in Schmira. Das findet morgen statt und wir stecken kurz vor neun schon mal die Route ab.
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0: Kylie Minogue mit Locomotion. Als sie den Song 1987 aufgenommen hat, war Kylie 19, der Song selbst schon 25. Little Eva hatte ihn bereits 1962 zum Nummer 1 Hit gemacht. Kylie schaffte damit dann ihre eigene Weltkarriere. Der Song war beim Start also älter als sie. 8:40 haben wir es jetzt, 10 Minuten nach 8:30.
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2: Zwei Verletzte und eine länger andauernde Straßensperrung waren am Donnerstagvormittag die Folgen eines Verkehrsunfalls im Erfurter Norden. Gegen 10.15 Uhr war ein 35-jähriger VW-Fahrer auf der Warschauer Straße unterwegs. Als er nach links in die Berliner Straße abbiegen wollte, übersah er nach ersten Erkenntnissen einen entgegenkommenden 57-jährigen Opel-Fahrer. Beide Fahrzeuge stießen frontal zusammen. Der Opel-Fahrer wurde dabei schwer, der VW-Fahrer leicht verletzt. Rettungskräfte brachten beide Männer in Krankenhäuser. An den Fahrzeugen entstand Sachschaden von insgesamt etwa 7.000 Euro. Durch den Zusammenstoß liefen Betriebsstoffe aus und verunreinigten den Kreuzungsbereich. Für die aufwendigen Reinigungsarbeiten musste die Einmündung zur Berliner Straße zeitweise gesperrt werden. Aus der Landespolizeiinspektion Erfurt, Danny Schlee.
3: In der Nacht zu Donnerstag sind Unbekannte in den Tierpark Gera eingebrochen. Nach bisherigen Erkenntnissen verschaffte sich der Täter am unteren Eingang am Martinsgrund gewaltsam Zugang zu einem Kassenhäuschen und einem Lagerraum. Dabei wurden mehrere Fensterscheiben beschädigt und ein Tablet zerstört. Außerdem versuchte der Täter vergeblich einen Tresor aufzubrechen. Aus einem angrenzenden Kiosk wurden verschiedene Lebensmittel gestohlen. Der entstandene Sachschaden wird auf rund 2.500 Euro geschätzt. Die Polizei hat vor Ort Spuren gesichert und ermittelt wegen des besonders schweren Falls des Diebstahls. Außer Landespolizeiinspektion Gera, Kevin Barr.
4: Gestern Mittag kam es in Jena zu einem Einbruch in ein Einfamilienhaus. Mindestens zwei bislang unbekannte Personen verschafften sich gewaltsam über ein Kellerfenster Zutritt zum Gebäude und durchsuchten anschließend das gesamte Haus. Die Bewohnerin befand sich zu diesem Zeitpunkt nicht zu Hause, konnte das Geschehen jedoch über eine Kamera beobachten und verständigte die Polizei. Die Einsatzkräfte durchsuchten daraufhin das Gebäude sowie das angrenzende Grundstück. Die Täter waren zu diesem Zeitpunkt bereits in unbekannte Richtung geflüchtet. Ob sie Beute gemacht haben, ist derzeit noch unklar. Die Kriminalpolizei hat die Ermittlungen übernommen. Aus der Landespolizeiinspektion Jena, Sina Poser.
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0: 8.49 Uhr ist es, 11 vor 9 oder kurz vor Wochenende könnte man auch sagen. Es geht ins Wochenende und da schwingen sich hoffentlich ganz viele auf ihre Rasentraktoren und fahren nach Erfurt-Schmira. Dort geht's nämlich morgen auf die Rennstrecke beim Rasentraktorrennen. Das läuft ähnlich wie bei der Formel 1 und Frühschichtreporterin Katja Bohmeier hat gestern schon mal die Boxengasse fit gemacht.
1: Treffpunkt ist ein etwa 2 Fußballfelder großes Feld zwischen Schmira und der Erfurter Messe. Dort warten Oskar und seine beiden Helfer Tobias und Paul auf mich. Unsere erste Mission? Das Fahrerlager und die Versorgungsstrecke abstecken. Bewaffnet mit Hammer und Holzpflöcken geht es aufs Feld.
2: Na, dann würde ich sagen, schlagen wir erstmal hier vorne einen Eckfall in die Erde.
1: Super. Nummer 1 steht.
2: Dann nehmen wir uns noch ein paar mit.
1: Ich klemme mir auch welche unter den Arm.
2: Machen wir ein paar Meter weiter ein und da stecken wir hier jetzt erstmal das Fahrerlager ab.
1: So richtig mit Werkstatt und so.
2: Wo halt die Traktoren stehen und da kann halt jeder auch sein kleines Zelt aufbauen.
1: Einmal den Hammer.
2: Oh. Ich würde sagen, einen machen wir noch.
1: Das Feld für das Rasentraktorrennen stellt die Agrar GmbH Frienstedt zur Verfügung. Landwirt Tobias unterstützt den 15-jährigen Oskar gern dabei.
3: Dass er mit dem Elan sozusagen das Rasenmäherrennen organisiert. Mit allem Pipapo, mit Rennleitung, Rennstreckenaufbau, den Helfern, das ist beeindruckend.
1: Als nächstes ist die Rennstrecke dran. Dabei orientiert sich Oskar an der Formel-1-Strecke von Spa in Belgien.
2: Na, wir machen halt 2 spitzere Kurven, 3 oder 4, die es dann halt ein bisschen schlängeln, damit es ein bisschen spaßig wird. Und eine lange gerade halt. Wo dann auch Startziel drauf ist.
1: Dafür geht's mit dem Rasentraktor nebst Anhänger voller Reifen mitten aufs Feld. Yeah, klingt schon mal gut.
2: Auf dem Abbau, da wo der zweite Posten steht. Also ich würde sagen, wir machen erstmal die Spitzkurve und daran orientieren wir uns dann.
1: Was brauchen wir dafür? Einen Reifen. Es liegen schon mal 3 Reifen. So eine richtige Spitzkehre sehe ich aber noch nicht.
2: Ja, so spitz darf es ja auch nicht sein beim Rasentraktor. Die kippen schnell um, die Schnellen.
1: Wofür ist jetzt das Flatterband?
2: Das machen wir jetzt zwischen den Reifenscheibeln, dass wir eine Strecke abgegrenzt haben, damit keiner auf die Strecke laufen kann.
1: Einmal ziehen.
4: So, und jetzt dann einmal durchlegen.
1: So, einmal durch den Reifen durch. Ganz langsam nimmt die Rennstrecke Gestalt an. Sie muss aber noch gewalzt werden. Da bleibt Oskar, Paul und Tobias noch Zeit, ihre Strategien zu besprechen.
2: Gerade schon ein bisschen mehr Gas geben und die Kurven nicht so spitz nehmen.
4: Hoffen, dass nichts kaputt geht und dann einfach nur fahren.
3: Wir hoffen, dass die Technik hält. Das ist unsere Strategie.
0: Ja, da ist die Wiese gemäht. Das Rasenmäherrennen morgen in Erfurt-Schmira startet 15 Uhr. Wer mitmachen möchte, kann sich 2 Stunden vorher anmelden und sogar noch eine Übungsrunde drehen.

0: Ach, der kribbelt so schön. 8.55 Uhr, 5 vor 9. Schönen guten Morgen und dem aufmerksamen Hörer wird es aufgefallen sein. Wir schieben schon die ganze Woche die Kürbissuppe vor uns her.
1: Ja, was du heute nicht kannst besorgen, ne?
0: Verschiebe lieber gleich auf morgen. Nee, wir haben festgestellt, es ist einfach zu warm jetzt noch für Kürbissuppe. Es ist noch nicht Herbst, das Wochenende spricht eine andere Sprache.
1: Wir müssen auch noch ein bisschen üben, ne? Wer macht die bessere Kürbissuppe?
0: Vielleicht nächste Woche.
1: Vielleicht nächste Woche.
0: Mal gucken, was das Wetter sagt. Schönes Wochenende.
1: Tschüssi.
0: Sonnige Grüße.

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14: Guten Morgen, es ist 9:00. Alles Wichtige jetzt mit Markus Wetterauer.
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16: Bundestag und Bundesrat sollen heute den Weg für den nächsten Tankrabatt freimachen. Die Regierungspläne sehen vor, ab kommendem Donnerstag die Spritsteuern um 17 Cent je Liter zu senken. Der Staat rechnet dadurch mit einem Steuerminus von bis zu 2,5 Milliarden Euro. Die Länder übernehmen die Hälfte der Kosten. Außerdem ist ein Spritpreisdeckel nach dem Vorbild von Luxemburg und Belgien geplant. Wirtschaftsfachleute und Sozialverbände kritisieren den Tankrabatt als zu teuer und wenig zielgenau. In Erfurt kommt auf tausende Autofahrer eine weitere Großbaustelle zu. Ab heute tritt der Umbau der Südeinfahrt in die heiße Phase. Der Knoten am Stadion und der Arnstädter Straße wird gesperrt und der Verkehr großräumig umgeleitet. Was das konkret heißt, dazu MDR-Thüringen-Reporterin Antje Kirsten.
17: Etwa 17.000 Pendler aus dem Ilmkreis oder von der A4 kommend nutzen täglich die Südeinfahrt. Sie werden nun im weiten Bogen umgeleitet. Es sind nicht nur viele Kilometer Umweg, es sind auch schmale Straßen, auf denen sich der Verkehr stauen wird. Um den Bau der Südeinfahrt ist 30 Jahre gestritten worden. Anwohner wollten die Straße verkehrsberuhigt. Der Stadtrat hat sich aber für den Neubau auf alter Trasse entschieden. Kosten rund 12 Millionen Euro, Bauzeit mindestens 2 Jahre.
16: Nach einem Gasleck in einem Wohngebiet in Greiz gibt es Entwarnung. Rund 50 Anwohner konnten in der Nacht wieder in ihre Häuser zurückkehren, wie ein Sprecher der Polizei sagte. Es bestehe keine Gefahr mehr. Wann die Straßen in der Südstadt in Greiz wieder mit Gas versorgt werden, ist noch unklar. Das Wohngebiet war gestern Abend wegen des Lecks weiträumig abgesperrt worden. In Erfurt öffnet jetzt die Landwirtschaftsmesse Grüne Tage. Sie sieht sich als Schaufenster der Thüringer Land- und Ernährungswirtschaft. Themen sind in diesem Jahr unter anderem das Tierwohl und der Wert regionaler Lebensmittel. MDR Thüringen-Reporter Jens Roder mit einem Überblick.
3: Die Messe ist für Verbraucher und Landwirte gemeinsam konzipiert und umfasst drei große Bereiche. Auf dem Thüringer Marktplatz bieten regionale Lebensmittelhersteller Wurst, Käse und Getränke zum Kosten und Kaufen an. In den Messehallen 2 und 3 können Besucher echte Stallluft atmen. Hier finden verschiedene Tierschauen statt mit Ziegen, Schafen und Rindern. Speziell für Landwirte wird auf dem Außengelände neueste Technik präsentiert. Die Messe ist bis Sonntag geöffnet.
16: Sport. Jürgen Klopp hat beim Debüt als Bundestrainer mit der Fußballnationalmannschaft ein Unentschieden geholt. Das DFB-Team spielte zum Auftakt der Nations League am Abend gegen die Niederlande 1:1. Für Deutschland erzielte Felix Metscher in der 32. Minute das Tor. Der Ausgleich durch Cody Gakpo kam in der 92. Minute. Am Sonntag geht es in der Nations League gegen Griechenland weiter. Das waren die Nachrichten. 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
14: Dankeschön, Markus. Ja, in Erfurt starten die grünen Tage heute auf dem Domplatz natürlich auch das Oktoberfest. Und für alles, was am Wochenende in Thüringen stattfindet, haben wir super Wetter. Und das gucken wir uns jetzt an. Thüringen-Wetter. Viel Sonne heute, trocken, 17 bis 20 Grad werden es. Und es weht ein teils mäßiger von West auf Süd drehender Wind. Morgen erstmal örtlich Frühnebel, dann Sonne. Am Nachmittag vom Eichsfeld her auch mal ein paar Wolken. Es bleibt trocken bei 21 bis 24 Grad. Und Sonntag erstmal wolkig, später dann heiter und trocken und noch etwas wärmer. 9 Uhr und 3 Minuten. Hier sind die aktuellen Verkehrsmeldungen. Die A4 in Richtung Dresden ist zwischen Glauchau Ost und Hohenstein-Ernsthal wegen Reparaturarbeiten bis ca. 9.30 Uhr noch gesperrt. A9 in Richtung Berlin zwischen Naila, Selbitz und Bergbad Steben ist die rechte Spur wegen eines defekten LKW blockiert. In Erfurt kommt es wegen Bauarbeiten im Bereich der Südeinfahrt ab heute zur Sperrung des Knotens Karl-Spier-Straße, Martin-Andersen-Nexö-Straße, Arnstädter Straße. Der Verkehr wird weiträumig umgeleitet. Die Blitzer stehen. In Eisenach, in der Dürrerhöfer Allee in beiden Richtungen. In Erfurt, Gotha Straße statt einwärts. Und in Erfurt, Salomonsborn in Richtung Marbach. Und melden Sie uns, Staus und Blitzer kostenfrei im MDR Thüringen Verkehrszentrum. Die Nummer ist die 0800 218 16 00. Dankeschön. Ich bin Sina Waage. Ich wünsche Ihnen einen guten Morgen. Hallo.
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0: George Harrison ist das gewesen. Got my mind set on you. Hallo am Freitag. 9:12 haben wir es gleich. Die Wälder werden bunter, die Pilze sprießen und die Hirsche sind liebestoll.
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0: Ja, die Hirsche rufen ihre Weibchen und Natur- und Landschaftsführer Winfried Kinschärf nimmt sie morgen bei Gehlberg auf eine Wanderung mit. Hirschbrunft bei Vollmond. Nur ist das ein bisschen wie Whale-Watching. Wenn man Pech hat, schwimmen die Wale gerade irgendwo anders rum. Aber bei der letzten Brunftwanderung vor einer Woche sind Hirschrufe zu hören gewesen. Jetzt ist also auch noch Vollmond. Ist denn da die Chance größer, Herr Kinschärf?
2: Davon bin ich ein bisschen überzeugt. Als ich die erste Wanderung gemacht habe, vor 5 Jahren war das, da war gerade auch Vollmond und das war der 28. August. Und da haben die Leute gesagt, oder die sich auskannten, oder einer davon hat gesagt, das sei ein Betrüger, das gibt's noch nicht, dass jetzt die Hirsche brüllen. Und die Gäste von ihm, die wollten vorbeikommen und er hat ihnen abgeraten. Aber ich habe dann die Wanderung ganz alleine für mich gemacht. Es war Vollmond und die haben tatsächlich gerührt.
0: Ja, vielleicht können sie bei Vollmond einfach auch nicht schlafen, die Hirsche, aber ist ja völlig egal. Ne? Wenn es rührt, dann rührt's. Jetzt ist Brunftzeit, es ist Vollmond und sie haben einen sehr launigen Begleiter, also Wanderführer an ihrer Seite. Was soll schief gehen? Morgen ab 20 Uhr, da geht es dann so circa 2 Stunden, 7 Kilometer um den Gabelbachkopf. Treffpunkt Gehlberg, Parkplatz am Glasmuseum. 5 € pro Person kostet. Wanderschuhe an und los und vorher bitte anmelden. Die Kontaktdaten bekommen Sie bei uns unter 0800 218 1616.

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1: Auf 7 Meilenstiefeln, hier geht's Richtung Wochenende. These Boots are made for walking. Nancy Sinatra ist das gewesen. Guten Morgen am Freitag. 9.19 Uhr, 11.10
2: Uhr. 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
3: Am Wochenende wird in Thüringen Ernte gefeiert. In Erfurt eröffnen heute die grünen Tage. In Apolda der Zwiebelmarkt. Auch auf dem Gärtnermarkt in Gera dreht sich alles um den Herbst und um das, was gewachsen ist. Blumen, Äpfel, Zwiebeln und vielleicht auch so manches aus dem eigenen Garten. Der Baum vor meinem Fenster, der hat dieses Jahr sage und schreibe 3 Früchte getragen. Aber kein Grund zum Verzweifeln, er ist ja noch klein. Und er wird hoffentlich mal ein großer Baum. Prallvoll. Das ist sozusagen der Lebenssinn eines Obstbaums, Früchte tragen. Aber wussten Sie, dass auch wir Menschen Früchte tragen können? Das steht in der Bibel und wenn ich als Mensch Früchte trage, dann heißt das, bei mir gedeiht das Leben. Vielleicht, indem ich etwas möglich mache, jemandem helfe oder einem Freund ein Lächeln schenke. Vielleicht trage ich Früchte, weil ich meine Entscheidungen gut durchdenke, bevor ich loslege, weil ich geduldig warte oder jemandem eine wichtige Frage stelle. Die tollste Frucht, die Gott in uns Menschen reingelegt hat, ist aber die Liebe. Wenn Sie anderen Menschen diese Liebe weitergeben, Ihrem Partner, Ihren Kindern, Ihrer Nachbarin oder vielleicht sogar jemandem, mit dem Sie gar nicht so viel zu tun haben, dann sind Sie sozusagen wie ein hochgewachsener Obstbaum mit richtig knackigen Äpfeln. Eine gute Ernte wünscht Ihnen Anne-Christine Marz aus der evangelisch-freikirchlichen Gemeinde G26 in Gera.
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12: Das Neueste für Nordthüringen mit Vanessa Klobes. Guten Morgen. Sondershausen. Die Stadt kann in diesem Jahr 6 Projekte mit dem Bürgerbudget umsetzen. Wie die Stadt informiert, gab es die meisten Stimmen für ein Tret- und Kneippbecken in Schernberg. Geld kommt auch für Sportplatz und Sportlerhäuschen in Großbernten, für einen neuen Zaun am Sportplatz Berka und für eine neue Multifunktionshütte am Sportzentrum Güldner. Nordhausen. Bei der zweiten Ausgabe der Ehrenamtsmesse präsentieren sich heute wieder rund 30 Vereine aus dem Landkreis. Wie die Stadt mitteilte, stellen sie sich unter dem Motto Heldinnen gesucht im Jugendclubhaus des Kreisjugendrings vor. Die Messe findet von 12 bis 17 Uhr statt. Sondershausen. Lehrer und Elternvertreter der Franzberg-Schule wehren sich gegen geplante Änderungen. Bei der Kreistagssitzung haben sie kritisiert, dass die Grundschule ab 2027 zwei- statt dreizügig werden soll. Das sei der Anfang vom Ende der Franzberg-Schule. Landrätin Antje Hochwind-Schneider bezeichnete die Änderung als notwendig wegen weniger Schülern. 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
13: Das Wetter für Thüringen bei Uwe Seifert in Arnstadt sind 7 Grad, der Himmel ist blau. In Großheringen meldet Heike Herdegen 8 Grad und herrlichen Sonnenschein. Danke an unsere MDR Thüringen Wettermelder. Ja, es ist einfach schön. Heute viel Sonne, 17 bis 20 Grad. Morgen erstmal örtlich Frühnebel, dann Sonne. Am Nachmittag vom Eichsfeld her auch mal Wolken, aber trocken. Und die Temperaturen 21 bis 24 Grad. Sonntag wolkig, später dann heiter, trocken und noch etwas wärmer. 2 Minuten nach 9:30.

0: Durchfahrt Hummelshain in beiden Richtungen und in Jena Stadtroda Straße Stadteinmärz Höhe Lobeda. Melden Sie uns Staus und Blitzer kostenfrei im MDR Thüringen Verkehrszentrum. Die Nummer ist die 0800 218 16 00.
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0: einfach gute Musik und vor allem wunderbar leichte Musik hier am Freitagvormittag. Pure Vorfreude aufs Wochenende. Eurythmics, When Tomorrow Comes. Sie hören MDR Thüringen, 9.40 Uhr, 10 Minuten nach 9:30 Uhr. Jetzt ein Gucktipp vielleicht fürs Wochenende. Deutschlands längster der Rennsteigtunnel. So heißt der neue Film zum, na klar, Rennsteigtunnel. Sehen Sie in der ARD-Mediathek. Und gestern hat es direkt am Ort des Geschehens in der Autobahnmeisterei Zellermeles ein Preview gegeben. MDR Thüringen-Reporterin Bettina Ehrlich ist dabei gewesen. Bettina, wie war's?
1: Sensationell. Also ich muss ja zugeben, als ich gehört habe, dass die Kollegen einen Film drehen über den Rennsteigtunnel, da dachte ich erst, wie cool. Und dann habe ich überlegt, meine Güte, 45 Minuten über den Rennsteigtunnel, was willst du denn da alles erzählen? Kann das überhaupt funktionieren?
0: Ich sag mal, so lang wie der ist, ne? Aber hat's denn funktioniert?
1: Und wie? Also die Autorin Steffi Pelzer-Büssow hat da wirklich eine super spannende Doku produziert. Du siehst, wie der Tunnel funktioniert und du siehst, was man als Autofahrer eben nicht sieht, welche Maschinerie und welche Menschen da dahinter stecken, die Leitstelle beispielsweise oder die Tunnelfeuerwehr. Also wenn du den Film siehst, fährst du danach ganz anders durch die Tunnel auf der A71.
0: Okay, wie denn?
1: Ja, aufmerksamer. Wusstest du, dass man, wenn man im Notfall sein Auto verlassen muss, im Tunnel den Schlüssel stecken lassen sollte? Mhm. Also ich nicht. Mhm. Wusstest du, dass rund um die Uhr eine Tunnelfeuerwehr parat ist? Wusstest du, dass die in der Schweiz trainieren? Und wusstest du, dass man als Feuerwehrmann beim Brand in einem Tunnel komplett gegen seine Instinkte arbeiten muss? Also alles wirklich spannend und noch viel, viel mehr. Ich kann den Film nur jedem empfehlen.
0: Und dann wissen wir alle Bescheid. ARD Mediathek. Da sehen Sie Deutschlands längster der Rennsteigtunnel. Am 6. Oktober läuft der Film um 21 Uhr dann auch im MDR-Fernsehen.

0: Otis Redding. Um 9.47 Uhr, kurz nach 9:45, freuen Sie sich gleich auf Bryan Adams hier auf seiner schönen Wetterwolke Cloud Number 9.
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0: Und einmal den Mount Everest hoch in die Wolken ohne Sauerstoffgerät. So in etwa fühlt sich wohl Johann Sebastian Bachs H-Moll-Messe für Musiker an, für Chöre und Orchester. Es dauert lange, bis die einstudiert ist. Und deshalb sollten Sie die Chance nutzen und sich das Werk in Nordhausen morgen geben. Das kommt so schnell nicht wieder. Mal ein paar Zahlen. 100 Chorsänger, 4 Solisten, 21 Orchestermusiker, ein Dirigent. Und eben Bachs H-Moll-Messe, die aus 18 Chorstücken und 9 Arien besteht. Es singen und spielen die Nordhäuser Kantorei und der Bachchor Mühlhausen gemeinsam mit dem Orchester Thüringen Barock auf historischen Instrumenten. Morgen 19.30 Uhr in der Blasii-Kirche Nordhausen. Sie bekommen die Tickets im Gemeindebüro, in der Thalia-Buchhandlung und an der Abendkasse morgen. Da kostet es dann 30 Euro, ermäßigt 15. Und dann wünschen wir beim Konzert des Jahres in Nordhausen einen wunderbaren Abend.

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16: Bundestag und Bundesrat sollen heute den Weg für den nächsten Tankrabatt freimachen. Die Regierungspläne sehen vor, ab kommendem Donnerstag die Spritsteuern um 17 Cent je Liter zu senken. Der Staat rechnet dadurch mit einem Steuerminus von bis zu 2,5 Milliarden Euro. Die Länder übernehmen die Hälfte dieser Kosten. Außerdem ist ein Spritpreisdeckel nach dem Vorbild von Luxemburg und Belgien geplant. Er soll zum Jahreswechsel eingeführt werden. Wirtschaftsfachleute und Sozialverbände kritisieren den Tankrabatt als zu teuer und wenig zielgenau. Die Bahnstrecke zwischen Gotha und Erfurt ist heute Morgen 2 Stunden lang gesperrt gewesen. Grund waren brennende Holzstämme auf einem Güterzug. Nach Angaben der Bundespolizei hatte ein Reisender im Bahnhof Gotha Brandgeruch an dem fahrenden Zug bemerkt und Alarm geschlagen. Der Lokführer stoppte den Zug wenig später im Bahnhof Wandersleben. Feuerwehrleute löschten den Brand. Fern- und Regionalzüge wurden umgeleitet und verspäteten sich deshalb. Die Thüringer Landwirtschaft präsentiert sich seit dem Vormittag in Erfurt. Themen auf der Messe Grüne Tage sind in diesem Jahr unter anderem das Tierwohl und der Wert regionaler Lebensmittel. Für junge Besucher werden Berufsmöglichkeiten in der Land- und Forstwirtschaft und der Lebensmittelbranche vorgestellt. Darüber hinaus werden heimische Spezialitäten wie Wurst, Käse und Getränke angeboten. Die Schau ist bis Sonntag geöffnet. Thüringen und Sachsen wollen sich im Bundesrat für ein schärferes Jugendstrafrecht einsetzen. In einer Mitteilung bei der Justizministerien heißt es, bei Terrorstraftaten von Heranwachsenden solle das Jugendstrafrecht ausgeschlossen werden. Die Thüringer Justizministerin Beate Meißner sagte, Ziel sei nicht eine möglichst harte Reaktion, sondern eine wirksame Reaktion. Der Staat müsse eingreifen können, um Opfer und Allgemeinheit zu schützen. Außerdem solle so verhindert werden, dass sich junge Menschen weiter kriminell entwickeln. Die Verbraucher in Deutschland halten ihr Geld zusammen. Das geht aus der neuen Studie der Nürnberger Konsumforscher NIM und GfK hervor. Demnach rechnen die meisten Menschen damit, dass sie sich wegen steigender Energiepreise weniger leisten können. Deshalb geben sie weniger für größere Anschaffungen aus und legen mehr Geld auf die Seite. Nach Angaben der Wirtschaftsforscher wird im Schnitt so viel gespart wie seit der Finanzkrise von 2008 nicht mehr. Für die Zukunft sehen die Verbraucher aber einen Silberstreif am Horizont. Das waren die Nachrichten. 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
14: Dankeschön, Markus. Wetter für Thüringen, da gibt's Sonne satt, es bleibt trocken. 17 bis 20 Grad sind heute die Höchstwerte. Das Wochenende schön. Morgen erstmal örtlich Frühnebel, dann Sonne. Am Nachmittag kommen vom Eichsfeld her auch mal ein paar Wolken ran, aber es bleibt trocken bei 21 bis 24 Grad. Sonntag erst wolkig, später dann heiter und trocken und noch etwas wärmer. 10 Uhr und 3 Minuten. Hier sind die aktuellen Verkehrsmeldungen. A4 in Richtung Dresden zwischen Glauchau West und Glauchau Ost. 3 Kilometer Stau an einer Tagesbaustelle. Ansonsten keine weiteren Störungsmeldungen. Kommen Sie überall gut an. Die Blitzer stehen. In Eisenach, in der Dürrehöfer Allee in beiden Richtungen. In Erfurt, in der Gothaer Straße stadteinwärts. In Erfurt-Salomonsborn in Richtung Marbach. In der Ortsdurchfahrt Hummelshain in beiden Richtungen. Und in Jena, Stadtroder Straße stadteinwärts, Höhe Lobeda. Melden Sie uns Staus und Blitzer kostenfrei im MDR Thüringen Verkehrszentrum. Die Nummer ist die 0800 218 16 00. Dankeschön. Ich bin Sina Waage. Ich wünsche Ihnen einen schönen Vormittag.
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Hallo am Freitag, Sie hören MDR Thüringen und das kennen Sie bestimmt, man freut sich auf etwas und dann hat's Leben andere Pläne und mit denen hat jetzt auch Eros Ramazzotti zu tun. Una storia importante, eine wichtige Geschichte, so heißt seine Tournee und die geht für Eros und seine deutschen Fans jetzt ein Jahr später weiter als geplant. Ramazzotti verschiebt seine vier Deutschlandkonzerte von 2027 auf 2028. Er hat eine Stimmband-OP hinter sich, die ist gut gelaufen, aber jetzt heißt es halt Schonen und Reha-Programm und das dauert. Er arbeitet aber daran, dass er 2028 für seine Una storia importante Welttournee wieder auf der Bühne stehen kann. Und die neuen Termine stehen schon fest. Zwischen 17. März und 11. April 28 spielt er in München, Düsseldorf, Hannover und Mannheim. Und die bereits gekauften Tickets behalten ihre Gültigkeit. Eros Ramazzotti jetzt bei uns mit Pio Bella Corsa.

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1: Kommt von Anita aus Jena und sie schreibt, fragt, ich bin schwanger und möchte sicher gehen, dass ich keinen Alkohol trinke. Woran erkenne ich, ob Wein, Sekt oder Bier mit der Aufschrift alkoholfrei wirklich 0,0% Alkohol haben? Thomas Becker.
2: Ja, also kurz gesagt muss man unterscheiden zwischen alkoholfrei und dem Zusatz 0,0. Also bei alkoholfrei dürfen tatsächlich noch Reste bis 0,5 Volumenprozent enthalten sein. Bei 0,0 ist bei knapp unter 0,05 Schluss. Also per se ist 0,0 erstmal die sicherere Wahl.
1: Muss man sowas überhaupt trinken?
2: Nee, man muss nicht, aber man muss sich auch nicht verrückt machen lassen. Ne? Ich habe mit Klaus Schneider gesprochen, er ist der Präsident des Deutschen Weinbauverbandes und er sagt erstens, Alkohol ist auch ein Geschmacksträger, wie Fett oder Zucker, und das macht es auch so schwierig, den Alkohol aus dem Wein oder aus dem Bier zu entfernen und gleichzeitig den Geschmack erhalten zu wollen. Das ist die eine Geschichte. Die andere, Alkohol kann nun mal überall entstehen, wo Zucker auf Hefesporen trifft, sagt Klaus Schneider.
3: Also wenn Sie die Nahrungsmittel mal so durchgehen, also ein bisschen Ethanol ist eigentlich überall drin, wenn Sie genau hinschauen. Ne? Und ich sag mal, diese 0,05 Volumenprozent, das ist eine rechtliche Sicherheitsangabe und dient der Absicherung auch des Produzenten und des Verbrauchers.
2: Ja, also mit der 0,0 Bezeichnung ist man zwar unter Umständen nicht ganz bei Null, weil eben bis knapp unter 0,05 erlaubt sind, aber man ist so, ich sag mal vorsichtig, im natürlichen Bereich unterwegs.
1: Ja, wie jetzt im natürlichen Bereich, also dann trinkt man lieber Wasser oder Saft, oder?
2: Ja, Wasser. Ja, ja, bei Saft hast du das gleiche Problem von diesen Alkoholspuren. Die Kollegen von der Lebensmittelüberwachung in Baden-Württemberg haben vor ein paar Jahren mal knapp 200 Getränke getestet. Limosaft, Milch, Smoothies, auch alkoholfreien Sektwein und alkoholfreies Bier. Mhm. Und das Ergebnis, die Hälfte der Getränke lag im Bereich der mit 0,0 bezeichneten Getränke. Es waren also Spuren nachweisbar. Und 35 Proben lagen sogar im höheren Bereich der als alkoholfrei bezeichneten Getränke.
1: Okay, da sind wir wieder bei deinem Satz nicht verrückt machen lassen.
2: Ja, genau. Noch so ein Beispiel, ne? Auch bei besonders reifen Bananen zum Beispiel kann so viel Alkohol drin sein, dass wir in einem Bereich landen, der bei Bier nicht mehr den Aufdruck 0,0 zulässt.
1: Wie erkenne ich denn, ob Bier, Wein oder Sekt wirklich frei von Alkohol sind, wenn alkoholfrei draufsteht? Es ist ein bisschen verwirrend mit den Bezeichnungen, muss man wirklich sagen.
2: Ja.
1: Aber du bringst da heute Licht rein und es geht weiter nach Mittag schön nüchtern hier mit den Fakten. Danke erstmal, Thomas.
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3: Das Neueste für Nordthüringen mit Vanessa Klobis. Sega. Die Straßensanierungen im Ort sind abgeschlossen. Wie der Bürgermeister der Gemeinde Kiffhäuserland, Knut Hoffmann, sagte, haben die Bauarbeiten an 7 Straßen im Ortskern 2 Jahre lang gedauert und 4 Millionen Euro gekostet. Für neue Abwasserleitungen gab es demnach 1,4 Millionen Euro Fördermittel. Dadurch konnten 150 Haushalte an die Kläranlage Göllingen angeschlossen werden. Sondershausen. Lehrer und Elternvertreter der Franzberg-Schule wehren sich gegen eine geplante Verkleinerung der Schule. Bei der Kreistagssitzung haben sie kritisiert, dass die Grundschule ab 2027 2- statt 3-zügig werden soll. Das sei der Anfang vom Ende der Franzberg-Schule. Landrätin Antje Hochwind-Schneider bezeichnete die Änderung als notwendig wegen weniger Schülern. Harztor. Die Ortsteilfeuerwehren haben gestern Nachmittag für den Ernstfall geübt. Wie die Feuerwehr mitteilte, rückten rund 40 Feuerwehrmänner und Frauen zur Bundesfachschule Kälte-Klimatechnik in Niedersachs-Werfen aus. Den Angaben nach wurde ein Brand mit einer vermissten Person simuliert. Gemeindebrandmeister Patrick Richter zog eine positive Bilanz. 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
4: Das Wetter für Thüringen. In Solstedt bei Christina Hohlbein sind es 14 Grad, strahlend blauer Himmel. Ralf Kirsten meldet aus Sonneberg 11 Grad und Gunther Limmer aus Wilde Taube nach 7 Grad. In der Nacht sind es jetzt mittlerweile 12 Grad und die Sonne scheint ungebremst. Super Wetter für die Rallye Wilde Taube heute und morgen, auf die der Gunther gleich mit Hinweis 130 Autos, die auch an seinem Fenster vorbeirasen werden. Dankeschön, Gunther. Wetter, ja, wird schön. Heute schon viel Sonne, trocken bei 17 bis 20 Grad. Morgen erstmal Frühnebel, dann Sonne. Am Nachmittag vom Eichsfeld her auch mal Wolken, aber trocken bei 21 bis 24 Grad. Und Sonntag wolkig, später dann heiter und trocken und noch etwas wärmer. 2 Minuten nach 10:30. Hier sind die aktuellen Verkehrsmeldungen. Die A4 in Richtung Dresden ist zwischen Glauchau Ost und Hohenstein-Ernsthal wegen Reparaturarbeiten gesperrt. Es staut bis Glauchau West. Die Blitzer stehen. In Eisenach in der Dürrehöfer Allee in beiden Richtungen. In Erfurt Gotha Straße stadteinwärts. Nochmal Erfurt Nordhäuser Straße in beiden Richtungen. In der Ortsdurchfahrt Hummelshain in beiden Richtungen.

0: das hier im MDR Thüringen am Freitagvormittag. Für die Rasenbowler von Löbichau sollte es die große Wettkampfsause werden. Und dann mussten die Sportler im Juni den internationalen Wettkampf wegen Hitze absagen. Jetzt, Spätsommer gemütlicher, endet die Freiluftsaison und das mit einem neuen Wettkampf. Morgen rollen auf dem ehemaligen Fußballplatz die Bowls und Jacks über den perfekt gepflegten Wettkampfrasen. MDR Thüringen Reporterin Katrin Welzel hat die Löbichauer beim Abschlusstraining beobachtet.
1: Dann nehmen wir die zwei.
2: Leise ist's nicht auf dem Löbichauer Rasen, aber elegant. Ein Ausfallschritt und schon rollen die Kugeln übers gepflegte Grün.
3: Das bedeutet jede Woche einmal mähen, einmal zu und einmal diagonal.
2: Volker Kirmse ist der Rasenexperte.
3: Wichtig ist, dass zum Wettkampf der Rasen 12 bis 15 mm hoch ist.
2: Und so ist der Rasen raspelkurz, damit die Bowls, die abgeflachten Kugeln, perfekt rollen. Jana Zapp erklärt Rasenbowling so.
4: Ist ähnlich wie Curling auf dem Eis. Mit dem Check und da versuchen, mit der Kugel anzulegen. Und wenn der Gegner dort liegt, den Gegner wegzuschießen.
2: Sie war schon dabei, als der Sport vor 20 Jahren im Dorf einzog. Ein Engländer hatte ihn mitgebracht. Inzwischen haben die Löbichauer stolz auf dem T-Shirt stehen. Deutsche Nationalmannschaft. Denn Rasenbowling spielt bundesweit nur noch ein Studententeam. Zur WM im Frühjahr starteten die Ostthüringer für Deutschland. So Mike Dwilling.
5: Ja, wir haben uns gut verkauft, aber... Wenn der Torfjugend zur Weltmeisterschaft für was dabei rauskommt, wenn man es lustig, wenn man es mal so sieht. Ne? Du wirst mit dem Spielen besser eigentlich, aber wir kennen nicht so viel Spielen, weil wir nicht so viele Turniere haben.
2: Die Kugeln, die Bowls klacken aneinander. Die Löbichauer scheinen gut in Form für den Wettkampf. Eingeladen sind alle, mit denen sie mal gespielt haben. Das Teilnehmerfeld eher national. Wobei es auch anders geht, wie Jana Zapp erzählt.
4: Wir hatten jetzt vor kurzem jemand aus Kanada da gehabt. Der wollte unbedingt in Deutschland bei uns sehen, wie wir auf Gras spielen. Also da war ganz begeistert. Und nächste Woche kommt noch jemand aus Neuseeland und möchte das auch sehen und mitspielen.
2: Apropos Kanada. Das ist die Vision für 2028, die nächste WM. Die Löbichauer haben sie schon fest eingeplant.
0: Toll. Wenn Sie Rasenbowling Made in Germany erleben möchten, der Wettkampf zum Abschluss der Freiluftsaison startet morgen um 10 in Löbichau im Altenburger Land.
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0: Roxette, der Look. Und wir machen den Look nach Schwarzburg im Landkreis Saalfeld-Rudolstadt.
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0: In Schwarzburg wird heute die Kirmes ausgegraben. Habe ich was gelernt? Wusste gar nicht, dass das so heißt, aber ist so. Und nach Ausgraben und nach Festgottesdienst und Fackelumzug geht's dann mit DJ gut gelaunt ins Kirmeswochenende. Heute mit einem neuen Wettbewerb vorm Kultursaal werden die Bierkisten quergestapelt. Ob die vorher leer gepichelt werden, keine Ahnung. Aber Wochenende ist dann ja auch noch lang genug und da hat man schon mal Durst. Morgen ist unter anderem bunter Kirmesumzug mit dem Badverein Schwarzburg in amüsanten Outfits, hat uns der Henry vom Verein geschrieben. Dankeschön, Henry. Und es ist Familienfest morgen und am Sonntag dann Frühshoppen, gutes Essen, Markt treiben, bis die Kirmes dann feierlich wieder eingegraben wird. Schönes Wochenende bei der Kirmes in Schwarzburg.
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11: Bundestag und Bundesrat wollen heute den Weg für den nächsten Tankrabatt freimachen. Die Regierungspläne sehen vor, ab kommenden Donnerstag die Spritsteuern um 17 Cent je Liter zu senken. Der Staat rechnet dadurch mit einem Steuerminus von bis zu 2,5 Milliarden Euro. Die Länder übernehmen die Hälfte der Kosten. Außerdem ist ein Spritpreisdeckel nach dem Vorbild von Luxemburg und Belgien geplant. Er soll zum Jahreswechsel eingeführt werden. Wirtschaftsfachleute und Sozialverbände kritisieren den Tankrabatt als zu teuer und wenig zielgenau. In Jena hat am Vormittag ein Schulstreik gegen die geplante Wiedereinführung der Wehrpflicht begonnen. Auf dem Holzmarkt versammelten sich nach Informationen von MDR Thüringen rund 200 bis 300 Teilnehmer. Sie folgten einem Aufruf der Initiative Schulstreik gegen Wehrpflicht. Am bundesweiten Schulstreik beteiligen sich auch Schüler in Erfurt, Weimar und Eisenach. Die Bahnstrecke zwischen Gotha und Erfurt ist heute Morgen 2 Stunden lang gesperrt gewesen. Grund waren brennende Holzstämme auf einem Güterzug. Nach Angaben der Bundespolizei hatte ein Reisender im Bahnhof Gotha Brandgeruch an dem fahrenden Zug bemerkt und Alarm geschlagen. Der Lokführer stoppte den Zug wenig später im Bahnhof Wandersleben. Feuerwehrleute löschten den Brand. Fern- und Regionalzüge wurden umgeleitet und verspäteten sich deshalb. Thüringen und Sachsen wollen sich im Bundesrat für ein schärferes Jugendstrafrecht einsetzen. In einer Mitteilung beider Justizministerien heißt es, bei Terrorstraftaten von Heranwachsenden solle das Jugendstrafrecht ausgeschlossen werden. Die Thüringer Justizministerin Beate Meisner sagte, Ziel sei nicht eine möglichst harte Reaktion, sondern eine wirksame Reaktion. Der Staat müsse eingreifen können, um Opfer und Allgemeinheit zu schützen. Außerdem solle so verhindert werden, dass sich junge Menschen weiter kriminell entwickeln. VW und Audi rufen knapp 1 Million Fahrzeuge in Deutschland zurück. Nach Angaben des Kraftfahrtbundesamtes könnte ein Schraubenabriss bei einigen Modellen zum Ausfall der Lenkung führen. Betroffen sind laut KBA die VW-Modelle Tiguan, Touran, Golf Variant, Caddy und Golf, die zwischen dem 24. September 2013 und dem 1. Juli 2024 produziert wurden. Weltweit handelt es sich potenziell um mehr als 2 Millionen Fahrzeuge, davon knapp 900.000 in Deutschland. Dasselbe Problem tauche auch beim Audi Q3 mit einem Produktionszeitraum zwischen dem 31. Oktober 2017 bis zum 23. Mai 2024 auf. Das waren die Nachrichten. 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
10: Vielen Dank, Karin. Wir halten Kurs Richtung Wochenende und Wetter wird schön. Wie sieht's aus für Thüringen? Heute viel Sonne, 17 bis 20 Grad. Morgen erstmal hier und da Frühnebel, dann Sonne. Am Nachmittag vom Eichsfeld her auch mal ein paar Wolken, aber trocken, 21 bis 24 Grad dann. Und am Sonntag erstmal wolkig und später wird es dann heiter sein und es wird noch etwas wärmer werden. 11 Uhr und 3 Minuten. Hier sind die aktuellen Verkehrsmeldungen. Die A4 in Richtung Dresden ist zwischen Glauchau Ost und Hohenstein-Ernsthal wegen Reparaturarbeiten gesperrt. Es staut bis Glauchau West. Die Blitzer stehen. Auf der A73 Richtung Suhl zwischen Schleusingen und Suhl-Friedberg. In Eisenach, Dürrerhöfer Allee in beiden Richtungen. In Erfurt in der Nordhäuser Straße in beiden Richtungen. In der Ortsdurchfahrt Hummelshain in beiden Richtungen. Und in Jena, Stadtroder Straße statt Einwärtshöhe Lobeda. Und melden Sie uns Staus und Blitzer kostenfrei im MDR Thüringen Verkehrszentrum. Die Nummer ist die 0800 218 16 00. Dankeschön. Ich bin Sina Waage. Ich wünsche Ihnen einen schönen Vormittag.
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1: Ja, man hatte schon fast gedacht, man müsse Geld vom Quizmobil in Glühwein investieren. Ne? Heute Morgen war es auch verdammt frisch. Aber jetzt wird es doch nochmal Sonnencreme. Sie melden sich in unserer App an. Dann haben Sie 30 Sekunden Zeit fürs Quiz. Und pro richtige Antwort gibt es 50 Euro. Quizmeister Timo ist bei Ulrike Kunze in Abzbessingen im Kyffhäuserkreis.
2: Mit einer Vollbremsung, weil meine international erfahrene Stoppuhrbedienerin Laura und ich haben uns ein bisschen verquatscht. Über was haben wir eigentlich gequatscht?
3: Über Supermärkte.
2: Wir haben nämlich beinahe vorbeigefahren an der Neuen Dorfstraße 8 in Abzbessingen. Ulrike, sind Sie's?
4: Ja, ja.
2: Was sagt mir Ihr Gesicht gerade?
4: Ich kann meinen Schwiegersohn verdammen.
2: Ihr Schwiegersohn hat das Ganze nämlich eingerührt.
4: Jetzt muss ich rein.
2: Ja. So ein bisschen Lust haben Sie auch auf uns, oder?
4: Ja.
2: Das ist doch die Hauptsache. Aber warum macht denn der Schwiegersohn nicht selber mit? Ist der einfach noch nicht ausgelost worden, oder?
4: Der ist Lkw-Fahrer, der fährt bei Zementdolner Richtung Fulda, Eschwege, darüber wärts mit. Und er würde sich ganz gern noch mal bewerben. Frau Neuherr sagt, es wäre ja schön gewesen, wir hätten im Lkw mal interviewt.
2: Natürlich. Oder wir fahren einfach im Quizmobil neben dem Lkw her. Puh. Wird auch eine Herausforderung. Wie heißt er, um das noch zu klären?
4: Alexander Quias.
2: Alexander. So, jetzt gucken wir mal, was deine Schwiegermutter Ulrike hier so auf die Beine stellt. Wollen wir?
4: Ja.
2: Wie heißt die Hauptstadt von Finnland?
4: Reykjavik.
2: Wie nennt man eine Gruppe von Wölfen?
4: Rudel.
2: Auf Meereshöhe kocht Wasser bei wie viel Grad Celsius?
4: Weiter.
2: Welche Zahl ist die Hälfte von 100?
4: 50.
2: Wie viele Monate hat ein Jahr?
4: 12.
2: Welcher Rabe hat immer Pech?
4: Schwarzer Rabe.
2: Welches Mädchen steckt in der Heidecksburg?
4: Weiter.
2: Ein gleichseitiges Dreieck hat drei?
4: Seiten.
2: Gleich lange Seiten. Die Hauptstadt von Finnland, Helsinki. Ne? Hinterher ist man immer schlauer. Die Gruppe von Wölfen ist das Rudel. Richtig. Wasser kocht bei 100 Grad. Welche Zahl ist die Hälfte von 100? 50. Ein Jahr hat 12 Monate. Der Rabe, der immer Pech hat, wäre der Unglücksrabe gewesen. Und das Mädchen, das in der Heidecksburg steckt, da steckt die Heide drin. Drei richtige und am Ende 150 Euro.
4: Ist doch auch super. Sehr schön. Dankeschön.
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0: Sonne lacht, Wochenende naht, läuft, ne? Hallo am Freitagvormittag, hier ist unser nächster Tipp.
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0: In der Initiative Rodachtal haben sich thüringische und bayerische Gemeinden zusammengeschlossen. Vor 25 Jahren. Und das wird gefeiert. Sonntag mit einem Backkulturfest in Ahorn bei Coburg, direkt an der thüringischen Landesgrenze. Es dreht sich dann alles um die Frage, wo kommt denn unser Brot eigentlich her? Charlotte Schönemann von der Initiative sagt, warum Thema Brot am Sonntag?
2: Wir haben den Schwerpunkt fränkisch verbunden, nennen wir das. Sowohl die fränkische Kultur in Thüringen als auch in Franken. Und wir hatten auch immer den Schwerpunkt Brauen in den vergangenen Jahren. Also wir haben auch schon mal ein gemeinsames Bier gebraut und die Brauvereine unterstützt. Und jetzt wollen wir uns eben darauf konzentrieren, auch das Backen in der Region zu fördern. Fast jedes Dorf hat eigentlich ein Backhaus und teilweise noch aktive Backvereine, um das so ein bisschen zu fördern und da auch für Vernetzung in der Region zu sorgen. Eben dieses Thema Backen in diesem Jahr als Schwerpunkt.
0: In Gesprächen geht es um die Bedeutung der regionalen Landwirtschaft, der Mühlen, der Bäckereien oder der regionalen Backvereine. Junge Bäckerinnen begeistern vielleicht ja für den Beruf und dann wird es praktisch duftig, schmackhaft.
2: Es gibt ganz frisch gebackenes Brot, also wo man auch beobachten kann, wie das gebacken wird. Es wird dann auch vor Ort eingeschoben und das kann man dann mit Aufstrichen kaufen. Genauso wie Zwiebelkuchen. Wir haben auch noch Pizza und Flammkuchen. Bratwurst gibt es. Dann haben wir noch eine kleine Konditorei. Getränke gibt es natürlich auch. Alkoholfreie Cocktails, Kaffee, Kuchen wird noch gebacken von den Landfrauen.
0: Ja, und weil man ja nicht die ganze Zeit nur schlemmern kann, mehr Action rund ums Brot.
2: Und dann gibt es auch noch jemanden, der einen Lehmofen dort live vor Ort mit Hilfe der Besucherinnen und Besucher baut. Und dann haben wir später am Tag auch noch interessante Sachen wie Vorträge von einem Biohof. Es wird auch einen Vortrag zum Sauerteig geben. Also wie gehe ich mit Sauerteig um? Wie kann ich das zu Hause auch selber herstellen? Dann wird es auch eine Backsprechstunde geben, also wo man mit Backproblemen vorbeischauen kann. Ein Seminar zum Bierbrauen.
0: Ja, da ist es wieder das Bier der Region. Und es heißt ja auch so schön, heute backe ich, morgen braue ich, ne? Passt schon. Kinder freuen sich auf Glitzertattoos, Backhäuschenbau und Bogenschießen beim Backkulturfest der Initiative Rodachtal am Sonntag. 10 bis 18 Uhr in der Alten Schäferei, Gerätemuseum des Coburger Landes in Ahorn. Der Eintritt ist frei.
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2: Das Neueste für Nordthüringen mit Vanessa Klobes. Sega. Die Straßensanierungen im Ort sind abgeschlossen. Wie der Bürgermeister der Gemeinde Kiffhäuserland, Knut Hoffmann, sagte, haben die Bauarbeiten an 7 Straßen im Ortskern 2 Jahre lang gedauert und 4 Millionen Euro gekostet. Für neue Abwasserleitungen gab es demnach 1,4 Millionen Euro Fördermittel. Dadurch konnten 150 Haushalte an die Kläranlage Göllingen angeschlossen werden. Sondershausen. Lehrer und Elternvertreter der Franzberg-Schule wehren sich gegen eine geplante Verkleinerung der Schule. Bei der Kreistagssitzung haben sie kritisiert, dass die Grundschule ab 2027 2- statt 3-zügig werden soll. Das sei der Anfang vom Ende der Franzberg-Schule. Landrätin Antje Hochwind-Schneider bezeichnete die Änderung als notwendig wegen weniger Schülern. Harztor. Die Ortsteilfeuerwehren haben gestern Nachmittag für den Ernstfall geübt. Wie die Feuerwehr mitteilte, rückten rund 40 Feuerwehrmänner und Frauen zur Bundesfachschule Kälte-Klimatechnik in Niedersachs-Werfen aus. Den Angaben nach wurde ein Brand mit einer vermissten Person simuliert. Gemeindebrandmeister Patrick Richter zog eine positive Bilanz. 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
3: Wetter für Thüringen bei Sebastian Althaus in Halbert-Heiligenstadt im Eichsfeld sind es 12 Grad. Sönke Krüll aus Bad Tabarz meldet sonnige 10 Grad. Danke an unsere MDR Thüringen Wettermelder. 17 bis 20 Grad werden es heute. Die Sonne lacht. Morgen erstmal hier und da Frühnebel, dann wieder Sonne. Am Nachmittag vom Eichsfeld her auch ein paar Wolken, aber trocken und die Temperaturen 21 bis 24 Grad. Und am Sonntag wird es noch etwas wärmer. Und insgesamt auch sehr freundlich. Geht los mit Wolken, aber später heitert es dann auf. 2 Minuten nach 11:30. Hier sind die aktuellen Verkehrsmeldungen. In Erfurt kommt es wegen Bauarbeiten im Bereich der Südeinfahrt ab heute zur Sperrung des Knotens Karl-Spier-Straße, Martin-Andersen-Nexhö-Straße, Arnstädter-Straße. Und der Verkehr wird weiträumig umgeleitet. Die Blitzer stehen auf der A73 Richtung Suhl zwischen Schleusingen und Suhl-Friedberg in Erfurt, Nordhäuser Straße in beiden Richtungen. In der Ortsdurchfahrt Hummelshain in beiden Richtungen und in Jena, Stadtroder Straße, Stadteinwärts, Höhe Lobeda. Melden Sie uns Staus und Blitzer kostenfrei im MDR Thüringen Verkehrszentrum. Die Nummer ist die 0800 218 16 00.
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1: Für unsere Tipps hier am Freitagvormittag. Glückliche Hunde sind das Anliegen der Frauen und Männer in Kaisers Dog Lodge, Hundezentrum Manja Leisner in Zossen, ist ein Ortsteil von Berger Wünschendorf. Und Wasser macht happy, deshalb rein ins Freibad Weida. Dort ist die Badesaison offiziell vorbei und Manja Leisner ist jetzt am Telefon. Frau Leisner, wer springt denn da morgen, also am Samstag, ins Wasser? Hund und Mensch?
2: Temperaturtechnisch natürlich nur die Hunde. Die können wirklich mal die Anlage dort genießen, ins Wasser gehen oder auch die Sandanlagen nutzen, im Volleyballplatz, das Planschbecken. Die dürfen sich dann frei entfalten.
1: Schön und richtig austoben. Chlor ist dann ja auch nicht mehr im Wasser. Ne?
2: Nein.
1: Hat das außer Spaß für die Fellnasen jetzt noch mehr Hintergrund oder ist es einfach um des Spaßes willen?
2: Genau, um des Spaßes willen. Das ist das erste Mal, dass wir das jetzt so offiziell machen, auch für Außenstehende, ich sag mal, die so einfach dazukommen. Denen wollen wir halt die Möglichkeit geben, das Freibad auch mal so zu nutzen.
1: Mhm. Eintritt 2 Euro, Erlös geht ans Tierheim in Gera.
2: Ja.
1: Und was macht denn Mensch währenddessen? Handtuch bereithalten oder
2: ja.
1: Was?
2: Ja, also der bereitet das Handtuch natürlich vor zum Trocknen, muss aber natürlich auch schauen, dass sein Hund wie sonst auch sich adäquat verhält. Ne? Also natürlich sozial angepasst ist, abrufbar ist. Ja, der arbeitet im Endeffekt so mit seinem Hund, wie wenn er auch auf dem Spaziergang geht. Auch wenn wir vor Ort sind, ist der für seinen Hund verantwortlich.
1: Hm. Und Sie schreiben ja auch nur für sozial verträgliche Hunde, ne?
2: Genau, ja, wir können dort nicht abtrennen. Genau.
1: Mhm. Gibt es ansonsten noch Bedingungen? Also muss der Hund was mitbringen, beziehungsweise der Hundehalter irgendwie noch was vorlegen?
2: Ja, also Sie können gerne einen Impfausweis noch mitbringen. Ansonsten ist natürlich gute Laune Voraussetzung. Brustgeschirr oder Halsband und Leine, damit die Hunde auch angeleint werden können. Die werden ja sowieso an Leine erstmal reingeführt.
1: Ja, aber dann rein in die Fluten des Freibades Weida. Dort ist morgen Hundebade-Nachmittag mit Kaisers Dog Lodge, Hundezentrum Manja Leisner. Happy Hunde von 14 bis 17 Uhr.

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1: Apolda haben wir da noch. Es soll ja Menschen in Apolda geben, die sich heute und am Wochenende extra arbeitsfrei nehmen. Es ist Zwiebelmarkt und das ist in der Kreisstadt des Weimarer Landes das Highlight. Größtes Volksfest des Jahres mit fast 250 Händlern und 7 Bühnen, auf denen fast rund um die Uhr was los ist. Und immer wieder die Gewissensfrage, welcher Zwiebelmarkt ist denn nun besser? Apolda oder der große Mitte Oktober in Weimar? Apoldas Kulturchef Oliver Jahn hat seine Antwort gefunden.
2: Der Apolda Zwiebelmarkt könnte der bessere sein, weil es ist hier sehr gemütlich, es ist sehr traditionell und es fehlt sehr, sehr viel Herzblut drin, weil eben die ganzen Vereine die Bühnen stellen und die geben sich immer ganz viel Mühe, auch was das Bühnenprogramm anbetrifft, und betteln sich auch ein bisschen gegenseitig, wer das bessere Bühnenprogramm hat. Und deswegen ist beispielsweise die Musik und das, was künstlerisch dargeboten wird, bei uns auf jeden Fall auf einem sehr hohen Maßstab und vor allem wirklich das Gastliche.
1: Ja, gemütlich, super Bühnenprogramm, Rummel, Mittelaltermarkt. Eröffnet wird der Apolda Zwiebelmarkt heute offiziell um 15 Uhr. Die Stände haben aber jetzt schon auf. Wichtig für Besucher, es gibt wieder einen kostenfreien Parkplatz am Kirschberg. Von dort fährt die kleine Citybahn in die Stadt und ein Ticket dafür kostet 2 €. Schönes Wochenende beim Apolda Zwiebelmarkt und überall in Thüringen. Was auch immer Sie tun bei diesem fantastischen Wetter. Nadine Witt begleitet Sie jetzt weiter hier bei uns. Ich bin Sina Waage. Tschüssi.
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3: Es ist um 12. Karin Lukas bringt uns jetzt auf den aktuellen Stand.
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5: Jetzt soll alles ganz schnell gehen. Bundestag und Bundesrat wollen heute den Tankrabatt für Autofahrer beschließen. Jetzt gerade wird der Schritt im Bundestag debattiert. Gleich anschließend geht das Ganze in den Bundesrat. Wenn beide dafür grünes Licht geben, dann soll die Energiesteuer für Sprit bis Jahresende gesenkt werden. Und zwar um 17 Cent pro Liter. MDR Thüringen-Reporter Benjamin Großkopf hört sich gut an. Es gibt aber auch Kritik am Tankrabatt.
6: Genau, wir bekommen den ja insgesamt zum dritten Mal in diesem Frühsommer infolge des Iran-Kriegs und der Schließung der Straße von Hormus und 2022 nach dem Beginn des Ukraine-Kriegs. Fast einhelliger Vorwurf vieler Ökonomen, ich zitiere das mal, Schnapsidee, ziemlicher Quatsch, sogar ökonomisch kontraproduktiv, weil Energie nun mal knapp ist und es den Anreiz nimmt, weniger zu verbrauchen. Und auch die Opposition im Bundestag hier in Berlin, die ist geschlossen dagegen, teuer, kurzsichtig, zu wenig zielgerichtet, wenig ökonomisch. Logisch, so die Hauptvorwürfe.
5: Ein weiterer Vorwurf ist ja, dass der Rabatt gar nicht vollständig bei den Autofahrern ankommt. Stimmt das?
6: Naja, mit vollständig ist das so eine Sache. Bei der letzten Auflage des Tankrabatts im Frühsommer, so schätzt es das Bundeskartellamt, waren es etwa 80%, die wirklich beim Autofahrer ankamen. Und eben dieses Kartellamt, das hat jetzt schon, bevor es überhaupt losgeht, an die Mineralölkonzerne appelliert, gebt das weiter. Das Kartellamt, das muss man wissen, beobachtet die Preisentwicklung nämlich und kann auch Verfahren anstrengen. Allerdings immer erst hinterher, was dem Autofahrer in dem Moment an der Zapfsäule natürlich nichts bringt.
5: Der Tankrabatt soll bis Ende des Jahres gelten, dann soll ein Spritpreisdeckel kommen. Was ist das genau?
6: Ja, im Prinzip wird vom Staat eine Höchstgrenze für Sprit festgelegt, ein Markteingriff also, den vor allem die Union eigentlich eher ablehnt. Dabei muss eine staatliche Stelle den maximal erlaubten Preis pro Liter Benzin oder Diesel errechnen, abhängig zum Beispiel vom Preis für Rohöl oder für Transport und Lagerung davon. Den Unternehmen wird auch eine Gewinnspanne zugestanden, aber sie können darüber eben nicht mehr komplett selbst entscheiden. Dazu müssen die gesetzlichen Voraussetzungen geschaffen werden und das soll eben bis 1. Januar abgeschlossen sein. Das Wort soll ist hier wichtig. So richtig konkret ist das nämlich noch nicht.
5: Ja, dann hoffen wir mal. Vielen Dank, Benjamin Großkopf in Berlin. Keine neue Wehrpflicht. Mit dieser Forderung gehen heute tausende junge Menschen deutschlandweit auf die Straße. Aufgerufen dazu hat die Initiative Schulstreik gegen Wehrpflicht. Unterstützung kommt von der Bildungsgewerkschaft Erziehung und Wissenschaft. Auch in mehreren Thüringer Städten gibt es Proteste. In Jena, Erfurt, Weimar und Eisenach. Unser MDR Thüringen-Reporter Michael Hesse beobachtet die Aktion. Michael, wie groß ist denn der Zulauf zu den Kundgebungen?
7: Eher verhalten, würde ich sagen. Hier in Erfurt sind bislang etwa 60 bis 70 Schüler gekommen. Angemeldet sind 400 Demonstranten. Sie wollen jetzt gemeinsam durch die Innenstadt ziehen, an vier Schulen vorbei. Auf Transparenten ist zu lesen, Jugend, Nein zur Wehrpflicht. Und ein Sarg steht mitten auf dem Ammeranger, abgedeckt durch eine Deutschlandfahne. Immer wieder bleiben auch Fußgänger stehen und reden mit den Schülern. In Weimar ist die Demo gerade losgegangen. In Jena spricht die Polizei von rund 300 Schülern, die vom Holzmarkt aus gerade durch die Innenstadt laufen und demonstrieren.
5: Warum wird eine mögliche neue Wehrpflicht denn so vehement abgelehnt?
7: Weil sie nicht wollen, dass sie, Freunde und Familienangehörige, in den Krieg ziehen und dort vielleicht sterben müssen. Auf einem Plakat habe ich gelesen, die Toten mahnen, nie wieder Krieg. Die Schüler wollen Frieden. Wenn sie entscheiden könnten, dann würden sie das in Waffen investierte Geld lieber für Schulen und die Pflege ausgeben.
5: Vielen Dank, Michael Hesse, für uns in Erfurt Live. Wir entschuldigen die Tonqualität, das ging jetzt alles nur per Telefon. Ich hoffe, Sie haben Michael Hesse trotzdem gut verstanden. Frauen im Männerfußball. Dafür setzt sich das Projekt Gemischtes Spielen des DFB ein. Dabei soll es volljährigen Frauen ermöglicht werden, ganz regulär und gleichberechtigt in den Männermannschaften mitzuspielen. In Thüringen stößt das bisher allerdings auf wenig Interesse. Laut Thüringer Fußballverband spielen in der aktuellen Saison nur 4 Spielerinnen in Männerclubs mit. MDR Thüringen Sportreporter Oliver Gussor, warum wird das Projekt vom gemeinsamen Spielen von Männern und Frauen in Thüringen trotzdem umgesetzt?
2: Ja, weil eben doch Anfragen von Vereinen und Frauen gekommen sind, sagt Anja Kirchner vom Thüringer Fußballverband. Deshalb wurde die Möglichkeit vor dieser Saison geschaffen und die Satzung entsprechend geändert. Vorher war das ja gar nicht erlaubt. Vor allem Frauen in kleineren Städten oder Dörfern sollen dadurch die Möglichkeit bekommen, Fußball zu spielen. Denn die Wege zum nächsten reinen Frauenverein sind teilweise ziemlich lang. Und auch für die Vereine hat es einen Vorteil, denn sie haben in der Theorie mehr Spielerinnen und Spieler zur Verfügung.
5: Du hast mit einer Spielerin gesprochen, die am Projekt teilnimmt. Wie funktioniert das in der Praxis?
2: Also Luisa Schwamm hat nun 5 Spiele in der Kreisliga absolviert. Die 24-Jährige erzählt, dass die Zuschauer nach den Spielen auf sie zukommen und ihren Mut anerkennen. Sie sagt aber auch, dass die Gegner teilweise erstaunt schauen, wenn sie auf dem Platz steht. Ob das Projekt allerdings in Zukunft großen Zulauf haben wird, ist fraglich. In Sachsen-Anhalt beispielsweise haben in der vergangenen Saison 13 Frauen bei den Männern gespielt. In dieser Saison sind es nur noch 5.
5: Vielen Dank, Oliver Gussor.
4: Was außerdem noch wichtig ist.
5: VW und Audi rufen knapp 1 Million Fahrzeuge in Deutschland zurück. Nach Angaben des Kraftfahrtbundesamtes könnte ein Schraubenabriss bei einigen Modellen zum Ausfall der Lenkung führen. Weltweit handelt es sich potenziell um mehr als 2 Millionen Fahrzeuge, die zwischen 2013 und 2024 produziert worden sind. Dasselbe Problem gibt es offenbar auch bei einem Audi-Modell. Hier gehe es um weltweit fast 700.000 Fahrzeuge, davon mehr als 58.000 in Deutschland. Die Thüringer Landwirtschaft präsentiert sich seit dem Vormittag in Erfurt. Themen auf der Messe Grüne Tage sind in diesem Jahr unter anderem das Tierwohl und der Wert regionaler Lebensmittel. Für junge Besucher werden Berufsmöglichkeiten in der Land- und Forstwirtschaft und der Lebensmittelbranche vorgestellt. Darüber hinaus werden heimische Spezialitäten wie Wurst, Käse und Getränke angeboten. Auf tausende Autofahrer kommt in Erfurt eine neue Großbaustelle zu. Für den Umbau der Südeinfahrt wird der Verkehrsknoten am Stadion und der Arnstädter Straße gesperrt. Der Verkehr wird großflächig umgeleitet. Der Neubau kostet rund 12 Millionen Euro. Als Bauzeit sind mindestens 2 Jahre veranschlagt. Die Bahnstrecke zwischen Gotha und Erfurt ist heute Morgen 2 Stunden lang gesperrt gewesen. Grund waren brennende Holzstämme auf einem Güterzug. Fern- und Regionalzüge wurden umgeleitet und verspäteten sich deshalb. Das waren die Nachrichten. 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
8: Dankeschön, Karin. Wir schauen aufs Wetter heute Nachmittag. Viel Sonne, es gibt noch ein paar Wolken, es bleibt trocken und wird auch warm mit 17 bis 21 Grad. In der Nacht hingegen wird es noch kälter als die bisherigen Nächte. Wir erwarten Tiefstwerte zwischen 8 und 1 Grad, das heißt Bodenfrost ist nicht ausgeschlossen. Morgen dann starten wir mit Frühnebel in den Tag, dann wird sonnig. Am Nachmittag gibt es ein paar mehr Wolken, bleibt aber trocken bei 21 bis 24 Grad. Und am Sonntag wird es sogar noch wärmer, es bleibt freundlich, Höchstwerte um die 26 Grad. Damit ist es jetzt 8:08. Und hier sind die aktuellen Verkehrsmeldungen. Vorsicht auf der A9 Richtung München. Zwischen Dreußig und Eisenberg befindet sich eine ungesicherte Unfallstelle. A4 Richtung Dresden zwischen Wüstenbrand und Kreuz Chemnitz. 3 Kilometer Stau und stockender Verkehr, 15 Minuten Wartezeit. A71 Richtung Schweinfurt zwischen Sömmerda Süd und Kreuz Erfurt steht ein defekter PKW auf der rechten Spur. Im Landkreis Greiz ist die Straße zwischen Langenwetzendorf und Mela in beiden Richtungen gesperrt. Und in Erfurt kommt es wegen Bauarbeiten im Bereich der Südeinfahrt ab heute zu Sperrungen des Knotens Karl-Spier-Straße, Martin-Andersen-Nexhöhl-Straße, Arnstädter-Straße. Sie haben es gerade in den Nachrichten gehört. Der Verkehr wird weiträumig umgeleitet. Dann wird geblitzt, und zwar A4 Richtung Dresden zwischen Hermsdorf-Ost und Rüdersdorf, A73 Richtung Suhl zwischen Schleusingen und Suhl-Friedberg. In Erfurt, in der Nordhäuser-Straße in beiden Richtungen, dann in der Ortsdurchfahrt Hummelshain in beiden Richtungen und in Jena auf der Stadtroder-Straße stadteinwärts Höhe Lobe. Weitere Staus und Blitzer, die melden Sie uns bitte kostenfrei ins MDR Thüringen Verkehrszentrum 0800 218 1600. Vielen Dank und gute und sichere Fahrt. Ich bin Nadine Witt, wünsche Ihnen einen schönen Freitagmittag. Hallo.
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0: Das sind Johnny und Mary, besungen von Robert Palmer, hier in MDR Thüringen. Einfach gute Musik, 12.19 Uhr ist es. Jetzt geht es um Liebesbriefe in unserer täglichen Comedy mit dem Gipfeltreffen. 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Die drei Comedians aus dem Gipfeltreffen haben eine sehr interessante Sichtweise auf Liebesbriefe. Hören Sie.
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3: Ich finde das total spannend, einen Liebesbrief zu schreiben, aber ich wüsste überhaupt nicht an wen. Also das ist...
4: Liebesbriefe, haben wir früher Liebesbriefe geschrieben? Ich glaube nicht, dass ich schon mal einen Liebesbrief geschrieben habe, ehrlich gesagt.
3: Dabei bist du doch ein Mann des Wortes.
4: Ja, das heißt ja nichts. Ich bin unromantisch, muss ich sagen. Ich sehe gerne romantische Filme.
3: Das ist etwas, was Männer und Frauen verbindet. Beide schauen gerne Filme, bei denen man am Ende ein Taschentuch braucht.
5: Ja, der dauert ein bisschen, oder was?
6: Ja, nee, es ist...
3: Woran denkst du?
5: Ja, an Allergien, oder was?
3: Genau, ja, ja.
6: Allergien.
5: Ich habe früher Liebesbriefe bekommen und habe die dann auf Rechtschreibfehler korrigiert. Wirklich wahr, habe die auch dann zurückgegeben. Und versuch's nochmal.
6: versuch's nochmal.
3: Das ist aber sehr originell.
6: Ja, schön, dann haben wir jetzt...
3: ja, ich glaube... Das muss jeder selber entscheiden. Schreibt Liebesbriefe. Also Liebe hat noch keinem Planeten geschadet, würde ich sagen. Also besonders nicht so einem gebeutelten wie dem unsrigen.
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10: Wir schauen aufs Wetter. In Weißenborn bei Andreas Jäger sind es 14 Grad und Henry Bolgin aus Rotoll von der Sternwarte im Landkreis Sonneberg meldet uns 12 Grad. Ich hoffe, da geht noch ein bisschen was am Thermometer, aber es sieht ganz gut aus. Die Sonne scheint, es gibt nur wenige Wolken, es bleibt trocken. Höchstwerte heute zwischen 17 und 21 Grad. In der Nacht wird es ganz schön kalt, da kann ich Ihnen nur empfehlen, empfindliche Pflänzchen ein wenig zu schützen, denn Tiefstwerte zwischen 8 und 1 Grad, Bodenfrost ist durchaus ja nicht ausgeschlossen. Morgen dann anfangs stellenweise Nebel, ansonsten viel Sonne, gegen Nachmittag ein paar mehr Wolken, es bleibt aber trocken und Höchstwerte dann zwischen 21 und 24 Grad. Und der Sonntag wiederholt dieses schöne, warme, sonnige Herbstwetter und es wird sogar noch ein bisschen wärmer, Temperaturen bis 26 Grad. Damit ist es jetzt 12.32 Uhr. Hier sind die aktuellen Verkehrsmeldungen. Wir schauen auf die A9 Richtung München. Zwischen Dreußig und Eisenberg ist die Autobahn nach einem Unfall gesperrt. A71 Richtung Sangerhausen. Zwischen Oberhof und Gräfenroda ist die rechte Spur wegen einem defekten Pkw gesperrt. Dann A71 Richtung Schweinfurt. Zwischen Sömmerda Süd und Kreuz Erfurt steht ein defekter Pkw auf der rechten Spur. Im Landkreis Greiz ist die Straße zwischen Langenwetzendorf und Mehla in beiden Richtungen gesperrt. Und in Erfurt kommt es wegen Bauarbeiten im Bereich der Südeinfahrt ab heute zu Sperrungen des Knotens Karl-Spier-Straße, Martin-Andersen-Nexel-Straße, Arnstädter-Straße. Der Verkehr wird weiträumig umgeleitet. Geblitzt wird A4 Richtung Dresden zwischen Hermsdorf-Ost und Rüdersdorf, A38 Richtung Leipzig zwischen Nordhausen-West und Nordhausen. Dann A73 Richtung Suhl zwischen Schleusingen und Suhl-Friedberg. In Erfurt in der Nordhäuser-Straße in beiden Richtungen, dann in der Ortsdurchfahrt Hummelshain in beiden Richtungen und in Jena in der Stadt-Roderer-Straße Höhe Lobeda statt einwärts. Weitere Staus und Blitzer melden Sie uns bitte kostenfrei ins MDR Thüringen Verkehrszentrum 0800 218 16 00. Vielen Dank und gute Fahrt.
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0: Bosman Greenbaum mit Spirit in the Sky. Sie hören MDR Thüringen, 12.44 Uhr.
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0: Jörg Schröder, ich grüße dich, hallo.
2: Nadine, hallo.
0: Es ist ganz schön frisch morgens, ich weiß, Herbst, ganz normal. Kaum Wolken heute jetzt, das heißt, es verspricht noch ein richtig schöner, warmer Tag auch zu werden.
2: Warm ist immer relativ. Wie gesagt, aktuell liegen wir so bei Temperaturen so zwischen 10 Grad auf dem Rennsteig. Und wo es am wärmsten im Raum Erfurt, da haben wir aktuell 17 Grad, wird noch ein bisschen wärmer. Bis auf 21 Grad schaffen wir es ja heute in den Bergen. Temperaturen um die 15, 16 Grad. Du hast es schon angedeutet, blauer Himmel, Sonnenschein eigentlich überall. Im Altenburger Land tauchen ein paar mehr Wolken auf. Die können mal vorübergehend etwas dichter sein. Aber Daumen hoch für bestes Altweiber-Sommerwetter. Und es geht jetzt nämlich richtig los.
0: Das ist schön. Den Start haben wir sozusagen, würde ich sagen, heute so ein bisschen. Aber die kalten Nächte, die machen mir ein wenig Sorgen. Und wenn ich jetzt auf die kommende Nacht schaue, dann frage ich mich, ob ich meine Pflanzen nicht vielleicht doch besser irgendwie einwickeln oder reinstellen sollte.
2: Ich sage mal so, es kann nicht schaden, ja. Obwohl ich sagen muss, die Pflanzen, die jetzt blühen, sind ja insgesamt schon noch recht robust. Die können auch so ein bisschen Bodenfrost ab. Sag ich zumindest. Du bist die Expertin, kannst das natürlich besser einschätzen.
0: Ja, aber was auf alle Fälle. Boden ist, geht schon. Aber die Tomaten, um die mache ich mir immer noch ein bisschen Sorgen. Ach, da hängen noch welche dran. Und wenn die jetzt so einen Frostschock kriegen, das heißt, Frost ist übertrieben, aber so ein Kälteschock unter 8 Grad,
2: das wollen wir nicht wirklich.
0: Aber es scheint ja die Sonne. Ich überlege echt, schneide ich sie jetzt ab, lasse ich sie nachreifen oder lasse ich es einfach dran und riskiere es. Die kalte Nacht ist echt ein Problem.
2: Ist schon ganz schön problematisch, gerade bei den sensiblen Tomaten. Auf alle Fälle die Nacht, du hast es schon angedeutet, das sind schon Temperaturen, na, die lassen uns ordentlich bibbern. Temperaturen zwischen 8 und 1 Grad, wie gesagt, Bodenfrost ist das Thema, es wird sternenklar sein. Wir haben mit Vollmond zu tun und wir können den Vollmond auf alle Fälle genießen. Und das heißt, wenn wir eine sternenklare Nacht haben, kann sich hier und da auch so ein bisschen Nebel bilden. Und dann morgen rutschen wir quasi in ein sonnenreiches Wochenende hinein. Morgen erste Tageshälfte viel Sonne, in der zweiten Tageshälfte vielleicht mal ein paar Schleier, ein paar Quellwolken mit dabei. Die Temperaturen bis 24, 25 Grad. Das ist schon ordentlich.
0: Absolut.
2: Dann. Und der Sonntag sieht noch ein bisschen wärmer aus. Da sind Temperaturen bis 26 Grad möglich. Am Sonntag in der ersten Tageshälfte nicht verunsichern lassen. Da sind ein paar mehr Wolken unterwegs. Die verschwinden dann rasch, dass wir am Sonntagnachmittag wieder richtig viel Sonnenschein erleben werden.
0: Sehr gut. Und geht es in der neuen Woche so weiter?
2: Es heißt ja immer so, der Altweibersommer, der quasi mit dem 23. September anfängt, ist die letzte warme Schönwetterphase des Jahres. Und Phase heißt, das kann ein paar mehr Tage werden. Und tatsächlich, unser Hoch Arno wird uns höchstwahrscheinlich eine ganze Woche lang beehren.
0: Das ist aber schön. Dann danke ich dir für die Aussichten. Wünsche noch ein schönes Wochenende.
2: Das wünsche ich dir auch. Und Grüße an die Tomaten natürlich.
0: Ich guck mal, was ich mache. Ich weiß es noch nicht. Bis dann. Tschüss.
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12: Es ist 13 Uhr, jetzt alle wichtigen Meldungen von Karin Lukas.
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12: Bundestag und Bundesrat sollen heute den Weg für den nächsten Tankrabatt freimachen. Die Regierungspläne sehen vor, ab kommenden Donnerstag die Spritsteuern um 17 Cent je Liter zu senken. Außerdem ist ein Spritpreisdeckel nach dem Vorbild von Luxemburg und Belgien geplant. Er soll zum Jahreswechsel eingeführt werden. Im Bundesrat sagte Thüringens Ministerpräsident Mario Vogt, der Spritpreis müsse wieder unter 2 Euro pro Liter. Es brauche anders als mit dem Ende des Tankrabatts erneuten Start, Verlässlichkeit statt Stopp und Go. Vogt forderte ein Aussetzen der nationalen CO2-Bepreisung für Kraftstoffe in der aktuellen Hochpreisphase. Das Weimarer Amtsgericht hat die Schatzmeisterin eines Schulfördervereins wegen Untreue verurteilt. Ute K. soll den Verein um mehr als 50.000 Euro betrogen haben und wurde dafür zu einer Freiheitsstrafe von 1 Jahr und 6 Monaten ausgesetzt zur Bewährung verurteilt. MDR-Thüringen-Reporterin Conny Mauruna, was wird ihr genau vorgeworfen?
13: Die Angeklagte war seit November 2022 Schatzmeisterin und Vorstandsmitglied des Weimarer Fördervereins. In dieser Funktion hat sie die Hand auf dem Geld gehabt, was natürlich nur für Vereinszwecke ausgegeben werden sollte. Für die Förderung schulischer Ziele, für die Bildung, für Projekte, all das, was ein Schulförderverein so leistet. Allerdings hat sie in 41 nachgewiesenen Fällen Geld für private Zwecke abgezweigt. Laut Gericht mit der Absicht, die Taten zu wiederholen und sich eine fortlaufende Einnahmequelle zu verschaffen. Die über 50.000 Euro hat die Angeklagte inzwischen vollständig zurückgezahlt.
12: In mehreren Thüringer Städten beteiligen sich Schüler am Schulstreik gegen die geplante Wiedereinführung der Wehrpflicht. Auf dem Holzmarkt versammelten sich in Jena nach MDR-Informationen rund 200 bis 300 Teilnehmer. In Erfurt kamen etwa 60 Schüler, angemeldet worden waren 400. Sie folgten einem Aufruf der Initiative Schulstreik gegen Wehrpflicht. Das Projekt Gemischtes Spielen im Thüringer Fußball stößt bislang auf wenig Interesse. Nach Angaben des Thüringer Fußballverbandes spielen in dieser Saison bisher 4 Frauen in Herrenmannschaften. Möglich wurde das durch eine Satzungsänderung vor der laufenden Saison. Damit sollen vor allem Fußballerinnen in kleineren Orten leichter am Spielbetrieb teilnehmen können. Eine der Spielerinnen ist die 24-jährige Luisa Schwamm, die bereits 5 Kreisliga-Partien absolviert hat. Thüringen und Sachsen wollen sich im Bundesrat für ein schärferes Jugendstrafrecht einsetzen. In einer Mitteilung beider Justizministerien heißt es, bei Terrorstraftaten von Heranwachsenden solle das Jugendstrafrecht ausgeschlossen werden. Die Thüringer Justizministerin Beate Meißner sagte, Ziel sei nicht eine möglichst harte Reaktion, sondern eine wirksame Reaktion. Der Staat müsse eingreifen können, um Opfer und Allgemeinheit zu schützen. Außerdem solle so verhindert werden, dass sich junge Menschen weiter kriminell entwickeln. Das waren die Nachrichten. 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
5: Dankeschön, Karin. Tja, das Wetter, das sieht super aus, muss ich mal sagen. Richtig schön sonnig, Altweibersommer lässt grüßen. Und zwar haben wir 17 bis 21 Grad heute im Angebot. Dazu wird es trocken bleiben. Viel Sonne gibt es, nur ein paar wenige Wolken. In der Nacht allerdings ist dann mal ganz schön kalt. 8 bis 1 Grad, Bodenfrost nicht ausgeschlossen. Es bildet sich ein bisschen Nebel und wenn der sich morgen verzogen hat, dann wird es ein sonniger Tag mit Temperaturen zwischen 21 und 24 Grad. Am Sonntag sogar noch wärmer, Temperaturen bis 26 Grad. Der Sommer lässt noch mal grüßen. Jetzt haben wir es 13 Uhr und 4 Minuten. Hier sind die aktuellen Verkehrsmeldungen und wir schauen gleich, wenn meine Maus hier mitspielt, da ist sie, und wir schauen auf die A4 Richtung Frankfurt zwischen Nora und Fieselbach. Hier liegt ein Müllsack auf der mittleren Fahrspur, bitte aufpassen. Dann A9 Richtung München zwischen Dreußig und Eisenberg ist die Autobahn nach einem Unfall gesperrt. A71 Richtung Schweinfurt zwischen Sömmerda Süd und Kreuz Erfurt steht ein defekter PKW auf der rechten Spur. Im Landkreis Greiz ist die Straße zwischen Langenwetzendorf und Mela in beiden Richtungen gesperrt. Und in Erfurt kommt es aufgrund von Bauarbeiten im Bereich der Südeinfahrt ab heute zu Sperrungen des Knotens Karl-Spier-Straße, Martin-Andersen-Nexhöhl-Straße, Arnstädter-Straße. Der Verkehr wird weiträumig umgeleitet. Es wird auch geblitzt, und zwar A4 Richtung Frankfurt zwischen Erfurt-Ost und Erfurt-West, A4 Richtung Dresden zwischen Hermsdorf-Ost und Rüdersdorf, A38 Richtung Leipzig zwischen Nordhausen-West und Nordhausen, dann A73 aufgepasst Richtung Suhl zwischen Schleusingen und Suhl-Friedberg. In Altenburg, in der Kauerndorfer Allee Richtung Zeitzer Straße und in Erfurt in der Nordhäuser Straße in beiden Richtungen. Weitere Staus und Blitzer melden Sie uns bitte kostenfrei ins MDR Thüringen Verkehrszentrum 0800 218 16 00. Dankeschön, gute Fahrt. Ich bin Nadine Witt, wünsche Ihnen eine schöne Mittagszeit.
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0: Billy Joel mit My Life. Sie hören MDR Thüringen. Einfach gute Musik ist das um 13.15 Uhr. Und jetzt geht's weiter mit dem Redakteur.
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0: Und die kommt von Anita aus Jena. Sie ist schwanger und möchte sicher gehen, dass sie auch wirklich keinen Alkohol irgendwie aus Versehen trinkt und fragt, woran erkenne ich, ob Wein, Sekt oder Bier mit der Aufschrift alkoholfrei wirklich 0,0% Alkohol haben? Also praktisch keinen, Thomas.
2: Ja, ist schwierig. Also, das Bundeszentrum für Ernährung sagt ganz klar, Getränke wie Bier, Wein oder Malztrunk dürfen trotz der Kennzeichnung alkoholfrei bis zu 0,5 Volumenprozent Alkohol enthalten. Also für Kinder, Schwangere, Stillende oder abstinent lebende Alkoholkranke sind solche Produkte eigentlich gar nicht geeignet.
0: Okay, das heißt, Sie sollten auf 0,0 achten, die auch vermehrt aufgedruckt sind auf den Flaschen?
2: Genau, ja. Man muss aber wissen, dass auch da Spuren von Alkohol erlaubt sind, okay. Unter 0,05, also eine Kommastelle weiter drüben, Volumenprozent Alkohol. Und nun ist das nicht nur technisch eine Herausforderung, den übrigens Geschmacksträger Alkohol da wirklich rauszubekommen. Es gibt dann eben noch den Fakt, dass man zum Beispiel bei Wein dann am Geschmack drehen muss, wenn der raus ist, der Alkohol. Und da kommen dann mitunter Spuren von Alkohol wieder rein. Klaus Schneider ist der Präsident des Deutschen Weinbauverbandes.
3: Durch die Entnahme von Alkohol haben Sie auch ein anderes Säurespiel. Sie haben eine andere Säureempfindung im Wein. Das muss ja auch kompensiert werden und zu einem harmonischen Geschmack gebracht werden. Und unser Weinrecht ist sehr restriktiv. Wir dürfen nichts hinzufügen. Den Wein, den entalkoholisierten oder auch teilweise entalkoholisierten Wein, dürfen wir süßen, aber eben nicht mit Zucker, sondern nur mit Traubensaft.
2: Ja, und Traubensaft kann eben auch wieder Spuren von Alkohol enthalten. Das haben wir heute auch schon gehört, manchmal gar nicht so wenig. Und das gilt aber auch für andere zuckerhaltige Getränke, wo mal irgendwie Hefespuren vorbeigeflogen sind.
0: Ach, wie ärgerlich. Okay, also dann bleibt eigentlich nur noch Wasser trinken, oder?
2: Ja, also wenn man restriktiv 0,0 haben will, dann ja. Man muss allerdings eben auch wissen, dass Dinge, die wir gerne trinken, weil wir so gesund leben wollen, wie zum Beispiel Sauerkrautsaft oder sowas, manchmal vom Alkoholgehalt her deutlich über diesen 0,5 Volumenprozent für alkoholfreies Bier liegen. Ja.
0: Ach hey, betrunken vom Sauerkrautsaft. Okay,
2: ja.
0: Ist mir neu.
2: Und, schön. Und man sollte auch wissen, dass wir unseren Ökosaft aus dem Garten, den du ja gerne immer dann presst und dann schön in Flaschen füllst.
0: Korrekt.
2: Und so weiter. Ja, genau. Das Problem ist, dass wir das nie so sauber hinkriegen, dass da sich wirklich gar nichts an Alkohol bilden kann, weil wir eben halt auch diese kleinen Hefesporen nicht so richtig wegkriegen in der Küche. Also ich sag mal, diese ganze Vorsichtsgeschichte sollte man doch mit ein bisschen Weitblick dann auch verfolgen. Ne?
0: Okay, muss ich mal gleich meinen Apfelsaft kosten, ob der nicht ein bisschen alkoholisch schmeckt. Mal gucken. Vielen Dank. Wie erkenne ich, ob Bier, Wein oder Sekt wirklich frei von Alkohol sind? Sehr, sehr schöne Frage, wenn Alkohol draufsteht oder alkoholfrei draufsteht. Darum geht es nachher auch bei Marco Ramm. Thomas, schmeckt dir eigentlich alkoholfreier Wein? Hast du mal probiert?
2: Wein tatsächlich nicht. Bei Bier habe ich jetzt tatsächlich eine Sorte gefunden, die ich trinken kann. Ja, ist wirklich so.
0: Ja, weil der Geschmack, der ist echt entscheidend, was der Mann gerade auch gesagt hat, der Weinkenner. Mir schmeckt das gar nicht. Ich finde das, da trinke ich lieber Saft. Ist ja auch ein bisschen Alkohol drin, haben wir jetzt gehört, ne?
2: Offensichtlich.
0: Ist auch nicht gut vom Autofahren. Ach, Manno. Dann danke ich dir. Bis später bei Marco.
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7: Joachim Wächter in Schönstedt. Es ist leicht bewölkt, 16 Grad meldet er, und Großbreitenbach, da sind es insgesamt nur 12 Grad. Ja, es geht noch ein bisschen was, finde ich. 12 Grad ist ein bisschen frisch, aber die nächsten Tage versprechen wirklich nochmal sommerlich zu werden. Heute erstmal tasten wir uns langsam ran. 17 bis 21 Grad. In der Nacht geht es nochmal ordentlich in den Keller. 8 bis 1 Grad nur, zum Teil ist auch mit Bodenfrost zu rechnen. Neblig wird es heute Nacht auch schon sein und morgen, wenn sich der Frühnebel verzogen hat. Viel Sonne, am Nachmittag ein paar mehr Wolken, bleibt aber trocken. 21 bis 24 Grad die Höchstwerte. Am Sonntag sonnig, trocken und Temperaturen bis 26 Grad. Damit ist es jetzt 13.31 Uhr. Hier sind die aktuellen Verkehrsmeldungen. Die A9 Richtung München ist zwischen Dreußig und Eisenberg nicht mehr gesperrt. Zurzeit gibt es aber Stau bis Naumburg. A71 Richtung Schweinfurt zwischen Sömmerda Süd und Kreuz Erfurt. Hier steht ein defekter PKW auf der rechten Fahrspur. Und in Erfurt kommt es wegen Bauarbeiten im Bereich Südeinfahrt ab heute zu Sperrungen des Knotens Karl-Spier-Straße, Martin-Andersen-Nexel-Straße, Arnstädter-Straße. Der Verkehr wird weiträumig umgeleitet. Geblitzt wird A4 Richtung Frankfurt zwischen Erfurt Ost und Erfurt West, A4 Richtung Dresden zwischen Hermsdorf Ost und Rüdersdorf, A38 Richtung Leipzig zwischen Nordhausen West und Nordhausen, A73 Richtung Suhl zwischen Schleusingen und Suhl-Friedberg. Außerdem wird geblitzt in Altenburg in der Kauerndorfer Straße bzw. Kauerndorfer Allee Richtung Zeitzer Straße, dann in Eisenach in der Katharinenstraße in beiden Richtungen, in Erfurt in der Gothaer Straße stadteinwärts und auch in der Nordhäuser Straße in beiden Richtungen. Weitere Staus und Blitzer melden Sie uns bitte kostenfrei ins MDR Thüringen Verkehrszentrum 0800 218 16 00. Dankeschön und gute Fahrt.
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0: Boy Meets Girl. So heißt die Band. Waiting for a Star to Fall, so heißt das Lied. Sie hören MDR Thüringen an ihrem Freitagmittag, 13.43 Uhr.
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0: 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Und für jede richtig beantwortete Frage gibt es dann 50 Euro. Hören wir doch mal, wie das Doris Jahn aus Klingen gemacht hat.
2: Herzlich willkommen in der Rente. Genug geschuftet, jetzt wird genossen. Steht hier im Garten auf einem Schild bei der Doris Jahn in Klingen.
3: Hallo.
2: Wir können sagen, bei Ihnen geht's heiß her.
3: Ja, ja. So ist es.
2: Klären Sie uns
3: 90
2: auf.
3: 90 Grad, Sauna. Ja, heute ist wieder Sauna für die Damen.
2: Also Sie machen neben der Rente noch hier so ein bisschen Fitness und Sauna für?
3: Ja, seit 2002 habe ich das Fitnessstudio hier gehabt. Zur Corona-Zeit haben wir es dann die Fitnessgeräte abgeschafft. Seitdem machen wir nur noch Sauna.
2: Welchen Aufguss empfehlen Sie jemandem, der viel im Auto sitzt und abends fix und alle ist von vielen Fragen stellen?
3: Also Minze kann man gerne nehmen, ist super, ist auch entspannend für alles. Und was man noch nehmen kann, ist Rosmarin.
2: Doris, ich nehme an, Sie wissen, wie der Hase läuft.
3: Ja.
2: 30 Sekunden Zeit, für jede richtige Antwort 50 Euro. Auf Ihr Kommando würde es losgehen.
3: Kann losgehen.
2: Welches deutsche Bundesland hat die meisten Einwohner?
3: Bayern.
2: Vervollständigen Sie die Hoffnung?
3: Na, weiter.
2: Welches Gas ist der Hauptbestandteil der Erdatmosphäre?
3: Weiter.
2: Wer hat die letzte Frage falsch beantwortet?
3: Weiß ich nicht.
2: Welches Gemüse bringt einen zum Weinen?
3: Die Zwiebel.
2: Welche Wüste ist die größte?
3: Sahara.
2: Was ist bei einer Pizza Hawaii ganz unten?
3: Ananas.
2: Welche Farbe entsteht aus Schwarz und Weiß? So, das war schon der ganze Zauber. Jetzt müssen wir gucken, was rumgekommen ist. Das Bundesland mit den meisten Einwohnern ist Nordrhein-Westfalen. Die Hoffnung stirbt zuletzt. Ne? Redewendung. Hauptbestandteil der Erdatmosphäre ist der Stickstoff. Die letzte Frage, falsch beantwortet, das waren in dem Fall Sie. Hätte einfach ich gesagt, ne? Aber dann, jetzt geht's los. Welches Gemüse bringt einen zum Weinen? Die Zwiebel, da haben wir den ersten Fuffi. Die größte Wüste ist die Sahara. Und bei einer Pizza Hawaii ganz unten ist eigentlich wie bei allen anderen Pizzen der Teig.
3: Ja. Ja.
2: Zwei richtige, deswegen sage ich Glückwunsch zu 100 Euro.
3: Super.
2: Danke, dass wir da sein durften.
3: Bitte.
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7: Es ist 14 Uhr, jetzt alle wichtigen Meldungen von Karin Lukas.
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7: Der Bundestag hat grünes Licht für den neuerlichen Tankrabatt gegeben. Mit diesem sollen von Anfang Oktober bis Ende Dezember die hohen Spritpreise im Zuge des Nahostkrieges um 17 Cent je Liter Diesel und Benzin gedrückt werden. Nun muss noch der Bundesrat zustimmen. Dies ist noch für heute geplant. Neben dem Tankrabatt soll das Wirtschaftsministerium einen Gesetzentwurf für einen Preisdeckel nach dem Vorbild Luxemburgs oder Belgiens ausarbeiten. Der soll dann ab spätestens Anfang 2027 greifen. Auch Entlastungen per Direktüberweisungen sollen nächstes Jahr möglich gemacht werden. Thüringer Bauforscher bekommen rund 1 Million Euro vom Bund für die Entwicklung klimafreundlicher Sanierungsmethoden. Ab Oktober kommenden Jahres soll unter anderem die Bauhaus-Universität Weimar neue Verfahren an Gebäuden in Erfurt und Gotha erproben. Ziel ist es, Häuser energieeffizienter und widerstandsfähiger gegen die Folgen des Klimawandels zu machen. Geld geht auch an die Materialforschungs- und Prüfanstalt Weimar sowie das Institut für angewandte Bauforschung. Das Vorhaben ist das erste Projekt des neu gegründeten Deutschen Forschungszentrums für zukunftsfähiges Bauen. In mehreren Thüringer Städten haben sich Schülerinnen und Schüler am Schulstreik gegen die geplante Wiedereinführung der Wehrpflicht beteiligt. In Jena zogen laut Polizei rund 300 Teilnehmer durch die Innenstadt. In Erfurt versammelten sich nach Informationen von MDR Thüringen knapp 100 Schüler auf dem Anger. Angemeldet worden waren 400. Auf Transparenten war zu lesen Jugend Nein zu Wehrpflicht. Mitten auf dem Platz wurde ein Sarg aufgestellt. In Weimar sind nach Polizeiangaben rund 140 Schüler und Schülerinnen auf die Straße gegangen. In Eisenach ist am Mittag der 10. Thüringer Kindergipfel eröffnet worden. Bis Sonntag befassen sich rund 100 Kinder und Jugendliche aus ganz Thüringen in Workshops und Diskussionen mit politischen Themen. Organisiert wird das Treffen von der Naturfreunde-Jugend. MDR Thüringen-Reporterin Ruth Breher.
8: Zum Start gab es die traditionelle Kindergipfeltorte. Zuvor hatten Politiker die jungen Leute darin bestärkt, sich einzubringen. Wir haben eure Situation im Blick, versicherte Staatssekretär Udo Götze für das Sozialministerium. Und der Eisenacher Oberbürgermeister Christoph Ehling räumte ein, Politik befasse sich viel mit der Gegenwart, da sei es gut, wenn Jugendliche in die Zukunft schauen. Nun heißt es, Kinder reden, Erwachsene hören zu. 6 Themen von Armut bis Social Media werden diskutiert. Am Ende soll ein Zukunftsvertrag stehen mit Selbstverpflichtungen und Forderungen an die Politik.
7: Das Projekt Gemischtes Spielen im Thüringer Fußball stößt bislang auf wenig Interesse. Nach Angaben des Thüringer Fußballverbandes spielen in dieser Saison bisher 4 Frauen in Herrenmannschaften. Möglich wurde das durch eine Satzungsänderung vor der laufenden Saison. Damit sollen vor allem Fußballerinnen in kleineren Orten leichter am Spielbetrieb teilnehmen können. Das waren die Nachrichten. 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
9: Dankeschön, Karin. Das Wetter bei uns in Thüringen: bis zum Abend viel Sonne, kaum Wolken und trocken, 17 bis 21 Grad. In der Nacht Vollmond. Den werden wir schon erstmal sehen, aber in der zweiten Nachthälfte, da wird es Nebel geben, der mischt sich dazu. Insgesamt auch sehr kühl heute Nacht. Temperaturen zwischen 8 und 1 Grad, Bodenfrost ist nicht ausgeschlossen. Morgen dann erstmal Frühnebel, später Sonne, am Nachmittag auch ein paar mehr Wolken. Trocken bleibt es trotzdem und warm wird es auch mit 21 bis 24 Grad. Dann am Sonntag erst Wolken, später viel Sonne, trocken und noch etwas wärmer, Temperaturen um die 26 Grad. Damit ist es jetzt 14 Uhr und 4 Minuten. Hier sind die aktuellen Verkehrsmeldungen. Die A9 Richtung München ist zwischen Dreußig und Eisenberg nicht mehr gesperrt. Zurzeit gibt es aber noch Stau bis Naumburg. A72 Richtung Leipzig zwischen Stolberg Nord und Kreuz Chemnitz. Stau und stockender Verkehr an einer Baustelle. Eine Viertelstunde dauert es länger. Vorsicht, A72 Richtung Leipzig zwischen Chemnitz, Röhrsdorf und Hartmannsdorf liegt ein Holzklotz auf der Fahrbahn. Und in Erfurt kommt es wegen Bauarbeiten im Bereich der Südeinfahrt ab heute zu Sperrungen des Knotens Karl-Spier Straße, Martin-Andersen-Nexhöhl-Straße und Arnstädter-Straße. Der Verkehr wird weiträumig umgeleitet. Die Blitzer stehen A4 Richtung Frankfurt zwischen Erfurt-Ost und Erfurt-West, A4 Richtung Dresden zwischen Hermsdorf-Ost und Rüdersdorf, A38 Richtung Leipzig zwischen Nordhausen-West und Nordhausen, dann in Altenburg in der Kauerndorfer Allee Richtung Zeitzer Straße, in Eisenach in der Katharinenstraße in beiden Richtungen und in Erfurt wird auch geblitzt und zwar hier vor der Tür in der Gothaer Straße stadteinwärts, in Gera am Schenkenberg stadteinwärts. Und wenn Sie noch Staus und Blitzer gesehen haben, dann sagen wir das sehr gerne durch. Rufen Sie uns an, kostenfrei im MDR Thüringen Verkehrszentrum 0800 218 1600. Vielen Dank und gute Fahrt. Ich bin Nadine Witt, wünsche Ihnen noch einen schönen Freitagmittag.
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0: Captain ist das hier bei MDR Thüringen. 14.15 Uhr.
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0: Ja, dieses Wochenende ist wirklich jede Menge los bei uns in Thüringen. Was alles in Ihrer Region, das finden Sie auch in der MDR Thüringen App. Und wenn Sie noch Obst haben und aus diesem Obst gerne Saft herstellen möchten, dann ist vielleicht das MTR Saftfest morgen in Gera-Rubitz was für Sie. Am Telefon habe ich jetzt Stefan Pein, das ist der Vorsitzende des MTR Saftfestes und Kulturvereins. Hallo Herr Pein.
2: Hallo.
0: Das MTR Saftfest. Unter Saftfest kann ich mir was vorstellen. Für was steht denn bitte MTR? Erklären Sie uns mal auf.
2: Ja, MTR steht für die drei Ortsteile Milbitz, Tieschitz und Rubitz von Gera, die quasi zusammengehören. Und da es unser Ziel war, bei Gründung des Saftfestes 2019 diese drei, wir sagen auch gern Stadtdörfer, ein bisschen zusammenzubringen, haben wir das Ganze auch MTR-Saftfest genannt, um zu symbolisieren, dass es eben wirklich von diesen drei Orten gemeinsam gestaltet wird.
0: Sehr schön. Und da wird dann Saft gemacht, oder wie müssen wir uns das vorstellen?
2: Genau, also wir haben eine mobile Saftpresse vor Ort, die Saft aus den Früchten presst, die die Leute so bringen. Und um diese Saftpresse herum haben wir über die Jahre ein immer etwas größeres werdendes Fest gestaltet.
0: Mhm. Was ist da alles so geplant? Was gibt's da alles?
2: Also wir haben ein reichhaltiges Kulturprogramm mit Tanzgruppen, mit dem Männerchor des Handwerks, mit einer Schalmeienkapelle, den Rüdersdorfer Schalmeien. Dann gibt es für Kinder sehr viel. Wir haben eine Feuerwehr zum Reinklettern und zum Anfassen. Wir haben eine Bastelstraße, eine Hüpfburg. Dann gibt es natürlich ganz verschiedene Stände, Händlerstände mit Dekorationsartikeln, Geschenke, Honig, Wurst. Alles, was das Herz begehrt eigentlich.
0: Das hört sich sehr, sehr gut an. Und dann habe ich gelesen, gibt es ja auch noch eine Premiere bei Ihnen. Was denn genau?
2: Es gibt sogar mehrere Premieren. Zum einen dieses Jahr das erste Mal eine Erntetauschbörse organisiert. Erntetauschbörse bedeutet, Leute, die jetzt im Garten viel geerntet haben oder Sachen daraus hergestellt haben, wie zum Beispiel Marmelade oder Mousse, können das mitbringen und können das dann untereinander tauschen. Die nächste Premiere, das ist unser Rubitzer Apfelglück. Wir hatten im Verein die Idee, dass wir ein neues Gebäckstück uns kreieren könnten. Das haben wir dann auch versucht und haben uns Gedanken gemacht und haben einiges ausprobiert. Und letztlich durften wir letzten Sonntag bei der Bäckerei Möbius, die bei uns ja auch mit zum Verein gehört, die Backstube nutzen. Und da haben wir als Verein dort ja dieses Gebäckstück hergestellt. Das ist also, ich möchte jetzt noch nicht zu viel verraten, bis jetzt fanden es alle sehr lecker, die es mal probiert haben.
0: Wie sieht denn aus? Wann geht's los und wo finden wir sie? Wo kann man parken?
2: Also es geht um 10 Uhr los mit dem Gottesdienst in der Kirche in Tieschitz. Machen wir einen Erntedankgottesdienst. Anschließend werden die Erntedankgaben auf einen festlich geschmückten Anhänger geladen. Und mit diesem Anhänger und von weg den Rüdersdorfer Schalmeien ziehen wir dann einen kleinen Festumzug von Tieschitz nach Rubitz. Das ist nicht sehr weit, aber ist immer eine schöne Prozession. Und dann wird das Fest eröffnet.
0: Sehr schön. Vielen Dank, Stefan Pein. Morgen von 11 bis 20 Uhr wird in Gera-Rubitz Saftfest gefeiert. Wir wünschen viel Spaß. Das Wetter passt auf jeden Fall schon mal.
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3: Das Wetter bei uns in Thüringen, bei Dirk Bachmann in Schmölln, ist es 16 Grad im Moment am Thermometer und in Oppurg sonnig bei 17 Grad. Ja, die Sonne scheint. Es ist ja nicht so warm, wie man vielleicht erwarten könnte. Es geht aber noch was auf jeden Fall. 17 bis 21 Grad die Höchstwerte heute. Dazu bleibt es auf jeden Fall trocken. In der Nacht wird es immer ganz schön kalt mit 8 bis 1 Grad. Bodenfrost ist nicht ausgeschlossen. Ich weiß, kalt, es ist noch nicht Minusgrad, aber ich meine so im Vergleich. Tagsüber 20, in der Nacht dann 8. Den Temperaturunterschied, den finde ich schon extrem. Aber gut, ist Herbst, ist normal. Wir schauen auf den morgigen Tag. Da wird es auf jeden Fall auch in den kommenden Tagen am Wochenende sommerlich von den Temperaturen her tagsüber. Anfangs Frühnebel, später Sonne, am Nachmittag ein paar mehr Wolken, aber trocken. Das gilt für morgen bei 21 bis 24 Grad. Am Sonntag auch erstmal Wolken, später viel Sonne, trocken und noch wärmer. Temperaturen bis 26 Grad. Damit ist es jetzt 14.31 Uhr. Hier sind die aktuellen Verkehrsmeldungen. A4 Richtung Dresden in Höhe Erfurt West gibt es Behinderungen nach einem Unfall. A9 Richtung München zwischen Naumburg und Eisenberg. Stau wegen Bergungsarbeiten. Auf der linken Fahrspur 1 Stunde und 30 Minuten dauert es länger. Dann A72 Richtung Leipzig zwischen Stolberg Nord und Kreuz Chemnitz. Stau und stockender Verkehr an einer Baustelle, eine Viertelstunde Zeitverlust. Dann die Straße zwischen Klettbach und der A4 Anschlussstelle Erfurt Ost. Die ist nach einem Unfall gesperrt. Und in Erfurt kommt es wegen Bauarbeiten im Bereich Südeinfahrt ab heute zur Sperrung des Knotens Karl-Spier-Straße, Martin-Andersen-Nexö-Straße, Anstetter-Straße. Der Verkehr wird weiträumig umgeleitet. Die Blitzer stehen. A4 Richtung Frankfurt zwischen Erfurt Ost und Erfurt West. A4 Richtung Dresden zwischen Hermsdorf Ost und Rüdersdorf. A38 Richtung Leipzig zwischen Nordhausen West und Nordhausen. Dann in Altenburg in der Kauerndorfer Allee Richtung Zeitzer Straße. In Eisenach in der Katharinenstraße in beiden Richtungen. In Erfurt in der Gothaer Straße stadteinwärts. Und in Gera wird geblitzt am Schenkenberg stadteinwärts. Weitere Staus und Blitzer, die melden Sie uns bitte kostenfrei ins MDR Thüringen Verkehrszentrum unter 0800 218 16 00. Vielen Dank und gute Fahrt.
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0: Boxtop mit The Letter. Der Brief, Sie an MDR Thüringen, 14.40 Uhr.
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0: Heute am 25. September ist One-Hit-Wonder-Tag. Ein Tag, der sich musikalisch ja mit den Eintagsfliegen und deren Künstlern beschäftigt. Und dieser Tag ist diesen Künstlern gewidmet. Wobei One-Hit-Wonder nicht so richtig gut klingt, finde ich, dieses Prädikat. Weltruhm auf der einen Seite und gleichzeitig immer nur für ein einziges Lied, das man mit dem Musiker oder der Musikerin

verbindet, egal was danach eben auch kommt. Fluch und Segen ist das zugleich, ein Gefühl, das auch Harry Chapin kennt. Cats in the Cradle, die Katzen in der Wiege, 1974 erschien und leider auch die einzige Nummer 1, die Harry Chapin hatte. 6 Jahre später landete Garland Jeffries im Matador einen riesengroßen Hit. Immerhin konnte er von den Tantiemen die Ausbildung seiner Enkelin bezahlen. Dafür hat sich der Hit doch gelohnt, würde ich sagen. Und dieser Song passt perfekt zu diesem goldenen Herbstwetter, den ich jetzt rausgesucht habe. Auch ein One-Hit-Wonder. Und zwar ist das Dolce Vita von Ryan Paris, 1983 sein einziger weltweiter Hit und damit ein echtes One-Hit-Wonder. Vielleicht fällt Ihnen hier noch der ein oder andere ein. Können Sie ja gerne mal schreiben in der MDR Thüringen-App. Ryan Paris haben wir jetzt mit Dolce Vita.

Das sind die Simple Minds hier bei MDR Thüringen. 14.54 Uhr ist es. Ich bin Nadine Witt, ich sag mal Tschüssi. Wir hören uns morgen Vormittag wieder zum Radiogarten bei MDR Thüringen. Und gleich freut sich Marco Ramm auf Sie. Bis dann.

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8: Und damit haben wir es ganz genau 15 Uhr. Ich wünsche Ihnen einen schönen sonnigen Nachmittag. Alles Wichtige mit Karin Lukas.
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9: Der Bundestag hat grünes Licht für den neuerlichen Tankrabatt gegeben. Mit diesem sollen von Anfang Oktober bis Ende Dezember die hohen Spritpreise im Zuge des Nahostkrieges um 17 Cent je Liter Diesel und Benzin gedrückt werden. Nun muss noch der Bundesrat zustimmen. Auch das soll heute noch passieren. MDR Thüringen-Reporterin Eva Huber.
10: Die Regierungsparteien halten den Tankrabatt für zwingend notwendig. Vor allem, weil er schnell eine Entlastung bei den hohen Spritpreisen bringt. Schon kommende Woche, zum 1. Oktober, wird er gelten. Befristet bis Ende des Jahres. Die AfD nennt das einen Mini-Tankrabatt, der aus ihrer Sicht keine echte Entlastung bringt. Die Grünen und die Linken im Bundestag kritisieren die hohen Kosten von 2,5 Milliarden Euro.
9: In mehreren Thüringer Städten haben sich Schülerinnen und Schüler am Schulstreik gegen geplante Wiedereinführung der Wehrpflicht beteiligt. In Jena zogen laut Polizei rund 300 Teilnehmer durch die Innenstadt. In Erfurt versammelten sich nach Informationen von MDR Thüringen knapp 100 Schüler auf dem Anger. Angemeldet worden waren 400. In Weimar sind nach Polizeiangaben rund 140 Schüler und Schülerinnen auf die Straße gegangen. Das Weimarer Amtsgericht hat die Schatzmeisterin eines Schulfördervereins wegen Untreue verurteilt. Ute K. soll den Verein um mehr als 50.000 Euro betrogen haben und wurde dafür zu einer Freiheitsstrafe von 1 Jahr und 6 Monaten ausgesetzt zur Bewährung verurteilt. MDR Thüringen-Reporterin Conny Morona, was wird ihr genau vorgeworfen?
11: Die Angeklagte war seit November 2022 Schatzmeisterin und Vorstandsmitglied des Weimarer Fördervereins. In dieser Funktion hat sie die Hand auf dem Geld gehabt, was natürlich nur für Vereinszwecke ausgegeben werden sollte. Allerdings hat sie in 41 nachgewiesenen Fällen Geld für private Zwecke abgezweigt. Laut Gericht mit der Absicht, die Taten zu wiederholen und sich eine fortlaufende Einnahmequelle zu verschaffen. Die über 50.000 Euro hat die Angeklagte inzwischen vollständig zurückgezahlt.
9: Thüringer Bauforscher bekommen rund 1 Million Euro vom Bund für die Entwicklung klimafreundlicher Sanierungsmethoden. Ab Oktober kommenden Jahres soll unter anderem die Bauhaus-Universität Weimar neue Verfahren an Gebäuden in Erfurt und Gotha erproben. Ziel ist es, Häuser energieeffizienter und widerstandsfähiger gegen die Folgen des Klimawandels zu machen. VW und Audi rufen knapp 1 Million Fahrzeuge in Deutschland zurück. Nach Angaben des Kraftfahrtbundesamtes könnte ein Schraubenabriss bei einigen Modellen zum Ausfall der Lenkung führen. Weltweit handele es sich potenziell um mehr als 2 Millionen Fahrzeuge, die zwischen 2013 und 2024 produziert worden sind. Dasselbe Problem gibt es offenbar auch bei einem Audi-Modell. Hier gehe es um weltweit fast 700.000 Fahrzeuge, davon mehr als 58.000 in Deutschland. Das waren die Nachrichten. 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
8: Dankeschön, Karin. So, beim Wetter, also wir können es da glaube ich kurz machen, weil so schön wie es heute ist, bleibt es jetzt das ganze Wochenende. Ist das nicht toll? Also Richtung Abend 9 bis 13 Grad, nur wenige Wolken und so weiter. Die Nacht ist übrigens eine Vollmondnacht. Hallo? 8 bis 1 Grad, Bodenfrost nicht ausgeschlossen. Morgen 21 bis 24 Grad tagsüber. Es kann sein, dass morgen Nachmittag ein paar Wolken mit dabei sind. Sonntag, ja, geht los dann auch mit ein paar Wolken. Sonne ist aber immer ein Thema, trocken auf jeden Fall. Und es wird ein schönes Herbstwochenende. 3:03. Aktuelle Verkehrsmeldungen. Da sind wir auf der A4 Richtung Dresden. In Höhe Erfurt-West gibt es Behinderungen. Da gab es einen Unfall. Bitte Vorsicht. A4 Richtung Dresden nochmal. Zwischen Glauchau-West und Hohenstein-Ernster staut es sich. 20 Minuten dauert es länger. A9 Richtung München. Zwischen Naumburg und Eisenberg. Da sind es ganz und gar 12 Kilometer Stau. Bergungsarbeiten auf der linken Fahrspur. 1,5 Stunden derzeit, die es länger dauert. Wir halten Sie natürlich aktuell auf dem Laufenden. Dann die A38 Richtung Göttingen. Zwischen Merseburg-Süd und Bad Lauchstädt stockender Verkehr 10 Minuten. A72 Richtung Leipzig, zwischen Stolberg Nord und Kreuz Chemnitz stockender Verkehr der Baustelle 10 Minuten. A72 Richtung Hof, zwischen Zwickau Ost und Zwickau West staut es sich, da sind es 20 Minuten. Jetzt sind wir auf der Straße zwischen Klettbach und der A4 Anschlussstelle Erfurt Ost. Da gab es ebenfalls einen Unfall, die ist gesperrt. Die Blitzer. A4 Richtung Frankfurt zwischen Erfurt Ost und Erfurt West. A4 Richtung Dresden zwischen Hermsdorf Ost und Rüdersdorf. Jetzt sind wir auf der A38. Da blitzt es Richtung Leipzig und zwar zwischen Nordhausen West und Nordhausen. Altenburg, Kauerndorfer Straße Richtung Zeitzer Straße. Eisenach, Katharinenstraße beide Richtungen. Erfurt, Gotha Straße stadteinwärts. Gera im Schenkenberg stadteinwärts. Sie merken, heute ist wieder so ein Tag, da macht es wahrscheinlich Sinn vorzulesen, wo keine Blitzer stehen. Aber falls Sie noch was unterwegs sehen, Staus oder Blitzer, wo Sie sagen, guck mal, da ist noch einer, dann her damit. Ne? Direkt zu uns ins MDR Thüringen Verkehrszentrum 0800 218 16 00 und es geht für alle. Bitte fahren Sie vorsichtig in dieses schöne Wochenende.
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8: Bisschen was Sportliches gefällig haben wir gleich für Sie. In 8 Minuten geht's los. Vorher was Sportliches für die Ohren. Geht zwar langsam los, aber der kommt in Wallung hier, der Song. Aber gimme, gimme, gimme.

0: ich Ihnen schon gesagt, meine Damen und Herren, dass Basketball genau mein Ding wäre, wenn der Korb nicht so hoch, also so weit weg wäre von mir. 13 Minuten nach 3.
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0: Der Jürgen Kulacik ist ein bisschen größer, aber auch noch ein ganzes Stück weg vom Korb. Jürgen, du bist trotzdem großer Basketball-Fan auch.
2: Und aber ich habe es nie geschafft, irgendwie an einen komischen Ring ranzukommen.
0: Nein, natürlich nicht. Das machen ja andere professionell. Ne?
2: Also, viel, viel besser.
0: So, wir sind beim Thüringer Bundesligisten Science City Jena. Heute zum ersten Mal wieder auf dem Parkett und los geht's auswärts beim MBC in Weißenfels. Also so viel habe ich mitbekommen. Der MBC ist auch eine Mannschaft, die schon seit vielen Jahren ganz oben mitspielt.
2: Ja.
0: Jetzt muss man sagen, es geht wieder los. Also vor dem ersten Spiel braucht man mal ein Update, ne?
2: Genau, endlich geht's wieder los. Ich glaube, die Jena-Fans, die können es kaum erwarten. Gefühlt war die Sommerpause richtig lang. Am 8. Mai gegen Heidelberg, da war das letzte Punktspiel, bei dem ja der Klassenerhalt gefeiert werden konnte. Und allein die Vorbereitungszeit auf die neue Spielzeit, die hat 9 Wochen gedauert.
0: Ja, 9 Wochen, das kann man positiv sehen. Wie hat man das genutzt zur Vorbereitung?
2: Ja, die Jena, die haben vor allem versucht, die neuen Spieler zu integrieren und das war nicht einfach, denn insgesamt wurden 7 neue Spieler verpflichtet, dazu noch mit Raphael Falkenthal, ein Rückkehrer. Der Aufbauspieler, der war ja auf dem Jena Sportgymnasium und hat dort auch mit dem Nachwuchsnationalteam Medaillen geholt, international. Und dann wurde er ein Jahr nach Bremerhaven ausgeliehen, um Spielzeit zu sammeln und jetzt ist er eben wieder zurück in Jena und er hat auch den Trainer von Bremerhaven, Steven Esterkamp, gleich mitgebracht.
3: Ich fühle mich super, ist wunderschön, wieder in Jena zu sein, die ganzen alten Bekannten wiederzusehen. Ich habe mich super gefreut und ich bin voller Vorfreude auf die nächste Saison. Esterkamp ist ein super netter Typ, ein super Trainer, versteht sehr viel vom Basketball, da er früher auch selber Profi war. Das merkt man, glaube ich, ziemlich doll und es macht unglaublich viel Spaß, mit ihm zu arbeiten. Und deswegen habe ich ihn auch mitgebracht.
0: Also es klingt nach viel Spaß und nach einem klaren Blick auch bei Ihnen. Ne? Gut, aber wenn du keinen Erfolg hast am Ende, dann war das alles Schall und Rauch. Wie sind die Aussichten für die neue Saison?
2: Naja, meine persönliche Meinung ist, es wird ein schwieriges Jahr. Esterkamp zum Beispiel hat zwar schon als Spieler erste Liga gespielt, aber er hat noch nicht erste Liga gecoacht. Insofern wünsche ich mir einfach gleich am Anfang ein paar Erfolgserlebnisse für die Jena, sprich Siege, damit Jena dann durch ein ruhigem Wasser schwimmen kann. Aber im Pokal hat das zum Beispiel überhaupt nicht geklappt. Da ist ziemlich viel schief gelaufen und da hat man in Frankfurt beim Ligakonkurrenten hoch verloren. Also es wird nicht ganz einfach.
0: Heute soll es besser werden in Weißenfels.
2: Auf jeden Fall. Das Ostderby ist ja fast ein Heimspiel, zumindest das Auswärtsspiel mit der kürzesten Anreise der Saison. Ganze 65 Kilometer sind es bis in die Stadthalle Weißenfels und dort will dann Science City den Erfolg aus der letzten Saison wiederholen. Man erinnert sich, im Januar hatte Jena beim MBC gewonnen und damit einen wichtigen Schritt in Richtung Klassenerhalt gemacht.
0: So, man hört dir auch an, dass du so voller Vorfreude bist, Jürgen.
2: Stell ja.
0: Dich zu, ich kenne dich ja ein bisschen. Also, 20 Uhr geht's los.
2: Geht wieder los.
0: Fährst du denn auch in der Weißenfels? Oder?
2: Nee, ich habe ja hier Dienst, aber ich bin dann beim ersten Heimspiel gegen Vechta am Start.
0: Die pure Leidenschaft, Sie haben es gehört, meine Damen und Herren. Jetzt geht's mit Elton John und Candle in the Wind.

0: man nicht mehr. So einfach ist das, ne? Einfach küssen. Der Udo. 15 Uhr gleich 24, 6 Minuten vor 4, wir müssen uns beeilen.
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0: Denn, ne, ist ja bald Wochenende, aber noch ist es nicht so weit. Unser Quizmaster Timo ist nach wie vor unterwegs mit dem Quizmobil und die Räder haben ihn nach Westgreußen getragen zu Bernhard Schmidt. Wir hören mal.
2: So, wo wir jetzt hinfahren, steht Lieferverkehr frei. Ich meine, wir liefern ja, also ein bisschen Geld hoffentlich, zu Bernhard Schmidt nach Westgreußen. Eine Katze macht sich's auf der Straße gemütlich, putzt sich hier die Pfötchen. Bernhard, sagen Sie mal, was haben Sie denn hier für ein riesiges Areal?
3: Das ist ehemaliger Gutshof, was der Urgroßvater mal gekauft hatte nach dem Zweiten Weltkrieg. Das alte Gutshaus, 500 Jahre alt.
2: Also ich sag mal so, Sie könnten Eintritt nehmen.
3: Das war das LPG-Büro. Das war alles ziemlich runtergekommen.
2: Aus dem LPG-Büro ist jetzt Ihre Stube geworden.
3: Na ja.
2: Hier stehen die 30 Sekunden drauf. Für jede richtige Antwort 50 Euro. Und wenn Sie mal irgendwo hängen, Bernhard, sagen Sie einfach weiter, dann habe ich die Chance, noch mal eine andere Frage zu stellen. Ne?
3: Fang gleich an.
2: Womit beschäftigt sich der Numismatiker?
3: Mit Münzen.
2: Ein Bambi ist ein kleines?
3: Auszeichen. Hier das Reh.
2: Das größte Organ des Menschen ist?
3: Der Leber vielleicht.
2: Krabbeltier auf vier Rädern?
3: Krabbeltier auf vier Rädern? Das weiß ich nicht.
2: Wie heißt der größte Ozean der Erde?
3: Der Pazifik.
2: Aus welcher Frucht entstehen getrocknete Feigen?
3: Ist schon zu Ende,
2: du lieber Schreck. Also, wir gehen's mal durch. Der Numismatiker, Münzen. Ein Bambi ist ein kleines Reh, haben wir auch. Das größte Organ des Menschen ist die Haut. Das Krabbeltier auf vier Rädern wäre der Käfer gewesen.
3: Ach so, AW.
2: Genau, gibt's als Tier und auch als Auto. Wie heißt der größte Ozean? Ist der Pazifik. Und dann, aus welcher Frucht entstehen getrocknete Feigen? Natürlich aus der Feige. Aus Pflaumen kann man keine getrockneten Feigen machen. Das macht für Sie unterm Strich 3 richtige und 150 Euro.
3: Ja, hat sich wünschen gelohnt.
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6: Um 15.30 Uhr Tankrabatt ab 1. Oktober kommt. Nach dem Bundestag hat auch der Bundesrat zugestimmt. Mit dem Rabatt sollen die hohen Spritpreise im Zuge des Nahostkrieges um 17 Cent je Liter Diesel und Benzin gedrückt werden. Verurteilung wegen Untreue. Das Weimarer Amtsgericht hat die Schatzmeisterin eines Schulfördervereins zu einer Freiheitsstrafe von 1 Jahr und 6 Monaten ausgesetzt zur Bewährung verurteilt. Ute K. soll den Verein um mehr als 50.000 Euro betrogen haben. Rückholaktion von VW und Audi. In Deutschland sind laut Kraftfahrtbundesamt knapp 1 Million Fahrzeuge verschiedener Modelle betroffen. Demnach könnte ein Schraubenabriss bei einigen Modellen zum Ausfall der Lenkung führen.
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7: Das Neueste für Nordthüringen mit Moritz Meissner. Guten Tag. Mühlhausen. Ein 21-jähriger Mann ist von einem bisher unbekannten Täter angegriffen und verletzt worden. Laut Polizei hatte der Maskierte den Mann gestern Abend in einem Gebüsch aufgelauert und hat sofort zugeschlagen. Grüne und Linke gehen von einer queerfeindlichen Tat aus. Das Opfer ist den Angaben nach Mitglied des Kreisvorstands und Teil der queeren Szene. Die Polizei prüft die Hintergründe. Sega. Die Straßensanierungen im Ort sind abgeschlossen. Wie der Bürgermeister der Gemeinde Kyffhäuser Land, Knut Hoffmann, sagte, haben die Bauarbeiten an 7 Straßen im Ortskern 2 Jahre gedauert und 4 Millionen Euro gekostet. Bad Frankenhausen, Bad Langensalza. 2 Schulen aus Nordthüringen sind mit dem Titel Bewegungsfördernde Schule ausgezeichnet worden. Geehrt wurden seien die Kurstadt-Grundschule Bad Frankenhausen und die staatliche Grundschule Sonnenhof Bad Langensalza, teilten Bildungsministerium und Landessportbund mit. Sie bieten unter anderem Bewegungsangebote in den Pausen und Kooperationen mit Sportvereinen. 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
8: Also, da haben wir viel richtig gemacht diese Woche, ne, mit dem Wetter, weil es wird ein tolles Wochenende. Wir haben heute Abend zu erwarten nur ein paar Wölkchen, wenn überhaupt, bis die Sonne untergeht bei 9 bis 13 Grad. Dann kommt die Nacht, es ist Vollmond, also es wird gar nicht so dunkel. 8 bis 1 Grad, Wolken sehe ich keine in der Nacht, also ist es klar. Bodenfrost ist allerdings nicht ausgeschlossen, für alle, die vielleicht nochmal auf dem Balkon schlafen wollen. Also das wird kalt. Dann morgen 21 bis 24 Grad, am Nachmittag ein paar Wolken mehr, ansonsten auch morgen viel Sonne, genauso der Sonntag. Der Sonntag startet allerdings mit ein bisschen dickeren Wolken. Es wird dann im Laufe des Tages wieder besser. Also unterm Strich, tolles Herbstwochenende. 3 Minuten nach 4:30. Aktuelle Verkehrsmeldungen. A4 Richtung Dresden zwischen Glauchau West und Hohenstein-Ernstthal. Da staut es sich. Es sind ungefähr 15 Minuten, die es derzeit dort länger dauert. Dann die A9 Richtung München zwischen Weißenfels und Eisenberg. Da gab es erst einen Unfall, dann nochmal einen Folgeunfall. Das heißt, gesperrt. Es staut sich auf 12 Kilometer. A72 Richtung Leipzig zwischen Stolberg Nord und Kreuz Chemnitz. Stockender Verkehr in der Baustelle. A72 Richtung Hof zwischen Zwickau Ost und Zwickau West. Ebenfalls Stau, ca. 15 Minuten dauert es länger. B4 Nordhausen-Erfurt zwischen Gebesee und Andisleben, Behinderung nach einem Unfall. Stadtverkehr Erfurt, Stau und stockender Verkehr momentan in der Seebachstraße, stadteinwärts, da sind es 20 Minuten, die es länger dauert. Die Blitzer. A4 Richtung Frankfurt zwischen Erfurt Ost und Erfurt West. A4 Richtung Dresden zwischen Hermsdorf Ost und Rüdersdorf. A38 Richtung Leipzig zwischen Nordhausen West und Nordhausen. A71 Richtung Sangerhausen, da blitzt es zwischen Oberhof und Gräfenroda. Eisenach, Katharinenstraße, beide Richtungen. Erfurt, Gotha-Straße, stadteinwärts. In Gera im Schenkenberg, stadteinwärts. Jetzt war ich gerade so im Fluss, jetzt ist es vorbei. Mehr habe ich nicht. Also Staus oder Blitzer, falls Ihnen noch was unterkommen sollte, gerne kostenfrei zu uns ins MDR Thüringen Verkehrszentrum unter 0800 218 16 00.
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8: So, gestern Abend, ne, das war schon mal ein guter Auftakt mit dem Jürgen Klopp, der neue Bundestrainer und der Mannschaft. Also gut, 92. Minute noch das 1:1, das hätte jetzt nicht sein müssen, aber so ist es halt im Fußball. Und jetzt gehen wir dann nachher mal gucken in die vierte Liga, weil da wird ja auch an diesem Wochenende gespielt. Jena zum Beispiel ist schon heute dran und die Erfurter dann morgen bei Lokomotive Leipzig. Also da gibt es ein bisschen Stoff zu erzählen. Ne? Machen wir nachher. Und bei dem Fußballwetter wird das ja ein Fest, hoffentlich, für die Zuschauer. Hier ist Sandra aus den 80ern in the heat of the night.

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1: Binnen 24 Stunden kamen bei der Luftsicherheitskontrolle am Flughafen Erfurt-Weimar gleich zwei ungewöhnliche Gegenstände bei Reisenden zum Vorschein. Eine 29-jährige Jägerin hatte in ihrem Rucksack eine Patrone vergessen. Sie durfte nach einer Prüfung weiterreisen, aber die Munition blieb am Boden. Bei einem 61-Jährigen fanden Kontrollkräfte einen sogenannten Totschläger in dessen Reisegepäck. Der 20 cm lange, als Waffe eingestufte Gegenstand wurde sichergestellt. Gegen den Mann wurde ein Verfahren wegen eines waffenrechtlichen Verstoßes eingeleitet, bevor auch er seinen Flug antreten durfte. Für die Bundespolizei in Thüringen, Carsten Teschner.
2: Ein 43-jähriger, polizeibekannter Mann hat gestern Nachmittag gleich mehrfach die Polizei in der Jenaer Innenstadt beschäftigt. Zunächst randalierte er an einem Geschäft und beschädigte dort einen Mülleimer. Später begab er sich zum Holzmarkt, wo er an einem Gedenkort randalierte. Außerdem warf er Gegenstände gezielt in Richtung zweier Personen. Glücklicherweise wurde dabei niemand getroffen oder verletzt. Bei dem Mann wurde ein Alkoholwert von über 2 Promille festgestellt. Die Polizeibeamten nahmen mehrere Anzeigen auf und erteilten dem 43-Jährigen einen Platzverweis. Gegen ihn laufen nun mehrere Ermittlungsverfahren. Aus der Landespolizeiinspektion Jena, Sina Poser.
3: Heute Mittag kam es auf der A9 Fahrtrichtung München zu einem Verkehrsunfall mit 5 beteiligten Fahrzeugen. Der Unfall ereignete sich in Höhe der Anschlussstelle Eisenberg. Ein Kleintransporter fuhr bevor den linken Fahrstreifen und musste aufgrund unangepasster Geschwindigkeit in Verbindung mit auftretenden Stauerscheinungen auf den mittleren Fahrstreifen wechseln, um einen Auffahrunfall zu vermeiden. Jedoch kam es aufgrund des Ausweichmanövers zu einer Kollision mit einem Renault und einem BMW. In der weiteren Folge schleuderte der Ford zurück in den linken Fahrstreifen und kam dort letztendlich zum Stehen. Zwei weitere PKWs fuhren auf diesen Kleintransporter im linken Fahrstreifen auf. Es kam in diesem Bereich zu einer ca. einstündigen Vollsperrung. Glücklicherweise kam es zu keinerlei unfallbedingten Verletzungen, jedoch zu einem erheblichen Gesamtschaden von ca. 70.000 Euro. Nun kam es im Rückstau zu weiteren Verkehrsunfällen. Unser Appell: Bleiben Sie weiterhin aufmerksam und passen Sie Ihre Geschwindigkeit an. Aus der Autobahnpolizeiinspektion Thüringen, David Clark Arias.
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0: In Heaven, Frau Thielmann, in Heaven. Wir gucken mal an den Himmel und stellen fest, das ist ja fantastisch heute, oder?
1: Aber absolut.
0: Was hat das mit dir gemacht, als du heute los bist und hast gesehen, der blaue Himmel und die Sonne und das im Herbst?
1: Ich finde, so frische Herbstluft macht ja immer was Gutes mit mir. Und wenn die Sonne dann noch scheint, umso mehr.
0: Und du fährst ja mit dem Fahrrad hier hoch.
1: Natürlich,
0: ne?
1: Ja, na klar.
0: Also, was Besseres gibt es gar nicht. Das ganze Wochenende wird ein Träumchen in Sachen Wetter. Und ja, jetzt gucken wir mal auf, wie das heute Abend losgeht um 19 Uhr im Thüringen-Journal, ob das auch so ein Träumchen wird. Ich denke mal, ja.
1: Na, auf jeden Fall wird es das. Na, wir beobachten unter anderem, fanden wir total interessant, die Geschichte einer Frau am Fußball. Das ist ja jetzt eigentlich nichts wirklich Besonderes mehr, so Frauenfußballmannschaften gibt es ja so viele. Na gut, aber dass eine Frau bei den Männern mitspielt in der Männermannschaft, das geht in Thüringen tatsächlich erst seit dieser Saison. Also mit der gemischten Mannschaft, die sie jetzt auf der Thüringer Fußballverband eben hier akzeptiert. Und da beobachten wir Luisa Schwamm, die jetzt eben nicht mehr irgendwie eine Dreiviertelstunde zur nächsten Frauenmannschaft fahren muss, sondern am Wohnort zwischen den Herren antreten kann als Stammspielerin allein unter Männern. Und uns interessiert natürlich, wie ist das denn dann so als Frau? Wie gucken denn die Gegner und wie sieht Respektieren dann aus? Gehen die da vorsichtiger ran oder halten sie richtig auf sie zu? Das wird interessant.
0: Sehr interessant. Also da muss man auf jeden Fall sehr, sehr offen sein. Und ich glaube, wenn mit der Kamera drauf auf die Spieler gerichtet, finde ich, das ist eine schöne Geschichte. Also
1: ja,
0: das kann
1: nur
0: dazu beitragen, dass es mehr davon gibt. Ne? 19 Uhr geht's los heute Abend. Ich danke und du guckst mich so an. Das wird ein schönes Wochenende, glaubst du mir.
1: Ich weiß es. Das wird ein herrliches Wochenende.
0: Ich weiß es.
1: Auf jeden Fall.

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1: So, und damit haben wir es 16 Uhr bei herrlichem Sonnenschein. Ich wünsche einen schönen Nachmittag. Alles Wichtige mit Karin Lukas.
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3: Nach dem Bundestag hat auch der Bundesrat grünes Licht für den neuerlichen Tankrabatt gegeben. Damit sollen von Anfang Oktober bis Ende Dezember die hohen Spritpreise um 17 Cent je Liter Diesel und Benzin gedrückt werden. SPD-Fraktionsvize Armand Zorn sprach von einem unvollkommenen Instrument, das allerdings schnell wirke. Die AfD sprach von einem Mini-Tankrabatt, der keine echte Entlastung bringe. Die Grünen und die Linken kritisieren die hohen Kosten von 2,5 Millionen Euro. Aus Sicht der IHK Erfurt leidet die Thüringer Wirtschaft besonders stark unter den aktuellen Schwächen der Industrie. Hauptgeschäftsführerin Cornelia Hase-Lerch sagte MDR Thüringen, daneben wirkten sich auch die Krise auf dem Bau, geringe Investitionen und der Fachkräftemangel negativ aus. Das Landesamt für Statistik hatte zuvor gemeldet, dass die Thüringer Wirtschaft im ersten Halbjahr 2026 gegen den Bundestrend um 0,8% geschrumpft ist.
4: Thüringens Wirtschaft ist geprägt von der Industrie. Hier gingen aber im ersten Halbjahr die Umsätze um über 4% im Vergleich zum Vorjahreszeitraum zurück. Das liegt auch an der schwierigen Lage, in der die Autozulieferer stecken. Laut Verband der Wirtschaft kommt hinzu, dass in anderen Bundesländern zurzeit die Sicherheits- und Verteidigungsbranche boomt, die aber in Thüringen kaum vorhanden ist. Für die Zukunft gibt es allerdings Hoffnungszeichen. In den Autozuliefererbetrieben steigt die Investitionsbereitschaft auch wegen einer starken Nachfrage nach Elektroautos. Zudem meldet der Bau deutlich mehr Aufträge, die nun abgearbeitet werden müssen.
3: Auch bei der Kaufkraft bleibt Thüringen unter dem bundesweiten Durchschnitt. Nach einer Auswertung des Datendienstleisters Axiom mit Sitz in Frankfurt am Main beträgt die Kaufkraft in Thüringen aktuell knapp 25.800 Euro. Im Bundesdurchschnitt sind es fast 29.100 Euro. Damit belegt Thüringen den viertletzten Platz unter den Bundesländern. Mehrere hundert Schülerinnen und Schüler in Thüringen haben am Vormittag gegen Aufrüstung und eine mögliche Wehrpflicht demonstriert. In Jena waren es rund 300 Teilnehmer, in Weimar rund 140 und in Erfurt etwa 100. MDR Thüringen-Reporter Michael Hesse.
5: Die Botschaft auf den Transparenten war deutlich. Jugend, nein zur Wehrpflicht. Oder die Toten mahnen, nie wieder Krieg. Auch mit einem symbolischen Sarg warben die Schüler für Frieden statt Aufrüstung. Sie forderten von der Bundesregierung, mehr Geld in Schulen und die Pflege zu investieren, statt in Waffen. Unterstützt wurde der bundesweite Schulstreik von der GEW Thüringen. Die Gewerkschaft sieht die Demonstrationen als Beitrag zur politischen Bildung und zum demokratischen Engagement junger Menschen.
3: In Eisenach ist am Mittag der 10. Thüringer Kindergipfel eröffnet worden. Bis Sonntag befassen sich rund 100 Kinder und Jugendliche aus ganz Thüringen in Workshops und Diskussionen mit politischen Themen. Diskutiert wird über Armut bis Social Media. Am Ende soll daraus ein Zukunftsvertrag entstehen mit Selbstverpflichtungen und Forderungen an die Politik. Das waren die Nachrichten. 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
1: Karin, du hast ja jetzt Feierabend. Was machst du? Hast du die Sonnenbrille mit?
3: Ja, ich werde jetzt Fahrrad fahren.
1: Sehr gut. Sehr gute Idee. Das ist ja fürs Wochenende sowieso ein guter Plan. Ne? Raus in die Natur, weil es wird ein schönes Herbstwochenende. Und wo immer Sie sich dann aufhalten, ob im Garten, auf dem Fahrrad oder Hauptsache in der frischen Luft, sage ich jetzt mal. Und ich gucke gerade noch, ob ich noch einen neuen Wetterbericht bekommen habe. Ja, ist noch mal was Neues reingekommen. Also, hier steht, in Richtung Abend nur wenige Wolken, trocken, 9 bis 13 Grad. In der Nacht Vollmond, 8 bis 1 Grad. Es wird relativ frisch, Bodenfrost nicht ausgeschlossen. Morgen, der Samstag, 21 bis 24 Grad. Und dazu am Anfang etwas Frühnebel, dann geht er aber weg, dann ist die Sonne da. Nachmittag ein paar Wolken dazu, trocken. Der Sonntag startet mit ein paar Wolken, dann boxt sich die Sonne durch, trocken. Und noch etwas wärmer als der Samstag ist der Sonntag. So hatten wir es bestellt. 4 Minuten nach 4. Aktuelle Verkehrsmeldungen. Da legen wir los. Als erstes mit der Zack. A4 Richtung Dresden. Zwischen Laucher West und Hohenstein-Ernstthal staut es sich momentan. Dann die A4 Richtung Frankfurt. Zwischen Nora und Erfurt-Fieselbach liegt ein Kotflügel auf der Fahrbahn. A9 Richtung München. Die ist zwischen Weißenfels und Eisenberg nach einem Folgeunfall wieder gesperrt. Zurzeit etwa 12 Kilometer Stau. A72 Richtung Leipzig. Zwischen Stolberg Nord und Chemnitz und Kreuz Chemnitz. Stockender Verkehr an der Baustelle. 10 Minuten länger. B4 Nordhausen Erfurt. Zwischen Gebesee und Andisleben. Behinderung nach einem Unfall. Dann haben wir noch in Erfurt in der Seebachstraße stadteinwärts stockenden Verkehr. Etwa eine Viertelstunde dauert es dort länger. Geblitzt wird auf der A4 Richtung Frankfurt zwischen Erfurt Ost und Erfurt West, A4 Richtung Dresden zwischen Hermsdorf Ost und Rüdersdorf, A38 Richtung Leipzig zwischen Nordhausen West und Nordhausen, A71 Richtung Sangerhausen, ein Blitzer zwischen Oberhof und Grevenroda, in Eisenach Katharinenstraße beide Richtungen, Erfurt Gotha Straße stadteinwärts und in Gera im Schenkenberg stadteinwärts. Melden Sie uns Staus oder Blitzer rund um die Uhr und zwar kostenfrei im MDR Thüringen Verkehrszentrum 0800 218 16 00.
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1: Jetzt aber hier ein Tipp für das Wochenende in Sachen Sonne. Hallo Marco, Ostthüringer Raum, der Tipp geht in den Ostthüringer Raum. Heute Abend steigt im Eisstadion im Sahnpark zur Kribbelschau das Sachsen-Derby der DEL 2 zwischen den Eispiraten Kribbelschau und den Dresdner Eislöwen. Und 3000 Karten sind im Vorverkauf schon weg und jetzt geht's aber richtig auf die 12. Grüße aus Schmölln von Ralf und Ramona, wir sind mit dabei. Also das gilt natürlich auch, wenn die Sonne untergegangen ist, kann man auch mal zum Eishockey, warum denn nicht? Schönes Wochenende, Robin Gibb, Juliet, einfach gute Musik.

0: so, falls Sie am Wochenende auch eine Feierlichkeit haben oder sowas, ne, dann lassen Sie mich das wissen, ne, über die MDR Thüringen App. Die Kerstin hat das gut gemacht, mir gleich erstmal einen Flyer geschickt. In Hohenölsen, Hohenölsen wird der Herbst gefeiert dieses Wochenende, und zwar ganz konkret morgen geht's los. 15 Uhr, 26.09. Herbstfest in Hohenölsen. Das ist hiermit über den Äther.
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2: Ja! Jawohl! Aus! Das Spiel ist aus! Deutschland ist vollkommen zurecht nach einer erstklassigen Vorstellung. Fußball-Weltmeister 1990.
3: Der Jubel war grenzenlos. Nach einem Elfmetertor von Andy Brehme wird Deutschland Fußball-Weltmeister. Und Sinéad O'Connor bringt Nothing Compares to You heraus. Sinéad O'Connor scheiden sich die Geister. Die einen vergöttern sie als Pop-Queen, die auf ihrem Debütalbum vielen verlorenen Seelen aus dem Herzen spricht. Andere halten sie für eine wankelmütige Traumtänzerin. Auch Sinéads Plattenmanager haben ihre liebe Mühe mit der eigensinnigen Sängerin. Erst hat sie sich den Kopf kahl rasiert, damit sie niemand nur wegen ihres Aussehens mag. Dann gestaltet sich die Arbeit an ihrem neuen Album schwierig, weil Sinéad ausgefallene Soundvorstellungen hat. Als Produzent Nelly Hooper jedoch einen besonderen Titel für die Scheibe ausgräbt, ist sie plötzlich ganz handsam. Nothing Compares to You ist eine Komposition von Superstar Prince, die ursprünglich vom Projekt The Family aufgenommen wurde, dort jedoch kaum Beachtung fand. Sinéad ist berührt von dem Song, erinnern sie die Zeilen doch an ihre verstorbene Mutter. Selbst beim legendären Videodreh kann sie sich ihrer Tränen nicht erwehren. Auch die weltweiten Fans sind von der emotionalen Ballade beeindruckt. Nothing Compares to You.
1: Der Text.
3: Die Worte handeln von Liebeskummer und dem Ende einer Beziehung. Ich kann sehen, wen auch immer ich möchte. Ich kann mein Abendessen in einem schicken Lokal genießen, aber nichts, ich sage nichts, kann diesen Blues beenden. Denn nichts gleicht dir.
1: Coverversionen.
3: Eine spannende Fassung gibt es von Soulstar Aretha Franklin, produziert als Uptempo-Song ganz im Stil des alten Swing. Nothing Compares to You wird ein Welthit, landet in Deutschland, Großbritannien und den USA auf Platz 1 und ist mit Abstand der größte Erfolg für Sinéad O'Connor.
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13: Um 16.30 Uhr. Tankrabatt ab 1. Oktober kommt. Nach dem Bundestag hatte heute auch der Bundesrat so gestimmt. Mit dem Rabatt sollen die hohen Spritpreise im Zuge des Nahostkrieges um 17 Cent je Liter Diesel und Benzin gedrückt werden. Schwächende Industrie. Deshalb ist Thürings Wirtschaft laut IHK Erfurt im ersten Halbjahr 2026 gegen den Bundestrend um 0,8% geschrumpft. Daneben wirkten sich auch die Krise auf dem Bau, geringere Investitionen und der Fachleutemangel negativ aus. Schülerstreik gegen die Wehrpflicht. Mehrere hundert Schülerinnen und Schüler in Thüringen haben am Vormittag gegen Aufrüstung und eine mögliche Wehrpflicht demonstriert. In Jena waren es rund 300 Teilnehmer, in Weimar rund 140 und in Erfurt etwa 100.
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14: Das Neueste für Nordthüringen mit Moritz Meissner. Guten Tag. Mühlhausen. Ein 21-jähriger Mann ist von einem bisher unbekannten Täter angegriffen und verletzt worden. Laut Polizei hatte der Maskierte dem Mann gestern Abend in einem Gebüsch aufgelauert und hat sofort zugeschlagen. Grüne und Linke gehen von einer queerfeindlichen Tat aus. Das Opfer ist den Angaben nach Mitglied des Kreisvorstands und Teil der queeren Szene. Nordhausen. Ein Jugendlicher hat sein gestohlenes Moped selbst wiedergefunden. Das Moped war laut Polizei zu Beginn der Woche gestohlen worden. Gestern Abend hat sich der 16-Jährige gemeldet. Er hatte sein Gefährt in der Hardenbergstraße entdeckt. Es war zwischenzeitlich umlackiert worden. Bad Frankenhausen, Bad Langensalza. Zwei Schulen aus Nordthüringen sind mit dem Titel Bewegungsfördernde Schule ausgezeichnet worden. Geehrt wurden seien die Kurstadt-Grundschule Bad Frankenhausen und die staatliche Grundschule Sonnenhof Bad Langensalza, teilten Bildungsministerium und Landessportbund mit. Sie bieten unter anderem Bewegungsangebote in den Pausen und Kooperationen mit Sportvereinen. 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
15: Dankeschön. In Richtung Abend ein Traum von Wetter, ne? 9 bis 13 Grad, wenige Wolken, ansonsten Sonne. In der Nacht haben wir Vollmond, 8 bis 1 Grad, also 8 bis 1 Grad, das sind die Tiefstwerte. Bodenfrost nicht ausgeschlossen. Morgen, der Samstag, 21 bis 24 Grad und dazu nach Frühnebelauflösung viel Sonne und am Nachmittag auch ein paar Wolken. Sonntag sogar noch wärmer als der Samstag. Sonntag beginnt erstmal mit relativ dicken Wolken, aber es wird dann besser. Im Laufe des Vormittages kommt die Sonne durch und es bleibt trocken. Ein sehr schönes Herbstwochenende. 3 Minuten nach 5:30. So, dann haben wir für Sie die aktuellen Verkehrsmeldungen. Da sind wir auf der A9 Richtung München. Zwischen Weißenfels und Eisenberg staut es sich, da gab es einen Unfall. A70 Richtung Schweinfurt zwischen Haßfurt und Schonung, da liegt ein größeres Plasteteil auf der Fahrbahn. A72 Richtung Leipzig zwischen Stolberg Nord und Kreuz Chemnitz, stockender Verkehr an der Baustelle. B4 Nordhausen Erfurt zwischen Gebesee und Andiesleben, Behinderung nach einem Unfall. Zwischen Georgenthal und Schwabhausen ist die Ortsdurchfahrt Herrenhof ebenfalls nach einem Unfall gesperrt. Die Blitzer. A4 Richtung Frankfurt zwischen Erfurt-Ost und Erfurt-West. A4 Richtung Dresden, da blitzt es zwischen Hermsdorf-Ost und Rüdersdorf. A38 Richtung Leipzig zwischen Nordhausen-West und Nordhausen. A71 Richtung Sangerhausen zwischen Oberhof und Gräfenroda. Eisenach, Katharinenstraße, beide Richtungen. Erfurt-Gotha-Straße, stadteinwärts. Und in Gera im Schenkenberg, stadteinwärts. Staus oder Blitzer, kostenfrei. Direkt zu uns ins MDR Thüringen Verkehrszentrum. Die Nummer ist die 0800 218 16 00.
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15: Ach, wir genießen das mal mit dem Wetterchen, weil wenn es schon mal so schön ist, dann können wir es auch mal richtig reinlassen. Passende Musik dazu auf dem Weg in dieses tolle Wochenende. Alan Parsons Project und Don't Answer Me.

0: verkennbar, ne? Das ist ein Song mit einem ganz hohen Wiedererkennungswert. Black Velvet, 16.41 Uhr. Wir sind beim Redakteur.
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0: Geht's da um Alkohol heute, Thomas? Nee, warte mal. Anita aus Jena hat geschrieben, ich bin schwanger und möchte sicher gehen, dass ich keinen Alkohol trinke. Woran erkenne ich, ob Wein, Sekt oder Bier mit der Aufschrift alkoholfrei wirklich 0,0% Alkohol haben? Ich sag ganz ehrlich, ich gehe mal davon aus, dass wo 0,0 draufsteht, auch 0,0 drin ist. Oder ist das etwa nicht so, Thomas?
2: Ja, es geht schon mit dem Begriff alkoholfrei los, ja. Also da dürfen bis zu 0,5 Volumenprozent Alkohol drin sein, ja. Bedeutet, laut Bundeszentrum für Ernährung, für Kinder, Schwangere, Stillende und abstinent lebende Alkoholkranke,

0: Sind diese Produkte, auch wenn da alkoholfrei draufsteht, eigentlich nicht geeignet?
1: Gut, das ist da alkoholfrei. Aber manchmal steht da noch dabei 0,00. Ja. Aber das müsste ja dann wasserdicht sein, oder?
0: Nee, ist es auch nicht. Es gibt da auch eine kleine Toleranz, nämlich so 0,05, also noch eine Stelle weiter drüben, dürfen da sozusagen ein paar Reste schon noch drin sein. Ja.
1: Okay. Jetzt hat die Anita ja gefragt, sie aus gutem Grunde, weil sie ist schwanger und will keinen Alkohol trinken, wie es da jetzt weitergeht. Wie kann man das jetzt aufklären?
0: Naja. Also man kann natürlich sagen, verzichte ich jetzt auch darauf, aber da muss man auch ein bisschen weiterdenken dann. Denn auch die Alternativen, die man dann trinken würde, jetzt mal Wasser ausgenommen, ja, haben unter Umständen eben auch solche Spuren drin. Also das Labor für Lebensmittelüberwachung in Baden-Württemberg hat mal knapp 200 Getränke getestet, unter anderem Fruchtsäfte zum Beispiel. Und deren Alkoholgehalte lagen so zwischen nicht nachweisbar, das wäre ja super, und 0,3%. Ja, also das ist in diesem Bereich des eigentlich nicht zum Trinken geeignet. Mit einem alkoholfreien Bieres, ja. Mhm. Und Spitzenreiter war ein milchsauer vergorener Sauerkrautsaft mit 2,0%.
1: Das ist Alkohol, genau mein Getränk, ja. So eine Flasche Sauerkrautsaft. Da bin ich den Tag über dann aber wirklich bedient. Nein, aber es soll ja sehr gesund sein. Soll sehr gesund sein. Ich meine, 2,0% Alkohol drin, das kann eigentlich nicht sein. Das ist ja die Hälfte vom Bier eigentlich, ne?
0: Ja, eben, genau. Und deswegen, man muss es einfach wissen, dass so ein paar Dinge sind. Wenn man jetzt schon genau darauf achtet, muss man eben auch auf sowas achtet. Und auch wenn es da Diskussionen gibt, aber wenn man zum Beispiel selber Apfelsaft macht und kriegt es halt nicht so sauber hin, wie man das im Werk machen würde, auch gerade bei der Abfüllung, gar nicht mal so bei der Produktion, bei der Abfüllung dann am Ende, weil die haben noch ganz andere Möglichkeiten, sperrst du da auch ein paar Hefesporen oder wie auch immer mit ein, die dann vielleicht auch in der Party feiern, dann in der Flasche und dann eben auch ein bisschen Alkohol produzieren. Also es ist ja vielschichtig, das Thema heute.
1: Ja, also ich habe auch mitbekommen, dass es teilweise, die haben ja so Tests gemacht, dass Leute in der Runde saßen und 4 von 5 Leuten haben Alkohol bekommen und der 5. hat den ganzen Abend Saft getrunken und hat am Ende hat er das Gefühl, er war auch betrunken.
0: Ja, das ist die Stimmung, die sich da aufbaut.
1: Das ist dann so eine Kopfgeschichte wahrscheinlich.
0: Hoffentlich.
1: Ne? Hoffentlich. Nein, also unterm Strich, du hast es ja nochmal verschriftlicht, also muss man sich da genau mit auseinandersetzen. Auch wenn 0,00 draufsteht, ist es nicht garantiert, dass kein Alkohol drin ist.
0: Genau, also da sind Reste erlaubt, aber wie gesagt 0,05, der Donald Trump wird das nochmal genau ausrechnen mit den Prozenten, der hat das drauf, da kann man sich dann noch tiefer informieren.
1: Dann wünsche ich ein schönes Wochenende, mein lieber Thomas. Danke dir.
0: Dir auch. Tschüss.

0: Der Song von Madonna passt natürlich hundertprozentig heute Nachmittag, ne? Ist ja so ein bisschen Sonne und Urlaub und so. La Isla Bonita, 16.50 Uhr, 10 vor 5.
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0: Auf dem Weg ins Wochenende noch eine wichtige Frage. Was wurde im Jahre 1746 gegründet? 1, 2, 3, richtig. Es ist der Männergesangsverein aus Erleben bei Erfurt. Das haben Sie auch nicht gewusst, oder? Also 1746, da hat Johann Sebastian Bach noch gelebt, als sie sich gegründet haben. Und ich würde mal behaupten, vielleicht ist das sogar der älteste Männerchor Deutschlands. Wer weiß es. An diesem Wochenende feiern die Sänger auf jeden Fall ganz großes Jubiläum. Und warum hält so ein Männerchor fast 300 Jahre durch? Ganz einfach, weil es eben nicht nur ums Singen geht, sagt Chorleiter Gerloft Philipp. Bitte.
2: Ich liebe diese Gemeinschaft hier, weil die echt zusammenstehen. Und die Freude der Männer jede Woche zu erleben, das ist einzigartig.
0: Ja, Gemeinschaft, aber dann eben doch auch singen. Und wenn die rund 20 Jungs loslegen, dann bitteschön. Ja,

Ja, das passt ja gut zum Redakteursthema vorhin. Ne? Also, das war das sogenannte Bierlied und das älteste Chormitglied ist schon seit 64 Jahren mit dabei. Wenn Sie sagen, sensationell, ich würde mir die Herren gerne mal live ansehen, das können Sie machen. An diesem Wochenende, Samstag, gibt es ein großes Chorkonzert am Dorfgemeinschaftshaus Erleben und es geht los um 14 Uhr. Da gibt es dann wahrscheinlich auch das Bierlied, vermute ich mal.

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10: 17 Uhr haben wir's. Auf dem Weg ins Wochenende gibt es jetzt das Wichtigste mit Angela Hahn.
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12: Nach dem Bundestag hat auch der Bundesrat grünes Licht für den Tankrabatt gegeben. Damit sollen von Anfang Oktober bis Ende Dezember die hohen Spritpreise um 17 Cent je Liter Diesel und Benzin gedrückt werden. Mehrere Ministerpräsidenten forderten allerdings heute im Bundesrat, dass die Bundesregierung noch mehr tut. MDR Thüringen-Reporterin Eva Huber.
13: Die Regierungschefin von Mecklenburg-Vorpommern, Manuela Schwesig von der SPD, verlangt, der Spritpreis muss wieder unter 2 Euro pro Liter. Zustimmung dafür kommt von der CDU, zum Beispiel von Thüringens Ministerpräsidenten Mario Vogt. Er fordert, dass der CO2-Preis für Kraftstoffe ausgesetzt wird. Bremens Bürgermeister Andreas Bovenschulte von der SPD will für die Zukunft lieber gezieltere Maßnahmen, die vor allem niedrige und mittlere Einkommen entlasten.
12: Aus Sicht der IHK Erfurt leidet die Thüringer Wirtschaft besonders stark unter der aktuellen Schwäche der Industrie. Im ersten Halbjahr dieses Jahres sank sie um 4% im Vergleich zum Vorjahreszeitraum. Daneben wirkten sich laut Hauptgeschäftsführerin Cornelia Hase-Lerch auch die Krise auf dem Bau, geringere Investitionen und der Fachleutemangel negativ aus. Das Landesamt für Statistik hatte zuvor gemeldet, dass die Thüringer Wirtschaft im ersten Halbjahr dieses Jahres gegen den Bundestrend um 0,8% schrumpft. In Weimar ist die ehemalige Schatzmeisterin eines Schulfördervereins wegen Untreue zu einer Bewährungsstrafe verurteilt worden. Das Amtsgericht verhängte 1 Jahr und 6 Monate Haft auf Bewährung. Die Frau soll mehr als 50.000 Euro Vereinsgeld veruntreut haben. Nach Gerichtsangaben zweigte sie in 41 Fällen Geld für private Zwecke ab. Den entstandenen Schaden hat die Verurteilte inzwischen vollständig zurückgezahlt. In Eisenach ist am Mittag der 10. Thüringer Kindergipfel eröffnet worden. Bis Sonntag befassen sich rund 100 Kinder und Jugendliche aus ganz Thüringen in Workshops und Diskussionen mit politischen Themen. Organisiert wird das Treffen von der Naturfreunde-Jugend. MDR Thüringen-Reporterin Ruth Breer.
14: Zum Start gab es die traditionelle Kindergipfeltorte. Zuvor hatten Politiker die jungen Leute darin bestärkt, sich einzubringen. Wir haben eure Situation im Blick, versicherte Staatssekretär Udo Götze für das Sozialministerium. Und der Eisenacher Oberbürgermeister Christoph Ehling räumte ein, Politik befasse sich viel mit der Gegenwart. Da sei es gut, wenn Jugendliche in die Zukunft schauen. Nun heißt es, Kinder reden, Erwachsene hören zu. 6 Themen von Armut bis Social Media werden diskutiert. Am Ende soll ein Zukunftsvertrag stehen mit Selbstverpflichtungen und Forderungen an die Politik.
12: VW und Audi rufen knapp 1 Million Fahrzeuge in Deutschland zurück. Nach Angaben des Kraftfahrtbundesamts könnte ein Schraubenabriss bei einigen Modellen zum Ausfall der Lenkung führen. Weltweit handele es sich potenziell um mehr als 2 Millionen Fahrzeuge, die zwischen 2013 und 2024 produziert worden sind. Dasselbe Problem gibt es offenbar auch bei einem Audi-Modell. Das waren die Nachrichten. 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
10: Dankeschön. Dankeschön, Angela. Ich musste gerade ein bisschen lachen, weil ich habe den Wetterbericht gesucht und er war wieder verschwunden. Wissen Sie, das ist irgendwie, da kriegt man hier Puls. Jetzt geht's wieder. 9 bis 13 Grad, ich habe ihn gefunden. In Richtung Abend nur ganz wenige Wolken und trocken. Dann in der Nacht Vollmond, dazu 8 bis 1 Grad. Das sind die Tiefstwerte, Bodenfrost nicht ausgeschlossen. Morgen anfangs stellenweise Frühnebel, ansonsten 21 bis 24 Grad. Also der Samstag ist supi, der Sonntag auch. Ne? Der Sonntag geht zwar los mit einigen Wolken, da denkt man schon, na was ist jetzt? Aber dann wird es besser im Laufe des Tages. Die Sonne kommt durch und es wird am Sonntag noch ein bisschen wärmer, also noch mehr als 24 Grad und das begrüßen wir. 4 Minuten nach 5. Aktuelle Verkehrsmeldung, da haben wir auch ein bisschen was und zwar die A9 Richtung München zwischen Naumburg und Eisenberg. Stau und stockender Verkehr, 10 Minuten dauert es derzeit länger. Dann die A72 Richtung Leipzig zwischen Stolberg Nord und Kreuz Chemnitz, stockender Verkehr an der Baustelle. In Gera, in der Siemensstraße zwischen Berliner Straße und Tinzer Straße gab es einen Unfall, deshalb eine Sperrung. Genauso zwischen Georgenthal und Schwabhausen, dort auch, da ist die Ortsdurchfahrt Herrenhof nach einem Unfall gesperrt. Geblitzt wird auf der A38 Richtung Leipzig zwischen Nordhausen-West und Nordhausen. A71 Richtung Sangerhausen zwischen Oberhof und Grevenroda. Eisenach, Katharinenstraße, beide Richtungen. Erfurt, Gothaer Straße, stadteinwärts. Und Gera im Schenkenberg, stadteinwärts. Das wär's. Staus oder Blitzer, wie immer, her damit ins MDR Thüringen Verkehrszentrum, falls Sie was sehen. 0800 218 16 00.
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10: Also, wenn du die Wildschweine im Garten hast, also dann kannst du dich aber wirklich warm anziehen. Die pflügen alles um. In Neuenbau waren sie nicht im Garten, sondern auf dem Sportplatz. Und Sie können sich vorstellen. Also, wir werden das gleich mal ein bisschen genauer beleuchten.

0: So, 17 Uhr und 12 Minuten. Jetzt geht's um diese Herrschaften hier. Wir lauschen. Die wilden Schweine.
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0: In Neuenbau, einem Ortsteil von Föritztal im Süden des Freistaates, da gibt's einen Sportplatz, der ist von genau diesen Wildschweinen umgepflügt worden, sodass also kein Fußball, also auch beim besten Willen, mehr möglich ist. Die Wildschweine haben das Teil dermaßen verwüstet. MDR Thüringer Reporterin Luisa Krüger, du hast dir das Ganze angeschaut. Wie sieht's da jetzt aus? Beschreib mal.
2: Das Sportfeld, das sieht jetzt eher aus wie ein Acker. Vor einem Jahr haben die Wildschweine hier das erste Mal gewütet und der Sportverein hat den Platz auch wieder soweit in Ordnung gebracht. Mhm. Im Sommer war es eher ruhig, haben mir die Vereinsmitglieder gesagt. Und seit ein paar Wochen lassen die Wildschweine jetzt so richtig die Sau raus. Das klingt erstmal lustig, aber für den Ort ist das eine Katastrophe, hat mir Robert Peter Hensel gesagt.
3: Und unser Ort braucht einfach so einen Sportplatz. Das ist der Mittelpunkt von allem Leben. Hier wird gefeiert, hier wird Schulanführungen, Geburtstage, alles gefeiert. Der Fußball ist schon immer präsent bei uns. Naja, also es fällt einfach nicht nur der Sportplatz, es fällt ein ganzes Stück Kultur einfach weg von heute auf morgen.
2: Robert spielt selbst Fußball und zum Glück gibt es eine Spielgemeinschaft, sodass die Spiele selbst nach Heinersdorf verlegt und die Einnahmen vom Eintritt geteilt werden können.
0: Ja, wie soll es denn jetzt weitergehen? Ist da noch was zu machen?
2: Ja, schon, aber mittlerweile ist es halt ein Fall für Profis. Der Platz muss quasi komplett neu gemacht werden, auch weil eine Bewässerungsanlage verbaut ist und es braucht einen Schutzzaun, weil sonst die Wildschweine ja wieder drauf können und das soll alles um die 60.000 Euro kosten.
0: Gibt's da Fördermittel?
2: Ja, eigentlich schon, aber weil es inzwischen kein Havariefall mehr ist, läuft es über reguläre Programme und da bewerben sich eben sehr viele Sportvereine. Das würde also nicht ausreichen und deswegen sammelt der TSV jetzt Spenden und möchte eine Dartgruppe gründen, damit zumindest ein bisschen was reinkommt.
0: Das klingt doch schon mal nach ein paar Ideen. Also, es ist trotzdem eine große Aufgabe für den kleinen Verein, ne, da wieder Licht ins Dunkel zu bringen. Wir drücken die Daumen, dass die Sportler ordentlich Spenden zusammenkriegen und sagen erstmal Dankeschön, Luisa.

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10: Um 17.30 Uhr. Tankrabatt ab dem 1. Oktober kommt. Nach dem Bundestag hat auch der Bundesrat zugestimmt. Mit dem Rabatt sollen die hohen Spritpreise im Zuge des Nahostkrieges um 17 Cent je Liter Diesel und Benzin gedrückt werden. Schwächelnde Industrie. Deshalb ist Thürings Wirtschaft laut IHK Erfurt im ersten Halbjahr dieses Jahres gegen den Bundestrend um 0,8% geschrumpft. Daneben wirkten sich auch die Krise auf dem Bau, geringere Investitionen und der Fachleutemangel negativ aus. Schülerstreik gegen Wehrpflicht. Mehrere hundert Schülerinnen und Schüler in Thüringen haben am Vormittag gegen Aufrüstung und eine mögliche Wehrpflicht demonstriert. In Jena waren es rund 300 Teilnehmer, in Weimar rund 140 und in Erfurt etwa 100.
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11: Das Neueste für Nordthüringen mit Moritz Meissner. Guten Tag. Mühlhausen. Ein 21-jähriger Mann ist von einem bisher unbekannten Täter angegriffen und verletzt worden. Laut Polizei hatte der Maskierte den Mann gestern Abend in einem Gebüsch aufgelauert und hat sofort zugeschlagen. Grüne und Linke gehen von einer queerfeindlichen Tat aus. Das Opfer ist den Angaben nach Mitglied des Kreisvorstands und Teil der queeren Szene. Die Polizei prüft die Hintergründe. Seega. Die Straßensanierungen im Ort sind abgeschlossen. Wie der Bürgermeister der Gemeinde Kyffhäuser Land, Knut Hoffmann, sagte, haben die Bauarbeiten an 7 Straßen im Ortskern 2 Jahre gedauert und 4 Millionen Euro gekostet. Bad Frankenhausen, Bad Langensalza. 2 Schulen aus Nordthüringen sind mit dem Titel Bewegungsfördernde Schule ausgezeichnet worden. Geehrt wurden seien die Kurstadt-Grundschule Bad Frankenhausen und die staatliche Grundschule Sonnenhof Bad Langensalza, teilten Bildungsministerium und Landessportbund mit. Sie bieten unter anderem Bewegungsangebote in den Pausen und Kooperationen mit Sportvereinen. 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
12: Dankeschön. Beim Wetter können wir uns wirklich zurücklehnen, weil das wird ein sehr schönes herbstliches Wochenende mit ganz viel Sonne. Und wenn ich das so sage, sehe ich morgen noch dazu Temperaturen zwischen 21 und 24 Grad. Am Sonntag soll es sogar noch ein bisschen wärmer werden. Sonntag sind ein paar Wolken anfänglich mit dabei, aber die Sonne gewinnt dann im Laufe des Tages. Also da ist alles angerichtet, unter anderem auch für den Zwiebelmarkt in Apolda. Yes, 3 Minuten nach 5:30. Aktuelle Verkehrsmeldungen: A9 Richtung München, zwischen Naumburg und Eisenberg stockender Verkehr momentan. Dann sind wir auf der B4 Nordhausen-Erfurt zwischen Gebesee und Andisleben nach wie vor Behinderung nach einem Unfall. In Gera ist die Siemensstraße zwischen Berliner Straße und Tinzer Straße nach einem Unfall gesperrt. Die Blitzer. A4 Richtung Dresden zwischen Hermsdorf-Ost und Rüdersdorf. A38, da blitzt es Richtung Leipzig zwischen Nordhausen-West und Nordhausen. Auf der A71 Richtung Sangerhausen ein Blitzer zwischen Oberhof und Grevenroda. In Gera im Schenkenberg stadteinwärts Und dann sind wir auch schon durch. Staus oder Blitzer kostenfrei rund um die Uhr können Sie bei uns loswerden im MDR Thüringen Verkehrszentrum 0800 218 16 00.
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12: Und gleich fährt unser Quizmobil wieder vor.

0: Jetzt geht's um 30 Sekunden um Fragen und Antworten bei unserem Quizmobil. Sie haben es inzwischen, glaube ich, mitbekommen, aber das können natürlich die schönsten 30 Sekunden an Ihrem jetzt zum Beispiel Freitag werden.
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0: Weil es gibt ja Bares, ne? Für jede richtige Antwort ein Fuffi, 50 Euro. Und unser Quizmaster, der mit dem Quizmobil unterwegs ist, ist der Timo. Und der ist im Kyffhäuserkreis, wenn ich mich recht entsinne. Wir hören mal.
2: Ah! Mit einer Vollbremsung, weil meine international erfahrene Stoppuhrbedienerin, Laura und ich, haben uns ein bisschen verquatscht. Über was haben wir eigentlich gequatscht?
3: Über Supermärkte.
2: Wir haben nämlich beinahe vorbeigefahren an der Neuen Dorfstraße 8 in Abtsbessingen. Ulrike, sind Sie's?
4: Ja, ja.
2: Was sagt mir Ihr Gesicht gerade?
4: Kann mir mein Schwiegersohn verdammen.
2: Ihr Schwiegersohn hat das Ganze nämlich eingerührt.
4: Jetzt muss ich rein.
2: Ja, so ein bisschen Lust haben Sie auch auf uns, oder?
4: Ja.
2: Das ist doch die Hauptsache. Aber warum macht denn der Schwiegersohn nicht selber mit? Ist der einfach noch nicht ausgelost worden, oder?
4: Der ist Lkw-Fahrer, der fährt bei Zementdolner Richtung Fulda, Eschwege, darüber wärts mit. Und er würde sich ganz gern noch mal bewerben. Frau Neuherr sagt, es wäre ja schön gewesen, wir hätten im LKW mal interviewt.
2: Natürlich. Oder wir fahren einfach im Quizmobil neben dem LKW her. Puh, wird auch eine Herausforderung. Wie heißt er, um das noch zu klären?
4: Alexander Quias.
2: Alexander. So, jetzt gucken wir mal, was deine Schwiegermutter Ulrike hier so auf die Beine stellt. Wollen wir?
4: Ja.
2: Wie heißt die Hauptstadt von Finnland?
4: Reykjavik.

0: Wie nennt man eine Gruppe von Wölfen?
1: Rudel.
0: Auf Meereshöhe kocht Wasser bei wie viel Grad Celsius?
1: Weiter.
0: Welche Zahl ist die Hälfte von 100?
1: 50.
0: Wie viele Monate hat ein Jahr?
1: 12.
0: Welcher Rabe hat immer Pech?
1: Schwarzer Rabe.
0: Welches Mädchen steckt in der Heidecksburg?
1: Weiter.
0: Ein gleichseitiges Dreieck hat 3?
1: Seiten.
0: Gleich lange Seiten. Die Hauptstadt von Finnland, Helsinki, ne? Hinterher ist man immer schlauer. Die Gruppe von Wölfen ist das Rudel. Richtig. Wasser kocht bei 100 Grad. Welche Zahl ist die Hälfte von 100? 50. Ein Jahr hat 12 Monate. Der Rabe, der immer Pech hat, wäre der Unglücksrabe gewesen. Und das Mädchen, das in der Heidecksburg steckt, da steckt die Heide drin. 3 richtige und am Ende 150 Euro.
1: Ist doch auch super. Sehr schön. Dankeschön.
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0: Einfach gute Musik von Neil Diamond und Cracklin' Rosie. 17.50 Uhr auf dem Weg ins Wochenende geht's jetzt um Fußball. Aber nee, nicht Nationalmannschaft. Nee.
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0: Schön Fußball, Regionalliga Nordost, weil da ist es tatsächlich, und wenn Sie da ab und zu mal reingucken, werden Sie es wissen, da ist es so spannend wie selten. Dieses Jahr steigt der Meister nach langer Zeit endlich mal wieder direkt auf. Und es sind so 7, 8 Mannschaften, die sich um diesen ersten Platz einen Kopf machen. Also der Favoritenkreis ist groß, darunter unter anderem auch der FC Rot-Weiß Erfurt und der FC Kansas Jena. Beide müssen an diesem Wochenende ran. Jena ist schon heute Abend dran bei Tasmania Berlin und der FC Rot-Weiß Erfurt morgen, und zwar reisen, oder die sind wahrscheinlich schon los, ne? Die sind nach Leipzig, zu Lok Leipzig, und die waren ja letztes Jahr Meister. Also dieses Jahr Lok Leipzig keinen guten Saisonstart erwischt, aber RWE-Stürmer Mensah sieht seine Mannschaft jetzt nicht unbedingt als Favorit. Also wir haben ihn mal gefragt.
2: Favorit? Also die Favoritenrolle nehme ich jetzt mal weg. Jeder Gegner ist ein harter Gegner. Und nur weil wir Erster sind, sind wir jetzt nicht die Favoriten. Deswegen, wenn wir in 5 Wochen Dritter sind, sind wir dann auch auf einmal keine Favoriten mehr, weil wir nicht Erster sind. Also am Ende des Tages hat der Tabellenstand nichts zu sagen, ob wir Favorit sind oder nicht. Wir gehen dahin und gehen von Spiel zu Spiel und versuchen, die einfach zu besiegen.
0: Ja, das klingt sehr realistisch, ne? Lok Leipzig möchte natürlich alles verhindern und die Punkte bei sich behalten. Und die gehen auch mit breiter Brust in dieses Spiel, weil die haben einen Auswärtssieg zuletzt, ne? Bei Kansas Jena. Lok-Trainer Thorsten Ziegner, der ja eigentlich Jena ist, sagt Folgendes.
3: Ja, es war vor allen Dingen ein extrem wichtiger Sieg für uns als gesamtes Team. Einfach für uns auch das Gefühl zu kriegen, ein Spiel über 90 Minuten gut zu spielen, ein Spiel mit 10 Mann über die Zeit zu bringen, mit einer klasse Teamleistung. Das ist erstmal so das Allerwichtigste.
0: Also ich höre daraus, das verspricht wirklich ein tolles Spiel zu werden. MDR Fernsehen, meine Damen und Herren, überträgt die Partie live. Anstoß ist morgen 14 Uhr und heute Abend Tasmania Berlin gegen den FC Kansas Jena. Da geht's 19 Uhr los. Viel Freude.

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10: Und damit haben wir es genau 18 Uhr. Ich wünsche Ihnen einen schönen Freitagfeierabend. Alles Wichtige mit Angela Hahn.
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11: 5 verletzte, 9 beteiligte Fahrzeuge und ein Sachschaden in sechsstelliger Höhe. Das ist die Bilanz dreier Unfälle heute auf der A9 in Thüringen. Laut Autobahnpolizei waren allein 5 Fahrzeuge in einen Unfall verwickelt, der sich gegen Mittag bei Eisenberg in Fahrtrichtung München ereignete. Ausgelöst wurde die Massenkarambolage durch einen Kleintransporter, der wegen eines Staus unvermittelt von der linken auf die mittlere Spur wechselte. Im Rückstau kam es zu 2 Auffahrunfällen. Dabei wurden 5 Menschen im Alter zwischen 21 und 34 Jahren leicht verletzt. Auf der A9 kam es deshalb zu erheblichen Behinderungen. Aus Sicht der IHK Erfurt leidet die Thüringer Wirtschaft besonders stark unter der aktuellen Schwäche der Industrie. Im ersten Halbjahr dieses Jahres sank sie um 4% im Vergleich zum Vorjahreszeitraum. Daneben wirkten sich laut Hauptgeschäftsführerin Cornelia Hase-Lerch auch die Krise auf dem Bau, geringere Investitionen und der Fachleutemangel negativ aus. Das Landesamt für Statistik hatte zuvor gemeldet, dass die Thüringer Wirtschaft im ersten Halbjahr dieses Jahres gegen den Bundestrend um 0,8% geschrumpft ist. In Weimar ist die ehemalige Schatzmeisterin eines Schulfördervereins wegen Untreue zu einer Bewährungsstrafe verurteilt worden. Das Amtsgericht verhängte 1 Jahr und 6 Monate Haft auf Bewährung. Die Frau soll mehr als 50.000 Euro Vereinsgeld veruntreut haben. Nach Gerichtsangaben zweigte sie in 41 Fällen Geld für private Zwecke ab. Den entstandenen Schaden hat die Verurteilte inzwischen vollständig zurückgezahlt. Nach dem Bundestag hat auch der Bundesrat grünes Licht für den Tankrabatt gegeben. Damit sollen von Anfang Oktober bis Ende Dezember die hohen Spritpreise im Zuge des Nahostkrieges um 17 Cent je Liter Diesel und Benzin gedrückt werden. Neben dem Tankrabatt soll das Wirtschaftsministerium einen Gesetzentwurf für einen Preisdeckel nach dem Vorbild Luxemburgs und Belgiens ausarbeiten. Der soll dann aber spätestens Anfang 2027 greifen. Zum Sport. Mit einem Auswärtsspiel startet Basketball-Bundesligist Sun City Jena in die neue Saison. Heute Abend ab 20 Uhr muss Jena im Ostderby bei Syntenix MBC in Weißenfels antreten. MDR Thüringen Sportreporter Jürgen Kulatzik über die Voraussetzungen bei Sun City vor dem Saisonstart.
3: 7 neue Spieler, dazu ein Rückkehrer und ein neuer Trainer. Das Gesicht der Mannschaft hat sich stark verändert in der Sommerpause. Da passt es dem neuen Coach Steven Easterkamp gut ins Konzept, dass die Vorbereitungsphase lange 9 Wochen gedauert hat. Los geht's mit dem Auswärtsspiel mit der kürzesten Anreise der Saison. Ganze 65 Kilometer sind es bis in die Stadthalle Weißenfels. Und dort will Sun City den Erfolg aus der letzten Saison wiederholen. Im Januar gewann Jena beim MBC und machte einen wichtigen Schritt in Richtung Klassenerhalt.
11: Das waren die Nachrichten. 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
10: Dankeschön. Ach, das Wetter macht Spaß, finde ich, oder? Richtung Abend nur ganz wenige Wolken, 9 bis 13 Grad. In der Nacht haben wir Vollmond. Es bleibt trocken, 8 bis 1 Grad. Bodenfrost nicht ausgeschlossen. Der Samstag etwas Frühnebel, danach Sonne, und zwar Sonne satt. 21 bis 24 Grad. Am Nachmittag ein paar Wolken, okay. Und am Samstag geht es mit ein paar Wolken los. Sonntag geht es mit ein paar Wolken los. Dann kommt aber die Sonne durch und auch der Sonntag wird ein sehr schöner Herbsttag, trocken und noch ein bisschen wärmer als der Samstag, also teilweise über 25 Grad. 3 Minuten nach 6. Aktuelle Verkehrsstörungsmeldungen. Da haben wir gerade die Nachrichten gehört. Da war ja schon einiges los. Mal gucken, wie sich das jetzt hier aufsplittet. A9 Richtung Berlin. Zwischen Lederhose und Herbsdorf Süd. Da steht ein defekter LKW auf der rechten Fahrspur. Bitte Vorsicht. In Gera ist die Siemensstraße zwischen Berliner Straße und Tinzer Straße nach einem Unfall immer noch gesperrt. Ansonsten sieht's, was die Verkehrsstörungsmeldungen angeht, ganz gut aus. Blitzer haben wir noch von der B88 zwischen Orlamünde und Zeutsch, A4 Richtung Dresden zwischen Hermsdorf-Ost und Rüdersdorf, A38 Richtung Leipzig, da blitzt es immer noch zwischen Nordhausen-West und Nordhausen, und A71 Richtung Sangerhausen zwischen Oberhof und Gräfenroda, genau. Staus oder Blitzer kostenfrei direkt zu uns ins MDR Thüringen Verkehrszentrum 0800 218 16 00. Gute Fahrt.
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10: Jawohl, und gleich hören wir was von der deutschen Meisterschaft der Pferdenhunde. Die ist nämlich an diesem Wochenende in Gotha. Und ich war heute Vormittag selber mal da und ich kann Ihnen sagen, das ist ganz großes Kino da vor Ort. Da brauchst du eine Supernase, wenn du da gewinnen willst.

Achtung, Autofahrer. Vorsicht auf der A73 Richtung Suhl. Ist wichtig, zwischen Untersimau und Ebersdorf liegt ein Auspuff auf der rechten Fahrbahn. Also für alle wichtig, die dort unterwegs sind, ne? Bitte nicht drüber fahren, langsam fahren. Und für den wichtig, der ihn verloren hat. Also zwischen Untersimau und Ebersdorf.

0: Was ist wirklich wichtig für einen Pferdenhund? Richtig, dass die Nase frei ist. 12 Minuten nach 6.
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0: Sonst kannst du nicht gewinnen. Ne? Also an diesem Wochenende gibt es die deutsche Meisterschaft der Pinscher und Schnauzer. Und zwar wird das Ganze ausgetragen in Gotha. Sporthundeteam Gotha e.V. Grüße an der Stelle nochmal. Da war ich heute Vormittag eingeladen und habe mir das mal angeguckt, was da eigentlich los ist. Weil ich so dachte, wie deutsche Meisterschaft des Pinscher und Schnauzer Clubs. Ja, das ist sehr interessant. Ne? Die Hunde kommen aus ganz Deutschland angefahren und dann geht es da zur Sache. Und ich habe gesprochen mit Alexandra Müller-Reck. Die hat mich mal so ein bisschen ins Thema gebracht, weil ich bin ja völliger Laie, was das angeht.
2: Grundsätzlich ist jeder Hund dafür geeignet, weil diese Sportart der Veranlagung des Hundes, also wirklich viel zu schnüffeln, gerne mit der Nase unterwegs zu sein, am nächsten kommt von allen Hundesportarten, die wir hier so vor Ort betreiben. Und man sagt immer, Pferdenarbeit ist Fleißarbeit. Das dauert schon etliche Jahre unter Umständen, bis man den Hund so weit hat, dass man auf so einer Meisterschaft überhaupt starten könnte.
0: Das ist jetzt die deutsche Meisterschaft. Da kommen also Leute aus ganz Deutschland mit den besten Nasen, sage ich mal. Oder ist das so?
2: Das ist korrekt. Wir richten dieses Jahr die deutsche Meisterschaft der Pferdenhunde für den Pinscher- und Schnauzer-Club aus. Wir haben dieses Jahr tatsächlich nur Riesenschnauzer am Start.
0: Also Riesenschnauzer heißt jetzt, da hängt hier rechts und links der Bart runter, ne?
2: Da hängt ein doch unter Umständen recht langer Bart am Hund herunter.
0: Bei den Herrchen übrigens auch, ne?
2: Ja, manchmal haben sich die Hundebesitzer dann doch ziemlich gut angepasst.
0: Ich gehe jetzt mal zum Pferdenleger gleich rüber.
3: Wilfried Steuding, hier ist Gotha, bin Mitglied hier im Sporthundeteam Gotha.
0: Also die Fährte zu legen ist natürlich also das A und O. Ne? Das ist wie beim Fußball der Ball, muss hier die Fährte stimmen.
3: Es gehört schon ein bisschen ein Kenntnis dazu, was man da tut. Sie können sich hier auf der Skizze sehen, wo dann...
0: Hier ist jetzt so eine Skizze, genau.
3: Ja, ja. Also so, wir würden jetzt hier unten beginnen, würden dann hier 230 Schritte gehen.
0: Ja.
3: Dann würde ein Bogen kommen, dann würde ein kleiner Gegenstand, der ist 7 cm lang, 1 cm breit.
0: Was lasst ihr denn da fallen?
3: Das sind verschiedene Materialien. Das ist Kork, Leder, Stoff, Holz.
0: So, und der Hund sucht dann einfach das Teil, ja?
3: Ja, der Hund.
0: Der riecht das.
3: Ja, der unterscheidet den Geruch von einem Fußabdruck, wo man auf das Gras, Erde draufgetreten ist. Das riecht anders als das Unbetretene, weil man Mikroorganismen zerstört und so weiter. Und das differenziert der Hund. Der guckt immer Fußabdruck, Fußabdruck, Fußabdruck, Fußabdruck.
0: So wie der Mensch das sehen würde, riecht er das.
3: Ja, genau so können Sie das sehen. Der guckt mit der Nase.
0: So, wer ist denn jetzt stolzer, der Hund oder das Herrchen?
3: Das Herrchen, dem Hund ist der Stolz, geht dem Hund eigentlich am Schwanz vorbei.
0: Ja. Ja,
3: der Hund macht das, weil es ihm Spaß macht.
0: Das ist sein Urtrieb.
3: Das ist sein Urtrieb, ja.
0: Das war eigentlich der schönste Satz, ne? Der Stolz geht dem Hund am Schwanz vorbei. Also das finde ich, das können wir uns mal dieses Wochenende mitnehmen. Und wenn Sie Lust haben und Laune, da mal vorbeizuschauen bei der deutschen Meisterschaft der Pinscher und Schnauzer, dann können Sie gerne hinfahren. Also ich habe mit den Verantwortlichen gesprochen. Einen Hund bitte, falls Sie einen haben, zu Hause lassen. Aber ansonsten können Sie gerne vorbeikommen. Das soll sehr sehenswert sein, was sich dort abspielt rund um Frima, Gotha die Ecke. Ne? Viel Freude.
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0: Ich sag mal so, also Freitag, Feierabend ist so ein guter Zeitpunkt, um zu sagen, es geht mir gut, oder? 18.22 Uhr. Heute ist ja Freitag.
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0: Und ich sag's deshalb so laut, weil im Plattenladen, also falls Sie da ab und zu mal hingehen, ansonsten vielleicht auch einfach im Internet, aber Plattenladen ist schöner, da gibt's niegelnagelneue Musik. Unter anderem kommt heute raus neues musikalisches von Carly Simon, da guck, Europe, Pirpe Schulz, der wird heute 70, herzlichen Glückwunsch an der Stelle, Softcell haben was Neues und es gibt ein Live-Album von den Stones, wow. Das muss ich mir direkt mal anhören. Und es gibt neue Musik von Morten Harket. Wer war das gleich nochmal? Das ist er hier. Also, ne, Morten Harket, neue Single, die heißt Hold Me. Und da singt er nicht allein, sondern zusammen mit seiner Tochter, die heißt Tomine. Ja, und der Song ist sozusagen Vorbote für ein neues Album, was er rausbringt. Das kommt im November und da sind dann insgesamt 10 Songs drauf. Und er hat gesagt, also da spielt die Familie auf diesem Album eine ganz große Rolle. Neben Tomine, die eine Tochter, ist auch die andere mit drauf, die singt auch mit, die heißt Carmen. Also ein sehr persönliches Album über Liebe, Verletzlichkeit und menschliche Verantwortung. So steht es geschrieben. Wie gesagt, im November können wir uns dann selber davon überzeugen, aber wir haben schon mal ein kleinen Vorgeschmack. Die Herrschaften aus unserer MDR Thüringen Musikredaktion, die Amelie, hat gesagt, komm, spiel mal eine neue Platte von ihm. Da habe ich gesagt, gut, guck mal. Morten Harket und Hold Me. Hier ist er.

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7: Um 18.30 Uhr. Tankrabatt ab dem 1. Oktober kommt. Nach dem Bundestag hat auch der Bundesrat so gestimmt. Mit dem Rabatt sollen die hohen Spritpreise im Zuge des Nahostkrieges um 17 Cent je Liter Diesel und Benzin gedrückt werden. Schwächende Industrie. Deshalb ist Thürings Wirtschaft laut IHK Erfurt im ersten Halbjahr 2026 gegen den Bundestrend um 0,8% geschrumpft. Daneben wirken sich auch die Krise auf dem Bau, geringere Investitionen und der Fachleutemangel negativ aus. Schülerstreik gegen Wehrpflicht. Mehrere hundert Schülerinnen und Schüler in Thüringen haben am Vormittag gegen Aufrüstung und eine mögliche Wehrpflicht demonstriert. In Jena waren es rund 300 Teilnehmer, in Weimar rund 140 und in Erfurt etwa 100.
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8: Das Neueste für Nordthüringen mit Moritz Meißner. Guten Tag. Mühlhausen. Ein 21-jähriger Mann ist von einem bisher unbekannten Täter angegriffen und verletzt worden. Laut Polizei hatte der Maskierte dem Mann gestern Abend in einem Gebüsch aufgelauert und hat sofort zugeschlagen. Grüne und Linke gehen von einer queerfeindlichen Tat aus. Das Opfer ist den Angaben nach Mitglied des Kreisvorstands und Teil der queeren Szene. Nordhausen. Ein Jugendlicher hat sein gestohlenes Moped selbst wiedergefunden. Das Moped war laut Polizei zu Beginn der Woche gestohlen worden. Gestern Abend hat sich der 16-Jährige gemeldet. Er hatte sein Gefährt in der Hardenbergstraße entdeckt. Es war zwischenzeitlich umlackiert worden. Bad Frankenhausen, Bad Langensalza. Zwei Schulen aus Nordthüringen sind mit dem Titel Bewegungsfördernde Schule ausgezeichnet worden. Geehrt wurden seien die Kurstadt-Grundschule Bad Frankenhausen und die staatliche Grundschule Sonnenhof Bad Langensalza, teilten Bildungsministerium und Landessportbund mit. Sie bieten unter anderem Bewegungsangebote in den Pausen und Kooperationen mit Sportvereinen. 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
9: Eine Vollmondnacht kommt auf uns zu, meine Damen und Herren. Die ist trocken, 8 bis 1 Grad, also auch knackig. Ne? Und Bodenfrost ist auch nicht ausgeschlossen, aber eben Vollmond. Ich sag's nur. Dann haben wir morgen anfänglich Frühnebel, danach Sonne. Am Nachmittag ein paar Wolken dazwischen. Trocken, 21 bis 24 Grad, also viel besser geht's nicht im September. Und der Sonntag ist genauso. Da geht's zwar mit Wolken los, aber dann kommt die Sonne durch. Trocken, 24 bis 27 Grad. Keine weiteren Fragen. Aktuelle Verkehrsmeldungen. A9 Richtung Berlin zwischen Lederhose und Hermsdorf Süd staut es sich. Defekter LKW im Baustellenbereich. 10 Minuten dauert es länger. B89 zwischen Thema und Kloster Vesra gibt es jetzt Behinderungen nach einem Unfall. In Gera in der Siemensstraße zwischen Berliner Straße und Tinzer Straße immer noch eine Sperrung nach dem Unfall. Die Blitzer. A4 Richtung Dresden zwischen Hermsdorf Ost und Rüdersdorf. A38 Richtung Leipzig zwischen Nordhausen West und Nordhausen. A71 Richtung Sangerhausen zwischen Oberhof und Grevenroda. Dann haben wir die B88 noch zwischen Ollermünde und Zeutsch. Und mehr ist nicht. Staus oder Blitzer gerne kostenfrei bei uns abgeben. 0800 218 16 00.
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9: Ist doch gerade Kirmes allen Orten, ne? Also einige sind schon durch, aber es steht auch noch ein bisschen was an. Und die Nummer hier, wenn die Coverband die Nummer auflegt, dann gute Nacht, du.

0: manchmal ist es eben gut, wenn du nicht der Sheriff, sondern der Hilfs-Sheriff bist. Ne? Oder hier bei Eric Clapton. I shot the Sheriff, aber nicht den Hilfs-Sheriff. 18.42 Uhr, gute Nachricht des heutigen Freitages, kommt jetzt.
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0: Melissa Neuendorf, Startup-Kirche Eisenach ist dran und heute geht's mal um was zu essen. Das ist mir sehr sympathisch und zwar um Sauerteigbrot.
2: Also Marco, ich weiß nicht, ob du von diesem Trend gehört hast oder ob es das vielleicht auch schon 50 Jahre gibt. Hast du schon mal vom Sauerteigbrot backen gehört oder es selber gemacht?
0: Bei uns zu Hause kommt das in regelmäßigen Abständen aus dem Ofen.
2: Ja, perfekt. Siehst du, ich oute mich, bei uns ist das nämlich genauso. Also wir sind auch Sauerteigbrotbäcker und auch Esser.
0: Super lecker, ne?
2: Ja, das wollte ich gerade sagen. Gibt's was Leckeres als Sauerteigbrot? Also frisch aus dem Ofen und dann Butter drauf. Mhm. Also ich lieb's, ist auch ein bisschen deutsch, aber ich fühle das auch sehr.
0: Muss ja nicht schlecht sein, nur weil es ein bisschen deutsch
2: genau.
0: Ist.
2: Und deswegen heute, Marco, ist Tag des deutschen Butterbrotes. Ja. Also heute müsstest du backen und auch essen. Und das Coole finde ich, Jesus gibt dazu auch ein Standing, also kann man das sagen?
0: Ein Standing auf jeden Fall.
2: Ja, Jesus gibt dazu auch ein Standing, also er sagt dazu auch was. Und er sagt, ich bin das Brot des Lebens, wer zu mir kommt, der wird nicht hungern und wer an mich glaubt, der wird nicht mehr dürsten. Und mich hat es voll angesprochen, weil ich kenne das, so ein Lebenshunger, ja, man will immer mehr. Mhm. Also mehr Liebe, mehr Hoffnung, mehr Kraft, ich brauche immer mehr und ich habe das Gefühl, also werde ich je satt von diesen Sehnsüchten, die ich habe. Und ich habe erlebt, dass mein Glaube dem ein bisschen begegnet und mein Lebenshunger sättigt und Jesus spricht ja, dass es Leben in Fülle geben kann. Und das habe ich in meinem Glauben erlebt. Demnach gibt es mehr als nur ein Biss im Sauerteigbrot, obwohl das schon sehr viel ist. Also man kann auch vom Brot des Lebens mal abweisen.
0: Absolut. Wobei meine Erfahrung

0: Ist, je mehr man von diesen Dingen haben will, desto weniger bekommt man.
1: Ja, spannend. Ich habe bei Jesus erlebt, dass es anders ist. Also, dass man vielleicht auch, weil man durch ihn eine gewisse Fülle im Leben hat, das andere nicht mehr so braucht.
0: Vielleicht ist das die Lösung.
1: Vielleicht machen Sie sich gerne auf die Suche.
2: Das war ein Service der Kirchen in Thüringen.

Joe Cocker. Jetzt ist aber wirklich Wochenende, ne? 7:10. Ich mache jetzt hier die Tür zu, obwohl der Lutz Gerlach kommt ja gleich noch. Fazit vom Tag, also alles, was heute wichtig war. In einer Stunde, wie Sie das gewöhnt sind, in bewährter Qualität nochmal aufbereitet. Aber ich mache wirklich los jetzt, weil bei dem Wetter hält sie mich jetzt auch nicht mehr. Gleich Sonnenuntergang und dann zwei super Tage vor der Brust. So soll's sein. Bis Montag.

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7: Schönen guten Abend. 19 Uhr ist es. Alles Wichtige hören Sie jetzt mit Angela Hahn.
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8: Immer mehr Thüringer Schulen setzen einen KI-Chatbot als künstliche Intelligenz im Unterricht ein. Wie das Bildungsministerium MDR Thüringen mitteilte, verwenden inzwischen 529 Schulen den KI-Chatbot AIS-Chat. Aus der MDR Thüringen Rechercheredaktion Juliane Meyer-Lorenz.
9: Einen historischen Schritt, so nannte Bildungsminister Christian Tischner die Einführung des KI-Chatbots im April diesen Jahres. Rund 55% aller Schulen in Thüringen können mittlerweile AIS-Chat nutzen, um etwa Unterrichtsstoff zu vertiefen. Auch das Interesse an Fortbildungen nimmt laut Bildungsministerium zu. Das entsprechende Seminar wurde bereits mehr als 800 Mal gebucht. Mit dem datenschutzkonformen Chatbot sollen Schülerinnen und Schüler auch lernen, wie KI funktioniert und wo die Grenzen liegen. Das Thema ist an Thüringer Schulen bislang vor allem Teil des Medienbildung- und Informatikunterricht ab Klasse 7.
8: 5 Verletzte, 9 beteiligte Fahrzeuge und Sachschaden in 6-stelliger Höhe. Das ist die Bilanz 3 Unfälle heute auf der A9 in Thüringen. Laut Autobahnpolizei waren allein 5 Fahrzeuge in einen Unfall verwickelt, der sich gegen Mittag bei Eisenberg in Fahrtrichtung München ereignete. Ausgelöst wurde die Massenkarambolage durch einen Kleintransporter, der wegen eines Staus unvermittelt von der linken auf die mittlere Spur wechselte. Im Rückstau kam es dann zu 2 Auffahrunfällen. Dabei wurden 5 Menschen im Alter zwischen 21 und 34 Jahren leicht verletzt. Auf der A9 und auf den Ausweichstrecken kam es deshalb zu erheblichen Behinderungen. Aus Sicht der IHK Erfurt leidet die Thüringer Wirtschaft besonders stark unter der aktuellen Schwäche der Industrie. Im ersten Halbjahr dieses Jahres sank deren Umsatz um 4% im Vergleich zum Vorjahreszeitraum. Daneben wirkten sich laut Hauptgeschäftsführerin Cornelia Hase-Lerch auch die Krise auf dem Bau, geringere Investitionen und der Fachleutemangel negativ aus. Das Landesamt für Statistik hatte zuvor gemeldet, dass die Thüringer Wirtschaft im ersten Halbjahr dieses Jahres gegen den Bundestrend um 0,8% geschrumpft ist. In Weimar ist die ehemalige Schatzmeisterin eines Schulfördervereins wegen Untreue zu einer Bewährungsstrafe verurteilt worden. Das Amtsgericht verhängte 1 Jahr und 6 Monate Haft auf Bewährung. Die Frau soll mehr als 50.000 Euro Vereinsgeld veruntreut haben. Nach Gerichtsangaben zweigte sie in 41 Fällen Geld für private Zwecke ab. Den entstandenen Schaden hat die Verurteilte inzwischen vollständig zurückgezahlt. Nach dem Bundestag hat auch der Bundesrat grünes Licht für den neuerlichen Tankrabatt gegeben. Damit sollen von Anfang Oktober bis Ende Dezember die hohen Spritpreise im Zuge des Nahostkrieges um 17 Cent je Liter Diesel und Benzin gedrückt werden. Neben dem Tankrabatt soll das Wirtschaftsministerium einen Gesetzentwurf für einen Preisdeckel nach dem Vorbild Luxemburgs oder Belgiens ausarbeiten. Das waren die Nachrichten. 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
7: Danke, Angela. Wir sind beim Wetter in Thüringen. Am Abend wenige Wolken und trocken bei 9 bis 13 Grad. In der fast Vollmondnacht dann oft klar, örtlich Nebel, aber trocken. Tiefstemperaturen nur 8 bis 1 Grad. Bodenfrost ist nicht ausgeschlossen. Morgen dann anfangs stellenweise Frühnebel, sonst Sonne. Am Nachmittag etwas mehr Wolken, aber trocken bei 21 bis 24 Grad. Sonntag zum Start stärker bewölkt, später viel Sonne, trocken und noch etwas wärmer. 19 Uhr und 4 Minuten ist es. Und hier sind die aktuellen Verkehrsmeldungen auf der Bundesstraße 89 zwischen Thema und Kloster Vesra. Behinderungen nach einem Unfall. In Gera ist die Siemensstraße zwischen Berliner Straße und Tinzer Straße nach einem Unfall gesperrt. Und die Blitzer stehen derzeit auf der A4 Richtung Dresden zwischen Hermsdorf Ost und Rüdersdorf. A38 Richtung Leipzig zwischen Nordhausen West und Nordhausen. Auf der A71 Richtung Sangerhausen zwischen Oberhof und Gräfenroda. B88 zwischen Ollermünde und Tscheutsch. Wenn Sie Staus oder Blitzer oder noch mehr gesehen haben, können Sie uns das gerne wie immer kostenfrei im MDR Thüringen Verkehrszentrum melden. Die Telefonnummer kennen Sie, die 0800 218 16 00.
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7: Entlastung an der Zapfsäule. Das ist wohl derzeit in Deutschland der größte Wunsch, der vielfach geäußert wird. Die Entlastung wird kommen ab nächste Woche Donnerstag. Bundestag und Bundesrat haben heute die dritte Auflage des Tankrabatts beschlossen. Es gab trotzdem teils heftige Kritik. Das ist gleich Thema hier bei uns. Ich bin Lutz Gerlach und freue mich, dass Sie auch mit dabei sind.
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0: Nun kommt er also nächste Woche Donnerstag, der Tankrabatt 3.0. Das haben Bundestag und Bundesrat heute beschlossen. Die Spritpreise an den Zapfsäulen sollen damit wieder um rund 17 Cent je Liter sinken. Für AfD, Grüne und Linke keine akzeptable Lösung. Bei den Regierenden Union und SPD mischen sich Erleichterung und Bauchschmerzen. Aus Berlin berichtet Georg Schwarte für MDR Thüringen.
1: Bei der SPD sagt Ministerpräsidentin Manuela Schwesig kurz zuvor im Bundesrat, es war ein großer Fehler, den zweiten Tankrabatt im Juni auslaufen zu lassen. Der dritte jetzt von Oktober bis Dezember goldrichtig. Der Sprit müsse wieder unter 2 Euro kosten.
2: In den letzten Wochen gab es in meinem Bundesland kein anderes Thema als Frau Schwesig, 2,50 Euro an der Tankstelle, das können wir nicht mehr. Und das haben die Menschen uns auch gezeigt. Das haben die uns auch bei der Wahl gezeigt.
1: Mit Wutwahlergebnissen, meint sie. Ab 1. Oktober also soll die Energiesteuer pro Liter Sprit um rund 17 Cent sinken. Die Hoffnung, dass wie beim letzten Mal die Mineralöl-Multis davon wenigstens rund 80% an die Autofahrer weiterreichen. Die Freundin der Marktwirtschaft, Wirtschaftsministerin Katharina Reiche, bleibt aber eher mittelbegeistert vom Tankrabatt.
3: Ich würde ihn jetzt nicht als ordnungspolitische Meisterleistung bezeichnen.
1: Weil sie, wie viele Ökonomen auch, das Prinzip Gießkanne beklagt. Alle kriegen den Rabatt, auch der von Finanzminister Klingbeil oft zitierte Porsche-Fahrer. Laut Stefan Korbach, CDU, ist der Tankrabatt ein Pflaster mit 3 Vorteilen.
4: Er wirkt sofort an der Zapfsäule, er kommt ohne komplizierte Anträge und Prüfverfahren aus und er entlastet vor allem diejenigen, die auf den Pkw oder Lkw angewiesen sind.
1: Geplant übrigens ab Januar ein Spritpreisdeckel. Wie genau, weiß noch niemand, aber er soll kommen. Und geht's nach Finanzminister Klingbeil auch eine Übergewinnsteuer, die sich bei den Mineralöl-Multis die hohen Gewinne zurückholt. Katharina Dröge übrigens von den Grünen konnte sich trotzdem nicht beruhigen. Sie sagt, bei Familien und Kindern kürzen, aber Autofahrer unterstützen, nicht mit uns.
5: Ich habe mal zu meinen Freundinnen und Freunden gesagt, wenn eure Kinder ein Auto wären, dann würden sich Friedrich Merz und Lars Klingbeil dafür interessieren. Leider sind sie Kinder und damit interessiert sich diese Bundesregierung nicht für sie.
1: Weniger polemisch war da der CDUler Mario Vogt, Thüringens Ministerpräsident, der wie seine übrigen Kollegen in der Länderkammer auch sagte, Politik müsse zeigen, dass sie handlungsfähig sei. Auch das schütze Demokratie. Und auch beim Tanken kennt der Mann sich offenbar aus.
6: Wer in diesen Tagen in Deutschland an einer Tankstelle steht, der blickt nicht auf die Weltlage, sondern der blickt auf die Anzeige an der Zapfsäule.
0: Mario Vogt fordert übrigens weiterhin, den CO2-Preis auf Kraft- und Brennstoffe befristet auszusetzen. Das würde noch eine viel größere Entlastung bringen an den Zapfsäulen, beim Heizen und in den Betrieben.

0: alle zwei Jahre wieder. Das ist das Motto der Landwirtschaftsmesse Grüne Tage Thüringen in Erfurt. Von heute bis Sonntag ist sie wieder geöffnet und MDR Thüringen-Reporter Jens Roder ist einer der ersten Besucher heute gewesen. Jens, mit welchen Eindrücken kommst du zurück?
1: Na, ehrlich gesagt war es im Großen und Ganzen so wie immer. Es ist also eine sehr große Landwirtschaftsmesse mit vielen Tieren und Technik. Man kann aber auch probieren und einkaufen. Das hat mir sehr gut gefallen. Da gibt es den Thüringer Marktplatz in Halle 1, so als zentraler Anlaufpunkt auch für mich und für regionale Anbieter.
0: Und ich vermute, da bist du dann auch ein bisschen länger geblieben.
1: Ja, ich gestehe, ich war zur Mittagszeit dort. Das hat sich irgendwie so ergeben. Man kann aber auch deswegen länger bleiben, um mit den Erzeugern mal ins Gespräch zu kommen, also über Herstellung, über Preis. Es ist ja oft etwas teurer im Regionalen als im Supermarkt. Und mein Eindruck zumindest, die Messebesucher, die schätzen die Thüringer Produkte und schauen nicht so sehr auf den Preis.
2: Naja, die Motivation ist halt, dass man die regionalen Bauern ein bisschen unterstützt. Also das ist Saisongemüse.
3: Ja, weil mir erstmal ist erstmal wichtig, dass es aus Thüringen kommt. Es geht ja auch ein Stück weit zurück. Ja. Es wird ja mehr die Eigenmarken gekauft. Aber es ist ja immer wichtig, dass die eigene Wirtschaft auch noch hier gefördert wird. Vor allem auch, dass die Arbeitsplätze erhalten werden.
0: Also interessierte und zufriedene Besucher. Jens, die Landwirtschaftsprofis, was hat die Messe für die vorbereitet?
1: Da gibt es wirklich spannende Technik im Außengelände, also neue Modelle aus dem Landmaschinenwesen. Mich hat ein 4 Meter hohes Teil da beeindruckt, also da möchte man wirklich nicht, dass das einmal auf der Landstraße entgegenkommt. Das war also noch breiter als hoch sozusagen. Es gibt auf jeden Fall auch jede Menge Tiere, Rassetauben, Truthähne, Ziegen, jede Menge Rinder gibt es. Also für mich heißt das, ich kann mal so richtig Stallduft schnuppern, denn als Stadtmensch kennt man das ja irgendwie nicht.
0: Ja, und ich weiß noch aus der Vergangenheit, Tierzuchtwettbewerbe, die gibt es ja auch, ne?
1: Ja, das stimmt. Mich hat besonders beeindruckt, da wurde eine junge Kuh geföhnt, also mit einem Kaltluftföhn. Ich habe da mal gefragt, warum das Ganze, also die musste so einem Wettbewerb und da muss das Fell halt besonders schön in die Höhe stehen und das macht man halt dann so wie im normalen Leben zu Hause im Bad. Ja, man nimmt den Föhn und dann sind die Haare schön.
0: Genau, schauen wir mal, wie es dann am Ende aussieht. Die Landwirtschaftsmesse Grüne Tage in der Erfurter Messehalle. Bis Sonntag ist sie geöffnet. Danke für die Informationen, Jens Roder. 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

0: MDR Thüringen zieht für Sie das Fazit vom Tag. Kinder reden, Erwachsene hören zu. Das ist das Motto des Thüringer Kindergipfels. Rund 100 Kinder und Jugendliche im Alter zwischen 10 und 15 Jahren diskutieren bis Sonntag über Themen, die ihnen wichtig sind, um anschließend der Politik einen sogenannten Zukunftsvertrag zu übergeben. Organisiert wird das Treffen von der Naturfreunde-Jugend. Am Mittag ist es in Eisenach eröffnet worden. Und MDR Thüringen-Reporterin Ruth Breer ist fürs Fazit vom Tag dort gewesen.
1: Die 10-jährigen Freundinnen Johanna und Leni aus Eisenach sind zum ersten Mal beim Kindergipfel und freuen sich darauf,
2: dass man da auch mit Politikern reden kann,
3: dass die Erwachsenen auch einfach mal zuhören und wir darüber sprechen können.
1: 6 Themen stehen an, von Armut über Gleichberechtigung und Rassismus bis Klimaschutz, ausgesucht vom Kinderrat. Zudem gehören Miller und Felicitas aus Erfurt.
4: Weil ich auch selber mich sehr für Politik interessiere, auch gerne etwas verändern möchte.
5: Ich bin dabei, weil ich finde, dass Kinder viel zu selten nach ihrer Meinung gefragt werden. Erwachsene entscheiden immer so viel, auch Dinge, die sie jetzt eigentlich gar nicht betreffen. Und deswegen finde ich es gut, wenn wir auch mal sagen können, was wir eigentlich denken.
1: Kindermoderator William findet das Thema Social Media wichtig.
6: Weil Kinder oder Jugendliche sich halt überall eigentlich anmelden, ohne die Konsequenzen irgendwie so zu wissen. Und dann bekommen die irgendwelche Nachrichten oder so, die sie nicht wollen. Ja, deswegen finde ich es ein wichtiges Thema anzusprechen.
1: Inhaltlich gearbeitet wird in Workshops in der Jugendherberge Urwald Life Camp im Hainich. Beim Thema Schule fällt den Kindern einiges ein, was sie gern anders hätten.
7: Ich bin auch dafür, dass die Schule nicht so viel anfangen soll, weil man kann nicht mit, wenn man müde ist, da sitzen und einen Test schreiben oder so.
8: Ich finde, dass wir mehr Freizeit benötigen, weil wir in der Schule so viel lernen und uns konzentrieren müssen.
9: Ich finde, es wäre schön, gäbe es in der Schule eine Essensversorgung für alle kostenlos.
1: Aus jedem der 6 Workshops werden am Ende Forderungen und Selbstverpflichtungen einfließen in einen Zukunftsvertrag. Über den werden die jungen Leute auch mit Politikern diskutieren.
0: Bis Sonntag treffen sich rund 100 Kinder und Jugendliche zum Thüringer Kindergipfel. Es wird viel debattiert, aber keine Sorge, auch gespielt und gefeiert.

0: Viel Blaulicht, laute Sirenen und ganz viele Krankenwagen. Wenn Sie sich heute Nachmittag gefragt haben, was ist denn eigentlich in Breitungen im Landkreis Schmalkalden-Meiningen Schlimmes los, dann kann ich jetzt Entwarnung geben. Es war nur eine Übung. MDR Thüringen-Reporter Tino Geist, du hast das Geschehen vor Ort fürs Fazit vom Tag verfolgt. Tino, was wurde denn da geübt?
1: Also Lutz, geübt wurde ein sogenannter Massenanfall von Verletzten. Heißt ein Unglück, bei dem gleichzeitig besonders viele verletzte Menschen versorgt werden müssen. Bei dem fiktiven Geschehen heute ist ein Auto unkontrolliert in eine Menschenmasse gefahren. Die Fahrerin hatte gesundheitliche Probleme und ist mit ihrem Auto quer durch ein Festzelt gefahren, so das Übungsszenario.
0: Was ist denn das Schwierigste für die Retter vor Ort bei so einem sogenannten Massenanfall?
1: Ja, das hat man heute auch sehr gut sehen können. Erstmal gibt es natürlich zu Beginn einer solchen Lage viel zu wenige Retter für viel zu viele Verletzte, sagt Johannes Schneider, Mitarbeiter im Fachdienst Katastrophenschutz des Landratsamtes.
2: Der erste Rettungswagen, der hier ankommt, der wird vermutlich 5 bis 10 Minuten alleine sein. Und hier ist es natürlich besonders schwierig, die Schwerstverletzten zuerst zu finden, die dann möglichst auch zu behandeln und adäquat die nachfolgenden Kräfte einzuweisen.
1: Also den Überblick zu behalten und das in so einer Stresssituation, es ist wirklich nicht einfach und muss deswegen immer wieder geübt werden.
0: Klar. Kannst du schon sagen, ob heute alles funktioniert hat?
1: Also das erste Fazit ist positiv, hat mir Johannes Schneider gerade noch gesagt. Genau ausgewertet wird die Übung aber später, denn die Übung läuft auch aktuell noch. Auch daran sieht man, wie lange es dauert, bis so ein Massenanfall abgearbeitet ist. Rund 60 fiktive Verletzte mussten heute mit dem Krankenwagen abtransportiert werden. Insgesamt waren 350 Sanitäter, Ärzte, Feuerwehrleute und Polizisten bei der Übung dabei.
0: Große Einsatzübung heute also in der Nähe des Strandbades Breitungen im Landkreis Schmalkalden-Meiningen. Dabei wurde vor allem das Zusammenspiel der Retter geprobt.

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1: Und damit sind wir beim Wetter in Thüringen. Am Abend nur wenige Wolken, trocken bei 9 bis 13 Grad. In der Fast-Vollmondnacht dann oft klar, örtlich Nebel, aber trocken. Die Tiefstemperaturen, die liegen bei nur 8 bis 1 Grad. Und damit ist Bodenfrost nicht ausgeschlossen. Morgen anfangs stellenweise Frühnebel, sonst Sonne. Am Nachmittag etwas mehr Wolken, aber trocken bei 21 bis 24 Grad. Sonntag zum Start stärker bewölkt, später viel Sonne, trocken und noch etwas wärmer. 19 Uhr und 31 wird es. Und hier sind die aktuellen Verkehrsmeldungen. In Gera ist die Siemensstraße zwischen Berliner Straße und Tinzer Straße nach einem Unfall gesperrt. Und die Blitzer stehen derzeit auf der A4 Richtung Dresden zwischen Hermsdorf-Ost und Rüdersdorf. Auf der A38 Richtung Leipzig zwischen Nordhausen-West und Nordhausen. Und auf der B88 zwischen Orlamünde und Zeutsch. Wenn Sie mehr gesehen haben, melden Sie uns bitte Staus, Behinderungen oder Blitzer. Wie immer kostenfrei im MDR Thüringen Verkehrszentrum. Die Telefonnummer kennen Sie, die 0800 218 16 00.
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1: In 2 Wochen beginnt der Weimarer Zwiebelmarkt und darauf ist heute schon mal eingestimmt worden in der Klassikerstadt. Sehen können Sie Roswitha, die erste, in der MDR Thüringen App, und was sie zu sagen hat, die neue Zwiebelmarktkönigin, die heute vorgestellt wurde, das erzählen wir Ihnen hier im Fazit vom Tag noch in dieser halben Stunde.
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0: Raus aus dem Klassenzimmer, rein in die politische Debatte. Mit einem bundesweiten Schulstreik haben heute Schülerinnen und Schüler gegen eine mögliche Wehrpflicht protestiert, auch in Thüringen. In Eisenach, Erfurt, Weimar und Jena sind mehr als 500 Teilnehmer auf die Straße gegangen. Sie sind einem Aufruf der Initiative Schulstreik gegen Wehrpflicht gefolgt. Und MDR Thüringen-Reporter Michael Hesse fasst die Schulstreiks fürs Fazit vom Tag zusammen.
1: Jugend, nein zur Wehrpflicht, Krieg, dem Krieg oder die Toten mahnen, nie wieder Krieg. Mit diesen Botschaften haben die Schüler in den Innenstädten auf sich und ihre Forderung aufmerksam gemacht. In Erfurt auf dem Anger hatten sie symbolisch einen Sarg mit einer Deutschlandfahne bedeckt.
2: Wir wollen nicht, dass die Bundesregierung mit unserem Leben einen Krieg führt. Mit anderen Worten, wir sind alle vereint gegen die Wiedereinführung der Wehrpflicht.
1: In den Reihen der Demonstranten viele junge Männer. Gemeinsam zogen sie durch die Innenstädte von Eisenach, Erfurt, Weimar und Jena. Unterschiedliche Orte, ein Gedanke, der sie vereint.
3: Um für meine Rechte zu kämpfen und das nicht in den Krieg ziehen muss. Ich will nicht mein Leben verlieren.
4: Ich finde es erstens gut, dass das so gegen Wehrpflicht ist.
5: Ich will auch für meine Rechte und für meine Freiheit kämpfen und ein Zeichen setzen, dass wir nicht einfach uns einziehen lassen können später.
6: Ja, ich bin ebenfalls hier, damit ich nicht in den Krieg ziehen muss, weil ich nicht für etwas kämpfen und schon gar nicht für etwas sterben möchte, was andere angefangen haben.
1: Ganz unterschiedlich fielen die Reaktionen der Fußgänger auf die Demonstranten, beispielsweise auf dem Anger in Erfurt, aus. Viele zeigten Verständnis.
7: Mehr als Verständnis. Ich selber bin Wehrdienstverweigerer zu DDR-Zeiten gewesen. Das prägt einen das ganze Leben.
8: Ich möchte auch nicht, dass meine Enkelkinder, bevor ich sterbe, begraben muss.
9: Verständnis habe ich schon, aber ich entdecke immer mehr, wenn ich da Fragen stelle, dass die mit ihren Antworten auch nur pauschalisieren und irgendwas Propagandistisches nachplappern, was andere vorsprechen.
1: Unterstützt wurde der Schulstreik von der Bildungsgewerkschaft GEW Thüringen. Sie sieht die Demonstrationen als Beitrag zur politischen Bildung junger Menschen.
0: Der Protest gegen eine mögliche Wehrpflicht hat heute hunderte Schülerinnen und Schüler in Thüringen auf die Straße gebracht. Ihr Appell: keine Rückkehr zur Wehrpflicht.

0: Sie hören das Fazit vom Tag bei MDR Thüringen und hier ist noch alles echt. Aber wir sprechen jetzt über die KI, also künstliche Intelligenz. Sie macht inzwischen Hausaufgaben, Vorträge und Bilder. Das wissen auch Kinder und Jugendliche heutzutage. Dass dabei auch Fehler gemacht werden, das lernen die Schüler jetzt an der Klosterschule in Roßleben. Seit diesem Schuljahr gibt es dort das neue Unterrichtsfach KI-Kunde. MDR Thüringen-Reporterin Juliane Meyer-Lorenz war bei einer Stunde dabei.
1: Nein, auf dem Stundenplan der Klasse 6b in der Klosterschule in Roßleben steht heute kein Musikunterricht. Vielmehr sollen die Kinder erraten, ob der Text zu ihrem Klassensong von der KI oder eher doch von einer Mitschülerin stammt.
2: Wer sagt, der Text ist KI generiert? Wer sagt, den hat Pia selber geschrieben?
1: Michael Janke ist an der Schule Lehrer für KI-Kunde und seit August besonders gefragt. Denn KI-Kunde ist ein neues Pflichtfach, erklärt Schulleiter Carsten Plöger.
3: Wir waren zu Beginn des Schuljahres in der glücklichen Situation, dass wir einen Kollegen haben, der sehr KI-affin schon immer gewesen ist. Und so entstand dann die Idee, KI zu integrieren in den Stundenplan. Wir haben angefangen mit ein Programm für die 5. bis 8. Klassen, aber mit der Absicht, es auch auszuweiten später.
1: KI als Pflichtfach. Nach eigenen Angaben gibt es das nur an der Klosterschule in Roßleben, die damit eine Vorreiterrolle einnimmt. Das Thema KI ist in Thüringer Schulen bislang vor allem Teil des Medienbildung- und Informatikunterrichts. Seit dem Frühjahr können die Schulen den datenschutzkonformen KI-Chatbot AES-Chat für den Unterricht nutzen. Auch Jule und Clemens aus der 6b haben KI bereits ausprobiert.
4: Wenn ich für Teste lerne, erstelle ich mir manchmal mit der KI so Teste, mit denen ich üben kann.
5: Ja, ich benutze KI sehr oft, auch manchmal bei Hausaufgaben, auch zu Hause privat, ja.
1: Wie wenig sie trotzdem über KI wissen, merkt Lehrer Michael Janke regelmäßig.
2: Das Ganze basiert ja auf Wahrscheinlichkeiten und ein Stück weit errät die KI eben das nächste Wort, die Details des Bildes. Und viele Schüler wissen das nicht. Die glauben halt einfach, dass alles, was generiert wird, automatisch richtig sein muss.
1: Und dass das eben nicht so ist, das lernen sie in dem neuen Fach KI-Kunde. Das soll an der Klosterschule in Roßleben zukünftig bis zur 12. Klasse angeboten werden.
0: KI gehört für Jugendliche längst zum Schulalltag. In Roßleben steht das jetzt sogar auf dem Stundenplan. Und was genau KI alles kann in der Schule, können Sie auch nochmal nachlesen bei mdrthüringen.de. Und da finden Sie auch nochmal Tipps, wie Kinder und Jugendliche im Netz geschützt werden können.

0: Sie hatten die Qual der Wahl. Heute im Weimarer Frauentor-Café in diesem Jahr waren über 10 Bewerberinnen angetreten. Sie alle wollten die Krone. Am Ende konnte es nur eine werden, nämlich Weimar hat eine neue Zwiebelmarktkönigin, MDR Thüringen-Reporterin Conny Maurona weiß mehr.
1: Die Bewerberinnen, die wurden von der Jury ordentlich in die Mangel genommen.
2: Es gab einige Fragen rund um das Thema, um die Zwiebel natürlich, aber es wurde auch gefragt, wie ich mir das Amt als Zwiebelmarktkönigin vorstelle, wie ich das ausfüllen würde, was ich mit Weimar verbinde.
1: Eine Prüfung, auf die man sich nur bedingt vorbereiten konnte.
3: Ich habe es auf mich zukommen lassen. Ich habe nochmal nachgeschaut, wann Goethe geboren wurde. Aber ansonsten einfach geschaut, was passiert.
1: Nach gut 2 Stunden hat die Jury um Oberbürgermeister Peter Kleine dann ihr Urteil gefällt.
4: Also die diesjährige Zwiebelmarktkönigin wird Roswitha die Erste.
5: Oh, toll!
1: 36 Jahre jung, verheiratet und 2 kleine Kinder und sprachlos.
2: Ich bin super glücklich. Mir fehlen gerade noch ein bisschen die Worte, ehrlicherweise. Aber ich freue mich tatsächlich sehr, das komplette nächste Jahr, es geht ja nicht nur um den Zwiebelmarkt, sondern auch um das komplette nächste Jahr, einfach da meine Heimatstadt vertreten zu können.
1: Roswitha hat die Jury einfach überzeugt.
6: Es ging einem darum, authentisch zu sein, das Herz auf dem richtigen Fleck zu haben und frei zu sprechen und zu überzeugen, dass sie wirklich mit Haut und Haar Zwiebelmarktkönigin werden möchte. Und das hat sie super überzeugend getan.
1: Auch für die amtierende Zwiebelmarktkönigin Johanna war Roswitha die erste Wahl.
7: Wir suchen immer jemanden, der auch spontan auf jeden Fall bereit ist, für Weimar in die Bresche zu springen. Und ich glaube, da haben wir eine gute Wahl getroffen.
1: 2 Wochen hat Roswitha nun für ihre Vorbereitung Zeit und es gibt einiges zu tun. Kleid nähen, Fotos machen und sich Tipps einholen. Johanna hat da einen auf Lager.
7: Einfach alles genießen, alles mitnehmen, was geht und ja, einfach das Beste draus machen.
0: Weimar hat also eine neue Zwiebelmarktkönigin. Heute Nachmittag wurde Roswitha die erste von der Jury gewählt und in 14 Tagen wird sie dann zusammen mit Oberbürgermeister Peter Kleine zum Zwiebelmarkt in Weimar den traditionellen Zwiebelkuchen anschneiden.

0: Auch das ist ein Fazit vom Tag. Eine knappe Woche nach dem großen Vorbild in München ist heute in Erfurt auf dem Domplatz das Oktoberfest gestartet. Das Festzelt ist mit echtem Hopfen geschmückt. Heimischem Hopfen aus der Region Weißensee freut sich Festzeltchef Ronny Schmidt.
1: Das ist wirklich ein ganz, ganz wesentliches Kriterium nochmal für die Atmosphäre im Zelt. Naja, es riecht, es ist halt auch von der Optik, es ist nichts Künstliches. Das sieht man und das riecht man und das macht nochmal ganz, ganz viel aus.
0: Und der Preis für die Maß, Bier, liegt mit 13,50 Euro, so wie im Vorjahr. Das klingt schon mal gut. Und der Nervenkitzel bei den Fahrgeschäften, der legt noch mal eine Stufe drauf. Mit dreistöckiger Geisterbahn, einer Achterbahn mit rotierenden Gondeln und einem 55 Meter hohen Überkopf-Fahrgeschäft. Dessen Chef Tony Dallas Junior sagt, die Sicherheit, die wird hier ganz groß geschrieben.
2: Natürlich, auf der Veranstaltung vor Erfurt hatten wir jährliche Abnahme. Da hinzu kommt auch noch zu jeder Veranstaltung die Bauabnahme, um die Sicherheit zu gewährleisten.
0: Bis zum 11. Oktober können Sie auf dem Erfurter Domplatz genießen oder an Ihre Grenzen gehen. Das war das Fazit vom Tag bei MDR Thüringen mit Lutz Gerlach. Ich wünsche Ihnen ein schönes, sonniges Wochenende. Und hier gibt's gleich nach den 20 Uhr Nachrichten den ARD-Abend mit Frank Michael Bauer.

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3: Um 20 Uhr mit Angela Hahn. Guten Abend. Immer mehr Thüringer Schulen setzen ein KI-Chatbot als künstliche Intelligenz im Unterricht ein. Wie das Bildungsministerium MDR Thüringen mitteilte, verwenden inzwischen 529 Schulen den KI-Chatbot AIS Chat. Bildungsminister Christian Tischner nannte seine Einführung im April dieses Jahres einen historischen Schritt. Rund 55% aller Schulen in Thüringen können mittlerweile AIS Chat nutzen, um etwa Unterrichtsstoff zu vertiefen. Mit dem datenschutzkonformen Chatbot sollen Schülerinnen und Schüler auch lernen, wie KI funktioniert und wo die Grenzen liegen. 5 Verletzte, 9 beteiligte Fahrzeuge und Sachschaden in 6-stelliger Höhe. Das ist die Bilanz dreier Unfälle heute auf der A9 in Thüringen. Laut der Autobahnpolizei waren allein 5 Fahrzeuge in einen Unfall verwickelt, der sich gegen Mittag bei Eisenberg in Fahrtrichtung München ereignete. Ausgelöst wurde die Massenkarambolage durch einen Kleintransporter, der wegen eines Staus unvermittelt von der linken auf die mittlere Spur wechselte. Im Rückstau kam es zu 2 Auffahrunfällen. Dabei wurden 5 Menschen im Alter zwischen 21 und 34 Jahren leicht verletzt. Auf der A9 und auf den Ausweichstrecken kam es deshalb zu erheblichen Behinderungen. Aus Sicht der IHK Erfurt leidet die Thüringer Wirtschaft besonders stark unter der aktuellen Schwäche der Industrie. Im ersten Halbjahr dieses Jahres sank der Umsatz um 4% im Vergleich zum Vorjahreszeitraum. Daneben wirkten sich laut Hauptgeschäftsführerin Cornelia Hase-Lerch auch die Krise auf dem Bau, geringe Investitionen und der Fachleutemangel negativ aus. Das Landesamt für Statistik hatte zuvor gemeldet, dass die Thüringer Wirtschaft im ersten Halbjahr dieses Jahres gegen den Bundestrend um 0,8% geschrumpft ist. Nach dem Bundestag hat auch der Bundesrat grünes Licht für den neuerlichen Tankrabatt gegeben. Damit sollen von Anfang Oktober bis Ende Dezember die hohen Spritpreise im Zuge des Nahostkrieges um 17 Cent je Liter Diesel und Benzin gedrückt werden. Neben dem Tankrabatt soll das Wirtschaftsministerium einen Gesetzentwurf für einen Preisdeckel nach dem Vorbild Luxemburgs oder Belgiens ausarbeiten. Die Linke in Berlin will mit Grünen und SPD Sondierungsgespräche zur Regierungsbildung führen. Das beschlossen die Delegierten am Abend auf einem Parteitag mit breiter Mehrheit. Bei den Sondierungen soll demnach geprüft werden, ob die politischen Voraussetzungen für Koalitionsverhandlungen vorhanden sind. Die Linke hatte die Wahl des Berliner Abgeordnetenhauses mit rund 26% klar gewonnen. Das Wetter in Thüringen. In der Vollmondnacht oft klar, örtlich Nebel, es ist trocken, 8 bis 1 Grad. Bodenfrost ist nicht ausgeschlossen. Morgen dann anfangs stellenweise Frühnebel, danach trocken und Wolken, 21 bis 24 Grad. Am Sonntag viel Sonne und es ist dazu trocken, bei Werten zwischen 24 und ganzen 27 Grad. Das waren die Nachrichten. Damit wird es 20.03 Uhr.
4: Hier ist der Verkehrsservice für den ARD-Abend. A2 Richtung Berlin zwischen Hämmerlerwald und Braunschweig-Watenbüttel. Streckenweise Stau und stockender Verkehr, das bringt dann eine Wartezeit von etwa 20 Minuten mit sich. Soweit die Meldungen und damit weiter gute Fahrt durch den Abend.
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4: Schönen guten Abend aus Dresden. Ich bin Frank-Michael Bauer. Glenn Frey ist jetzt auf der Radiobühne. Ohne die Eagles, Solo von 1984.

Der ARD-Abend mit den Engelsaugen, Angel Eyes von ABBA, ein Stück aus dem Jahre 79, das damals auf dem 6. Studioalbum Voulez-vous veröffentlicht worden ist. Textlich thematisiert der Song die Warnung vor einem sehr charmanten, aber doch unzuverlässigen Mannstyp mit täuschenden Engelsaugen. Musikalisch zeichnet sich ja der Titel durch den für die schwedische Gruppe doch sehr typischen dichten Satzgesang aus. Und jetzt geht es bei uns um Bruce Springsteen. Der veröffentlichte 1987 auf dem damaligen Album Tunnel of Love den Titel Tougher Than the Rest. Im Gegensatz zu seinen früheren Rockhymnen ist dieses Stück eher eine ruhige Synthesizer-Ballade. Der Song beschreibt die Suche nach einer beständigen Beziehung und auch die Bereitschaft, für die Liebe Risiken einzugehen. Hier ist der Boss, Tougher Than the Rest.

Stay the Night im ARD-Abend James Blunt. Das war die Leadsingle aus seinem dritten Studioalbum Some Kind of Trouble aus dem Jahre 2010. Vorher hat er eine ganze Menge melancholischer Balladen abgeliefert, wurden Hits. Allerdings hat er sich dann auch mal mit etwas Flotterem versucht und das wurde auch ein Hit, eben gehört. Handelt von einem tollen, schönen Abend mit Freunden zusammen, der einfach nie enden sollte. Ja, so eine Abende hat der ein oder andere ja sicherlich auch schon erlebt. Ja, James Blunt, ohne Zweifel, der hat schon mehrere Hits im Angebot. Manchmal reicht es nur einen Hit zu haben, der bleibt dann aber unvergessen. Heute ist ja Tag des One-Hit-Wonders und dazu spielen wir die britische Synthie-Pop-Formation Visage. 1980 ist die aufgetaucht mit Fade to Grey. Das war der weltweit größte Erfolg. Der Song gilt als ein zentrales Werk der, wie nannte sich das so schön, New Romantic-Bewegung. Und hier sind sie, Visage. Was anderes von ihm gab es dann nicht mehr in dieser Größenordnung. Fade to Grey.

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11: 20.30 Uhr, hier ist der Verkehrsservice für den ARD-Abend. A2 Richtung Berlin, zwischen Hämmerlerwald und Braunschweig-Watenbüttel. Streckenweise Stau und stockender Verkehr, die Verzögerung etwa 20 Minuten dauert's länger. Das war's schon und gut ist das so. Und weiterhin wünschen wir eine gute Fahrt durch diesen Abend und kommen Sie unbedingt gut an Ihr Ziel an.
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11: Aus Dresden jetzt mit Camouflage und Love is a Shield.

Celine Dion mit Think Twice aus ihrem kommerziell sehr erfolgreichen Album The Color of My Love. Die Ballade, die wurde im Jahre 1994 zu einem ganz großen Erfolg, insbesondere im Vereinigten Königreich, wo sie sich mehrere Wochen an der Chartspitze halten konnte. Der Text, der handelt übrigens von einer Frau, die ihren Partner bittet, eine geplante Trennung noch einmal gründlich zu überdenken. Und wir sind wieder bei einem One-Hit-Wonder am Tag des One-Hit-Wonders und reisen dafür zurück

0: Maneater, das waren Daryl Hall und John Oates im ARD-Abend. Ihre erfolgreiche Single aus dem Jahre 1982. Der Song kombiniert Elemente aus Pop, Rock und dem damals sehr populären New Wave Sound. Und entgegen der oft geäußerten Vermutung, ja, Maneater, Menschenfresser oder Mannfresser, vermutet, geht es im Text nicht um eine gierige Frau. Nee, ganz im Gegenteil, sondern übertragen um das raue Nachtleben der Stadt New York damals, Anfang der 80er, Ende der 70er Jahre. Und jetzt verlassen wir die Musikstrecke, die reine Musikstrecke, und widmen uns einer Comedy mit drei bekannten Wortakrobaten auf einmal.
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2: Liebesbriefe.
3: Ich finde das total spannend, einen Liebesbrief zu schreiben, aber ich wüsste überhaupt nicht an wen. Also das ist...
4: Liebesbriefe, haben wir früher Liebesbriefe geschrieben? Ich glaube nicht, dass ich schon mal einen Liebesbrief geschrieben habe, ehrlich gesagt.
3: Dabei bist du doch ein Mann des Wortes.
4: Ja, das heißt ja nichts. Ich bin unromantisch, muss ich sagen. Ich sehe gerne romantische Filme.
3: Das ist etwas, was Männer und Frauen verbindet. Beide schauen gerne Filme, bei denen man am Ende ein Taschentuch braucht.
5: Ja, der dauert ein bisschen, oder was?
6: Ja, nee, es ist...
3: Woran denkst du?
5: Ja, an Allergien, oder was?
3: Genau, ja, ja.
6: Allergien?
5: Ich habe früher Liebesbriefe bekommen und habe die dann auf Rechtschreibfehler korrigiert. Wirklich wahr, habe die auch dann zurückgegeben und versuch's nochmal.
6: versuch's nochmal.
3: Das ist aber sehr originell.
6: Ja, schön, dann haben wir jetzt...
3: ja, ich glaube... Das muss jeder selber entscheiden. Schreibt Liebesbriefe. Also Liebe hat noch keinem Planeten geschadet, würde ich sagen. Also besonders nicht so einem gebeutelten wie dem unsrigen.
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1: Hallo, um 21 Uhr mit Angela Hahn. Guten Abend. Immer mehr Thüringer Schulen setzen ein KI-Chatbot als künstliche Intelligenz im Unterricht ein. Wie das Bildungsministerium MDR Thüringen mitteilte, verwenden inzwischen 529 Schulen den KI-Chatbot AIS Chat. Bildungsminister Christian Tischner nannte seine Einführung im April dieses Jahres einen historischen Schritt. Rund 55% aller Schulen in Thüringen können mittlerweile AIS Chat nutzen, um etwa Unterrichtsstoff zu vertiefen. Mit dem datenschutzkonformen Chatbot sollen Schülerinnen und Schüler auch lernen, wie KI funktioniert und wo die Grenzen liegen. 5 Verletzte, 9 beteiligte Fahrzeuge und Sachschaden in 6-stelliger Höhe. Das ist die Bilanz dreier Unfälle heute auf der A9 in Thüringen. Laut Autobahnpolizei waren allein 5 Fahrzeuge in einem Unfall verwickelt, der sich gegen Mittag bei Eisenberg in Fahrtrichtung München ereignete. Ausgelöst wurde die Massenkarambolage durch einen Kleintransporter, der wegen eines Staus unvermittelt von der linken auf die mittlere Spur wechselte. Im Rückstau kam es zu 2 Auffahrunfällen. Dabei wurden 5 Menschen im Alter zwischen 21 und 34 Jahren leicht verletzt. Auf der A9 und auf den Ausweichstrecken kam es deshalb zu erheblichen Behinderungen. Aus Sicht der IHK Erfurt leidet die Thüringer Wirtschaft besonders stark unter der aktuellen Schwäche der Industrie. Im ersten Halbjahr dieses Jahres sank der Umsatz um 4% im Vergleich zum Vorjahreszeitraum. Daneben wirkten sich laut Hauptgeschäftsführerin Cornelia Hasel-Lerch auch die Krise auf dem Bau, geringere Investitionen und der Fachleutemangel negativ aus. Das Landesamt für Statistik hatte zuvor gemeldet, dass die Thüringer Wirtschaft im ersten Halbjahr dieses Jahres gegen den Bundestrend um 0,8% geschrumpft ist. Nach dem Bundestag hat auch der Bundesrat grünes Licht für den neuerlichen Tankrabatt gegeben. Damit sollen von Anfang Oktober bis Ende Dezember die hohen Spritpreise im Zuge des Nahostkrieges um 17 Cent je Liter Diesel und Benzin gedrückt werden. Neben dem Tankrabatt soll das Wirtschaftsministerium einen Gesetzentwurf für einen Preisdeckel nach dem Vorbild Luxemburgs oder Belgiens ausarbeiten. Die Linke will mit Grünen und SPD Sondierungsgespräche zur Regierungsbildung führen. Das beschlossen die Delegierten auf einem Parteitag am Abend mit breiter Mehrheit. Bei den Sondierungen soll demnach geprüft werden, ob die politischen Voraussetzungen für Koalitionsverhandlungen vorhanden sind. Die Linke hatte die Wahl des Berliner Abgeordnetenhauses mit rund 26% klar gewonnen. Das Wetter in Thüringen. In der Vollmondnacht oft klar, örtlich Nebel, es ist trocken, 8 bis 1 Grad. Bodenfrost ist übrigens nicht ausgeschlossen. Morgen Anfang stellenweise Frühnebel, danach trocken und wolkig, 21 bis 24 Grad. Am Sonntag für Sonne und es bleibt trocken, 24 bis ganze 27 Grad. Das waren die Nachrichten, es ist 21.03 Uhr.
2: Hier ist der Verkehrsservice für den ARD-Abend. Die A7 Flensburg-Hannover wird zwischen Hamburg-Stellingen und Heimfeld wegen Bauarbeiten ab 22 Uhr bis Montag ca. 5 Uhr in der Früh in beiden Richtungen gesperrt. Und damit weiter gute Fahrt durch diesen Abend und kommen Sie gut an Ihr Ziel.
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2: Aus dem Studio 1 an der Königsbrücker Straße in Dresden. Hier ist das MDR Sachsenradio mit dem ARD-Abend. Ich bin Frank-Michael Bauer und es geht los mit Rick Astley. Take me to your heart. Ihnen einen schönen guten Abend und herzlich willkommen.

Ach ja, Erinnerung an Bonnie Tyler hier im ARD-Abend. Eines der bekanntesten Stücke aus den späten 70er Jahren. Der Titel It's a Heartache, der wurde 1977 veröffentlicht und bedeutete für die walisische Sängerin den internationalen Durchbruch. Mit einem Titel, in dem es ja auch um emotionale Enttäuschungen und Schmerz ging. Heartache, Herzschmerz, das kam gut an. Und jetzt sind wir bei einer Band, die hört auf den Namen Crowded House. Hier ist diese Band mit dem Titel Weather With You.

0: Das war ja Paul Young hier am ARD-Abend mit einem Titel, der im Jahr 1983 die europäischen Hitparaden erreichte. In The Love of the Common People geht es übrigens thematisch um die wirtschaftlichen Herausforderungen einer Familie aus der Arbeiterschicht und den familiären Zusammenhalt in recht schwierigen Zeiten. Ja, und ursprünglich ist das Lied übrigens 1967 schon geschrieben worden von der amerikanischen Komponistin John Hurley und von Ronnie Wilkins. Und jetzt ist es soweit. Wir machen ein kleines Spiel. Heute ist der Tag des One-Hit-Wonders. Gleich gibt's wieder eins. Und ich spiele ein One-Hit-Wonder an, das Sie erraten sollen. Und es gibt dann nachher auch was zu gewinnen. Aber finden Sie bitte erstmal raus, welcher Titel hier zu hören ist oder welche Band. Eins von beiden reicht. Hier sind 2 Sekunden.
1: Abracadabra.
0: Tja, und Abracadabra, den Titel sucht man natürlich nicht, das war ja auch kein One-Hit-Wonder, sondern das, was da instrumental gerade zu hören war. Was glauben Sie, welcher Titel steckt dahinter, beziehungsweise welche Band? Uns reicht eines, wenn Sie es natürlich doppelt wissen, das heißt, wie die Band heißt und wie der Titel heißt, noch besser. Ja, versuchen Sie Ihr Glück, ard-abend.mdr.de oder anrufen geht auch, kostenfrei, wohlgemerkt 0800 80 80 110, 0800 80 80 110. Welches Lied haben Sie da gerade stückchenhaft gehört? 2 Sekunden waren es in Wirklichkeit nur. So, und jetzt bei einem One-Hit-Wonder sind wir angekommen aus dem Jahre 1970. Shocking Blue mit Venus. Da ist zwar noch mehr entstanden von dieser niederländischen Band, aber kein großer Welterfolg in diesem Ausmaß wie dieser Song hier. Shocking Blue.

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4: Hier ist der Verkehrsservice für den ARD Abend. Die A7 Flensburg-Hannover wird zwischen Hamburg-Stellingen und Heimfeld wegen Bauarbeiten ab 22 Uhr bis Montag ca. 5 Uhr in der Früh in beiden Richtungen gesperrt. Und damit weiter gute Fahrt durch den Abend und kommen Sie gut an.
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4: Aus Dresden mit Frank Michael Bauer und hier sind die Dire Straits mit Ticket to Heaven.

Der europäischen Hitparaden und belegte in den britischen Jahrescharts 82 einen der vorderen Plätze. Ja, und zu diesem Duo gehörten damals Jim Diamond und Tony Hymes. Und später ist ihnen mit diesem Projekt leider kein Erfolg mehr geblieben. Das war also auch ein klassischer One-Hit-Wonder, ein klassisches One-Hit-Wonder. Und heute ist der Tag des One-Hit-Wonders und wir haben gleich noch eins und ein One-Hit-Wonder, das wollen wir mal kurz anspielen und Sie sollen erraten, wie heißt die Band oder der Titel oder beides? Versuchen Sie mal, hier, hören Sie rein. Ja, wie heißt dieser Titel, wie heißt diese Band? Verraten Sie es uns unter ard-abend@mdr.de oder 0800 80 80 110. Diese Nummer ist kostenlos. Tja, und nun wechseln wir zum Projekt The Buggles. Hier sind sie mit ihrem Video Killed the Radio Star. 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

Das war Nena mit Lass mich dein Pirat sein. Nena ist kein Fall für den Tag des One-Hit-Wonders. Sie hatte ja mehrere Hits. Das gilt übrigens auch jetzt für die Steve Miller Band, die es ja im ARD-Abend gleich zu hören gibt. Und zwar mit Abracadabra. Heute vor genau 44 Jahren Platz 1 in den USA. Das ist ja immer ganz groß, auf dem größten Markt, Musikmarkt der Welt, einen Nummer 1-Hit zu landen. Das ist also vor 44 Jahren der Steve Miller Band gelungen. Und nach Steve Miller und seiner Band, da gibt's wieder zwei One-Hit-Wonder. Die Rembrandts mit Just the Way It Is, Baby. Und Berlin mit My Take Breath Away. Take My Breath Away.

Das waren die Rembrandts. Berlin haben wir uns noch auf in der nächsten Stunde. Wäre sonst zu wenig Zeit jetzt für diesen Titel, zu wenig Platz. Um 22 Uhr in anderthalb Minuten gibt es erstmal die Nachrichten hier im ARD Abend.

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1: Um 22 Uhr mit Angela Hahn. Guten Abend. Immer mehr Thüringer Schulen setzen ein KI-Chatbot als künstliche Intelligenz im Unterricht ein. Wie das Bildungsministerium MDR Thüringen mitteilte, verwenden inzwischen 529 Schulen den KI-Chatbot AIS Chat. Bildungsminister Christian Tischner nannte seine Einführung im April dieses Jahres einen historischen Schritt. Rund 55% aller Schulen in Thüringen können mittlerweile AIS Chat nutzen, um etwa Unterrichtsstoff zu vertiefen. Mit dem datenschutzkonformen Chatbot sollen Schülerinnen und Schüler auch lernen, wie KI funktioniert und wo die Grenzen liegen. 5 Verletzte, 9 beteiligte Fahrzeuge und ein Sachschaden in sechsstelliger Höhe. Das ist die Bilanz dreier Unfälle heute auf der A9 in Thüringen. Laut Autobahnpolizei waren allein 5 Fahrzeuge in einen Unfall verwickelt, der sich gegen Mittag bei Eisenberg in Fahrtrichtung München ereignete. Ausgelöst wurde die Massenkarambolage durch einen Kleintransporter, der wegen eines Staus unvermittelt von der linken auf die mittlere Spur wechselte. Im Rückstau kam es zu 2 Auffahrunfällen. Dabei wurden 5 Menschen im Alter zwischen 21 und 34 Jahren leicht verletzt. Auf der A9 und auf den Ausweichstrecken kam es deshalb zu erheblichen Behinderungen. Nach dem Bundestag hat auch der Bundesrat grünes Licht für den neuerlichen Tankrabatt gegeben. Damit sollen von Anfang Oktober bis Ende Dezember die hohen Spritpreise im Zuge des Nahostkrieges um 17 Cent je Liter Diesel und Benzin gedrückt werden. Neben dem Tankrabatt soll das Wirtschaftsministerium einen Gesetzentwurf für einen Preisdeckel nach dem Vorbild Luxemburgs oder Belgiens ausarbeiten. VW und Audi rufen knapp 1 Million Fahrzeuge in Deutschland zurück. Nach Angaben des Kraftfahrtbundesamtes könnte ein Schraubenabriss bei einigen Modellen zum Ausfall der Lenkung führen. Weltweit handle es sich potenziell um mehr als 2 Millionen Fahrzeuge, die zwischen 2013 und 2024 produziert worden sind. Dasselbe Problem gibt es offenbar auch bei einem Audi-Modell. Zum Sport. In der Fußball-Regionalliga hat der FC Kaisers Jena einen deutlichen Auswärtssieg eingefahren. Gegen Tasmania Berlin gewann das Team von Trainer Marco Grote mit 5:1. Jena klettert damit auf den 4. Tabellenplatz. Der neu formierte Kader von Basketball-Bundesligist Science City Jena ist mit einer Niederlage in die Saison gestartet. Im Ostderby beim Synthetics MBC in Weißenfels unterlag die Mannschaft mit 62:77. Damit liegt Jena auf Platz 11. Das Wetter in Thüringen. In der Vollmondnacht oft klar, örtlich Nebel, es ist trocken, 8 bis 1 Grad. Bodenfrost ist übrigens nicht ausgeschlossen. Morgen dann anfangs stellenweise Frühnebel, danach trocken und wolkig, 21 bis 24 Grad. Am Sonntag viel Sonne und trocken, 24 bis ganze 27 Grad. Das waren die Nachrichten, damit wird es jetzt 22.03 Uhr.
2: Hier ist der Verkehrsservice für den ARD-Abend. Die A1 Osnabrück-Bremen ist zwischen Bramsche und Rieste in beiden Richtungen wegen Bauarbeiten gesperrt. Die A7 Flensburg-Hannover ist zwischen Hamburg-Stellingen und Heimfeld wegen Bauarbeiten bis Montag ca. 5 Uhr in beiden Richtungen gesperrt. Damit weiter gute Fahrt durch den Abend und kommen Sie gut an.
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2: Aus Dresden mit Frank Michael Bauer. Ich grüße Sie. Willkommen. Berlin sind hier mit Take My Breath Away.

0: Night Calls, ja, das war Joe Cocker, kein Mann für One-Hit-Wonder. Der hat natürlich mehr Hits abgeliefert in seinem Leben, in seiner Karriere. Heute ist One-Hit-Wonder-Tag und Berlin davor, die hatten ja nur diesen einen großen Hit. Es funktioniert meistens so, dass man die Leute fragt, erinnerst du dich an uns? Wie war der Nachfolgehit? Und da fällt einem dann nichts mehr dazu ein. Wie ist denn das hier mit dieser Band? Die hatte auch nur einen riesengroßen Hit und dafür gab es dann sogar auch Platin. Wissen Sie noch, wie diese Band hier hieß, die unsere Zauberhexe hier in einer kleinen Collage verborgen hat?
1: Abracadabra.
0: Tja, dieses Stückchen instrumental, 2 Sekunden, das ist wer oder wie heißt der Titel? Sie können auch ganz schnell mitmachen unter ard-abend@mdr.de. Das ist der schnellste Weg jetzt zu uns. Und Barry McGuire ist an der Reihe und er ist mit seinem Song vor genau 61 Jahren in Amerika auf Platz 1 gegangen. Eve of Destruction, eine Woche Nummer 1 auf dem größten Musikmarkt der Welt. Barry McGuire.
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0: Rosenstolz. Ich bin ich, wir sind wir. Hier ist der ARD-Abend. Heute ist Tag des One-Hit-Wonders und es gibt ja viele Songs und Bands und Interpreten, die hatten nur einen Titel und den hat man sich natürlich gemerkt, aber dann kam leider nichts mehr und manchmal waren die natürlich dann logischerweise auch traurig und haben ihre Projekte, ihre Bands und sowas aufgelöst oder sind selber irgendwie in der Versenkung verschwunden oder sind dann wieder mit einer Band aufgetaucht. Das ist alles immer ganz, ganz unterschiedlich. Wir haben da so einen kleinen Schnipsel gespielt und viele haben es erraten, obwohl es auch schon etliche Jahre her ist, nämlich 1993, als das in den Charts gestanden hat, dieses Lied. Und als Fortuna hat meine Kollegin vom Telefon vorhin fungiert und rausgefischt hat sie Ronny in Grabow. Ronny, schönen guten Abend.
1: Schönen guten Abend, hallo.
0: So, es geht nach Mecklenburg-Vorpommern, um genau zu sein. Und Sie haben es richtig erraten. Vielleicht sagen wir es nochmal, wie heißt der Titel oder die Band?
1: Das ist Sweet Harmony von The Beloved.
0: Genau, und diesen Titel werden wir auch gleich in voller Gänze hören. War das bei Ihnen sofort gegenwärtig, als wir diese 2-Sekunden-Schnipsel gespielt haben?
1: Ja, eine Sekunde hätte auch gereicht. Ja, passt schon.
0: Mhm. Ja, eine ganz typische Melodie auch, die man sich eingeprägt hat. Aber es gab eben nichts mehr von diesem Ausmaß, was man sich von The Beloved einprägen konnte. Es gab ja für diese Platte, die war auch über Europa hinaus natürlich international sehr erfolgreich gewesen, Platin, kommerziell gesehen. Es gab noch ein paar kleinere Titel, aber da ist es dann immer auch schwierig zu sagen, Hit, wenn er 2 Wochen in den Charts gewesen ist oder sowas. Also auch, es gibt so eine berühmte Liste, die 100 besten One-Hit-Wonder, da ist er nämlich auch mit drauf. Es gab ja viele One-Hit-Wonder, wenn man sich mal überlegt. How Bizarre, OMC, das war auch so eine Nummer aus den 90ern, hat mir sehr gut damals gefallen. Ja, können Sie auch noch dran erinnern? Ja. Oder selbst Norman Greenbaum mit Spirit in the Sky ist ein One-Hit-Wonder, zumindest aus Sicht von Norman Greenbaum, auch wenn der in den 80ern nochmal neu aufgelegt wurde. Oder Kung Fu Fighting von Carl Douglas. Gegenfrage, welches war denn der 2. Hit von Carl Douglas? Schwierig, ne?
1: Ja, genau das Gleiche.
0: Es gibt viele.
1: Kam auch nichts nach.
0: Ja, die Buggles gab es auch nur, Video Killed the Radio Star. Oder die Four Non Blondes mit What's Up oder The Neck mit My Sharona. Das ist alles so auf dieser 100-Liste mit drauf. Ich bedanke mich ganz herzlich fürs Mitspielen. Was machen Sie heute noch so mit diesem Abend? Und was steht am Wochenende bei Ihnen an, lieber Ronny?
1: Ja, Wochenende bedeutet relaxen. Ein bisschen runterkommen von der Arbeit, von der Woche. Ja. Und ein bisschen Seele baumeln lassen, Füße ein bisschen hoch.
0: Ja, und ein bisschen Radio hören, vielleicht mal was im Fernsehen gucken oder sowas und vielleicht nochmal den Garten umgraben, bevor er zugefroren ist. Nein, Sie wissen nicht, was ich meine. Ja, es wird sich schon was finden. Ronny, noch dranbleiben, wir brauchen noch die Adresse und Sie bekommen von uns eine 3er-CD-Box. Alles nur One-Hit-Wonder, aber die sind für die Party gedacht, ist diese Zusammenstellung. Und dann können Sie vielleicht mal mit One-Hit-Wondern glänzen bei Ihrer nächsten Party.
1: So machen wir das, freut mich.
0: Ja, schönen Abend, schönes Wochenende und allen anderen danke fürs Mitspielen und jetzt natürlich in voller Schönheit The Beloved mit Sweet Harmony.

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9: Hier ist der Verkehrsservice für den ARD-Abend. Die A1 Osnabrück-Bremen ist zwischen Bramsche und Riester in beiden Richtungen wegen Bauarbeiten gesperrt. Die A7 Flensburg-Hannover ist zwischen Hamburg-Stellingen und Heimfeld wegen Bauarbeiten bis Montag ca. 5 Uhr in der Früh in beiden Richtungen gesperrt. Die A42 Dortmund Richtung Kamp-Lindfort ist zwischen Herne-Baukau und Herne-Krangel gesperrt. Die A43 Recklinghausen Richtung Wuppertal ist zwischen Recklinghausen-Herten und Kreuz-Herne wegen Bergungsarbeiten gesperrt. Und damit weiter. Gute Fahrt durch diesen Abend und kommen Sie gut an.
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9: Aus Dresden jetzt mit Cock Roman, Just Around the Corner und gleich danach Bruno Mars und Count on Me.

0: Hier ist der ARD-Abend, heute zum Tag der One-Hit-Wonder. Und gleich gibt's wieder einen dieser Titel. Ein großer Erfolg und dann nix mehr. Terry Jacks mit Seasons in the Sun. Aber vorher, da haben Olaf, Johann und Thorsten ihren Auftritt. Es geht um Politik oder auch nicht.
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Terry Jacks war das, ein One-Hit-Wonder am One-Hit-Wonder-Tag. Und es gibt noch eins, nämlich jetzt gleich. Obwohl diese Melodie unheimlich bekannt ist und geworden ist, das lag ganz einfach an einer Sendung, die genau am 25. September 1965 auf Sendung gegangen ist. Und zwar der Beatclub von Radio Bremen mit Moderatorin Uschi Nerke. Und da denken wir sofort an Mood Mosaik und die Ladybirds mit A Touch of Velvet and a Sting of Breath. Das ist diese Melodie.

1965, da tauchte er auf der Beat Club im deutschen Fernsehen. Und knapp 3 Jahre später wurde diese Melodie, die Sie gerade gehört haben, dann zum Titelthema dieser Sendung. Und jetzt haben wir noch OMD mit Made of Orleans und Chris Rea. Und langsam aber sicher geht der ARD-Abend zu Ende. Um 23 Uhr die Nachrichten und danach dann die ARD-Hitnacht aus Thüringen mit Hanno Bauer. Ich bin Frank-Michael Bauer. Machen Sie es gut.

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1: Um 23 Uhr mit Wolfgang Berger. Die SPD droht offenbar damit, die Pflegereform zu blockieren. Eigentlich sollten die Pläne in der kommenden Woche durch das Bundeskabinett gebracht werden. Die Sozialdemokraten dringen aber darauf, dass nachverhandelt wird, wie unser Korrespondent im ARD-Hauptstadtstudio Moritz Rödle berichtet.
2: Man will damit wohl deutlich machen, dass es bei Reformen nicht nur ums Sparen gehen könne, sondern eben auch um strukturelle Verbesserungen. Und der Plan von Gesundheitsminister Lindemann war bisher, dass man zunächst die Einsparungen beschließt, um die akute Finanzlücke zu schließen und später dann die Strukturreform macht. So war das auch bei der Gesundheitsreform. Und diesen Ablauf sieht die SPD inzwischen als Fehler an, den man nicht wiederholen wolle. Am Montag soll es dann aber offenbar noch mal einen Einigungsversuch mit der Union geben. In der SPD geht man aber Stand jetzt nicht davon aus, dass das in so kurzer Zeit noch möglich ist.
1: Der neue Tankrabatt kann kommen. Das haben Bundestag und Bundesrat entschieden. Diesmal gilt die Preissenkung sogar 3 Monate lang. Aus der Nachrichtenredaktion Ulrike Ufer.
3: Ab 1. Oktober gilt, die Energiesteuern auf Benzin und Diesel sinken bis zum Jahresende um rund 14 Cent pro Liter. Inklusive der Mehrwertsteuer summiert sich der Tankrabatt damit auf rund 17 Cent pro Liter. Allerdings wird der Sprit an der Zapfsäule vermutlich nicht sofort günstiger. Schon beim ersten Tankrabatt hatten die Konzerne erklärt, dass die Tankstellen zunächst noch Benzin und Diesel ohne Steuerrabatt verkaufen müssten. ADAC und Bundeskartellamt stellten zudem wenige Tage nach dem ersten Start fest, dass die Steuersenkung nicht vollständig weitergegeben wurde.
1: Die Linke will in Berlin mit den Grünen und der SPD Sondierungsgespräche zur Regierungsbildung in der Hauptstadt führen. Das haben die Delegierten eines Parteitags am Abend mit breiter Mehrheit beschlossen. Offenbar soll zunächst getrennt mit Vertretern der Grünen und Vertretern der SPD gesprochen werden. Dann soll es Treffen im Dreierformat geben. Bundesweit haben heute Schülerinnen und Schüler gegen die Wiedereinführung einer Wehrpflicht protestiert. In Hamburg richtete sich die Demonstration zudem gegen die 3-tägige Militärübung Red Storm Charlie. Unter anderem auch in Berlin, Frankfurt und München gab es Aktionen. Wie die Initiative Schulstreik gegen Wehrpflicht mitteilte, waren in ganz Deutschland mehr als 45.000 Teilnehmende in rund 100 Städten auf der Straße. Das waren die Nachrichten. Das Wetter in Deutschland. Nachts im Nordwesten zunehmend bewölkt, später an der Nordsee etwas Regen, sonst kaum Wolken oder klar, minimal 13 bis 1 Grad. Morgen im Norden bewölkt, teils Regen, an den Küsten freundlicher, in der Mitte erst sonnig, später bewölkt, im Süden meist viel Sonne, maximal 17 bis 23 Grad in der Nordhälfte, sonst 21 bis 29 Grad. Am Sonntag Sonne und Wolken im Wechsel, 18 bis 30 Grad. Am Montag wechselhaft bis sonnig bei 18 bis 31 Grad. 23.03 Uhr.
4: Dankeschön für die aktuellen Nachrichten. Von mir jetzt der Blick auf die Straßen im Lande. Hier ist der Verkehrsservice der ARD Hitnacht und es geht los mit einer Warnmeldung von der Bundesstraße 101. Vorsicht bitte auf der B101 Birkenhain in Höhe Märkische Allee. Hier werden nämlich gerade Gegenstände auf die Fahrbahn geworfen. Dann Stau auf der Autobahn 2 zwischen Herford und Bad Salzuflen. Gibt es 4 Kilometer Stau. Es dauert an dieser Stelle eine halbe Stunde länger durchzufahren. A43 Recklinghausen Richtung Wuppertal. Hier ist zwischen Recklinghausen-Herten und Kreuz-Herne wegen eines defekten Schwertransports gesperrt. Die Autobahn 96 Lindau Richtung München ist zwischen Weißenberg und Wangen-West nach einem Unfall gesperrt. Und ebenfalls gesperrt nach einem Unfall ist die Bundesstraße 54 Siegen Richtung Lüdenscheid zwischen Siegen-Stadtmitte und Sieghütte. Das waren die Verkehrsmeldungen. Wir wünschen Ihnen eine gute Fahrt.
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4: Für alle putzmunter im Studio ist Hanno Bauer in Erfurt. Ich grüße schön, dass Sie dabei sind.

Tina Turner. Typical Mail. Ja, dann starten wir ja schon mal schön in die Nacht. Und Typical Mail, ja, ich lasse hier um mich herum sehr schön putzen und alles sauber machen. Ja, unsere Perle ist jetzt gerade hier und möchte draußen staubsaugen und möchte jetzt auch noch ins Studio. Ich darf jetzt meine Beine ein bisschen hochlegen und spiele Ihnen so lange zwei schöne Musiken hintereinander. Eric Clapton, Tears in Heaven gleich. Und vorher noch Tom Jones, Sex Bomb. Und auf, dass es hier gleich blitzen möge.

0: Tears in Heaven. Na, das blitzt doch jetzt. Oder um es mit Tom Jones zu sagen, bombig sieht's aus hier bei mir im Studio. Cleaning Heaven. Wobei ich mich frage, ob sich das überhaupt gelohnt hat, das Studio zu säubern, bevor ich drin mit Ihnen die Nacht durchgemacht habe. Was habe ich heute zu essen dabei? Ach ja, Knäckebrotscheiben. Passt doch.
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0: Aber ich gelobe danach dann hier auch selber wieder zu staubsaugen. Überhaupt kein Problem. Werde ich tun. Um 6 morgen früh.

Die Urgent Emergency-Meldung von vorhin von der Bundesstraße 101, die kann ich zumindest jetzt erstmal auflösen. Es gibt eher Entwarnungen, Birkenhain in Höhe Märkischer Allee, hier werden keine Gegenstände mehr auf die Fahrbahn geworfen. Die Polizei hat mal vorbeigeschaut und freundlich gegrüßt. So ist es gut.

0: 23.30 Uhr ist es. Und damit Zeit für den Verkehrsservice der ARD Hitnacht. Stau gibt's immer noch auf der Autobahn 2 zwischen Herford und Bad Salzuflen. Also ein 4 Kilometer Stau. Es dauert an dieser Stelle jetzt eine Dreiviertelstunde länger durchzufahren. Die Autobahn 43 Recklinghausen Richtung Wuppertal ist zwischen Recklinghausen-Herten und Kreuzherne wegen eines defekten Schwertransports gesperrt. Dann der größte Stau zurzeit ist auf der Autobahn 96 Lindau Richtung München. Hier ist zwischen Weißenberg und Wangen-West nach einem Unfall gesperrt. Hier dauert es über eine Stunde länger. Bleiben Sie entspannt und hoffentlich hilft ja die Nachtsendung den Nerven. Und dann noch die Bundesstraße 54 Siegen Richtung Lüdenscheid. Hier ist zwischen Siegen Stadtmitte und Sieghütte nach einem Unfall gesperrt. So, dann gibt's noch eine Menge Dauerbaustellen. Folgende Autobahnen sind in beiden Richtungen wegen Bauarbeiten gesperrt. A1 zwischen Bramsche und Rieste bis Montag 5 Uhr. Der Elbtunnel auf der A7 zwischen Hamburg-Stellingen und Heimfeld das ganze Wochenende über. Dann die Autobahn 7 Kassel Richtung Hannover zwischen Dreieck Salzgitter und Dernburg-Salzgitter wegen einer Nachtbaustelle. A8 beidseits zwischen Perl und Merzig-Wellingen, A40 zwischen Kreuz in Duisburg und Kaiserberg, die A40 zwischen Mülheim-Winkhausen und Heißen, die A42 zwischen Herne-Baukau und Krange, die A45 zwischen Lüdenscheid-Nord und Lüdenscheid, die A48 zwischen Dreieck-Dernbach und Höher-Grenzhausen und die Autobahn 52 Mönchengladbach Richtung Düsseldorf ist gesperrt zwischen Kreuz-Nersen und Kreuz-Karst. Die Autobahn 215 noch, Neumünster Richtung Kiel, ist zwischen Kreuz Kiel-West und Kiel-Mitte wegen Bauarbeiten gesperrt. Und die Autobahn 671 zwischen Gustavsburg und Hochheim-Süd ist ebenfalls gesperrt. Ja, eine ganze Menge Baustellen, aber ist ja schön, wenn gearbeitet wird, dann werden die Straßen auch bald viel besser.
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0: Für alle im Studio ist Hanna Bauer in Erfurt. Ich grüße schön.

Was für ein Rockklassiker der 80er. Survivor, Burning Heart. Da brennt das Herz. Eindeutig ein Fall für einen guten Kardiologen. Mit Herz geht's jetzt auch weiter in der ARD-Hitnacht. Robin Williams, Love My Life.

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1: Das heißt, ich will raus. Ja, rausgekommen, ganz groß nämlich, ist Chris heute aus Dortmund. Hat er ganz stolz erzählt, als er bei uns angerufen hat und drauf gesprochen hat auf den Anrufbeantworter unter 0800 80 80 110.
2: Ja, hallo lieber Hanno.
1: Hallöchen.
2: Hier ist der Chris aus Dortmund. Ich kann mit stolz geschwellter Brust verkünden, dass ich unsere Skatrunde heute Haus hoch und mit Pauken und Trompeten gewonnen habe. Ha. Vorher haben wir auch was gegessen. Es gab Spaghetti Bolognese, ganz klassisch. Ja, also es war in jedem Fall eine schöne wochenendliche Nacht. Gruß aus Dortmund. Ciao.
1: Ja, Chris, das war wahrscheinlich ein gut überlegtes Spiel. Und jetzt eine schöne Nacht noch mit uns.
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1: Ja, ja, Köpfchen kommt weiter. Und wir verbringen diese Nacht ja sowieso miteinander. Die Rolling Stones haben dem genau ein Liedchen gewidmet. Let's spend the night together jetzt in der ARD-Hitnacht.

Ja, wir verbringen die Nacht miteinander. Schön, dass Sie dabei sind. Und worauf Sie sich so am Wochenende freuen, das ja streng genommen in weniger als einer Viertelstunde beginnt. Ja, 23.48 Uhr ist es gleich. Das können Sie mir gerne erzählen oder schreiben. Natürlich auch, wenn Sie bereits irgendwas Positives erlebt haben, das Ihnen den Tag heute, den Freitag schön gemacht hat. Oder vielleicht sogar die ganze Woche. Chris aus Dortmund hat ja schon den Anfang gemacht. Und wenn Sie auch was zu berichten haben, dann sagen Sie es doch auf unseren AB zu erreichen unter 0800 80 80 110. Dürfte sich schon rumgesprochen haben, dass die ARD-Abendnummer jetzt auch in der ARD-Hitnacht gilt. Ja, genau, da können Sie gerne drauf sprechen. Am besten sagen, wer sind Sie? Vorname reicht ja. Und woher Sie anrufen, das ist dann auch immer ganz schön, damit wir wissen, aus welcher Ecke Sie überhaupt sich melden. Also das wäre ganz nett, wenn Sie anrufen, dann immer gleich noch den Vornamen und die Region, aus der Sie anrufen, mit dazu zu erwähnen. Musikwünsche kann ich leider nicht erfüllen, denn die Musik wird tagsüber von unserem Musikredakteur in der Sendung zusammengestellt. Ja, und wenn Sie natürlich schreiben möchten, ganz klassisch geht das natürlich auch an ard-hitnacht@mdr.de.

singen noch die Crash-Test-Dummies. Und wir bleiben beim Thema Auto. Jetzt auch bei der nächsten Musik, Billy Ocean. Fordert nämlich auf, get out of my dreams, get into my car. Und danach gibt es dann den Tageswechsel in 4 Minuten mit den Mitternachtsnachrichten. Bis morgen verabschiede ich mich. Ciao, ciao.

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1: Um 0 Uhr mit Ronald Lessig. Die SPD pocht bei der Pflegereform offenbar darauf, dass nachverhandelt wird. Nach Informationen des ARD-Hauptstadtstudios drohen die Sozialdemokraten sogar damit, die Pläne vorerst scheitern zu lassen. Aus der Nachrichtenredaktion Jonas Valentin Weber.
2: Eigentlich sollte das Kabinett die Pflegereform Mitte kommender Woche durchwinken. Ob das jetzt was wird, völlig unklar. Am Montag soll es erstmal nochmal Gespräche zwischen SPD und Union geben. Im Kern geht es den Sozialdemokraten offensichtlich um das Vorgehen. So sei es falsch, wie von Gesundheitsminister Linnemann von der CDU vorgesehen, erst Einsparungen zu beschließen und dann in einem zweiten Schritt über strukturelle Verbesserungen nachzudenken. Diesen Fehler habe die Regierung schon bei der Gesundheitsreform gemacht. Das dürfe nicht wiederholt werden, hieß es aus SPD-Kreisen.
1: Der Tankrabatt, mit dem die Bundesregierung vom kommenden Monat an Fahrer von Verbrennerautos entlasten will, ist beschlossene Sache. Nach dem Bundestag stimmte am Nachmittag auch der Bundesrat für das Vorhaben. Aus Berlin Eva Huber.
3: Der Tankrabatt soll jetzt schnell für etwas Entlastung an den Zapfsäulen sorgen. Das finden die Bundesländer gut. Aber sie fordern, dass die Bundesregierung noch mehr tut gegen die hohen Energiepreise. Die Regierungschefin von Mecklenburg-Vorpommern, Manuela Schwesig von der SPD, verlangt, der Spritpreis muss wieder unter 2 Euro pro Liter. Jetzt kommt aber erstmal der Tankrabatt. Damit gilt er ab dem 1. Oktober. Dann kann der Preis für Benzin und Diesel an der Zapfsäule um bis zu 17 Cent pro Liter sinken.
1: Nach dem Sieg bei der Abgeordnetenhauswahl in Berlin hat die Linke den Weg für Sondierungen mit Grünen und SPD freigemacht. Ein Parteitag stimmte mit deutlicher Mehrheit für einen entsprechenden Antrag des Landesvorstandes. Zuerst soll es getrennte Gespräche mit beiden Parteien geben, dann in einer Dreierkonstellation. Die Linke hatte die Wahl deutlich vor der bislang gemeinsam mit der SPD regierenden CDU gewonnen. Bundesweit haben Schülerinnen und Schüler gegen die Wiedereinführung einer Wehrpflicht protestiert. Aktionen gab es unter anderem in Hamburg, Berlin, Frankfurt und München. Wie die Initiative Schulstreik gegen Wehrpflicht mitteilte, waren in ganz Deutschland mehr als 45.000 Teilnehmer in rund 100 Städten auf der Straße. Das waren die Nachrichten. Das Wetter in Deutschland. In der Nacht im Nordwesten zunehmend bewölkt, an der Nordsee etwas Regen, sonst klar bei 13 bis 1 Grad. Morgen im Norden Regen, im Süden viel Sonne bei 17 bis 23 Grad im Norden, sonst 21 bis 29 Grad. Am Sonntag Sonne und Wolken im Wechsel bei 18 bis 30 Grad. Am Montag ein Wechsel aus Sonne und Wolken bei 18 bis 31 Grad. Die Zeit, es ist 0:03 Uhr.
4: Dankeschön für die aktuellen Nachrichten, die ersten Worte des neuen Tages. Von mir jetzt der Blick auf die Straßen im Lande. Hier ist der Verkehrsservice der ARD Hitnacht. A1 zwischen Grevelsberg und Wuppertal Nord gibt es einen Stau. Es dauert hier eine Viertelstunde länger durchzufahren. 3 Kilometer Stau gibt es auf der A2 zwischen Herford und Bad Sulz-Oflin. Da dauert es ungefähr 10 Minuten länger durchzufahren. Dann die Autobahn 43 Recklinghausen Richtung Wuppertal ist zwischen Recklinghausen-Herten und Kreuz-Herne wegen eines defekten Schwertransports immer noch gesperrt. Ein wirklich langer Stau, nämlich fast 2 Stunden, ist auf der Autobahn 96 Lindau Richtung München zwischen Weißensberg und Wangen-West. Hier ist nach einem Unfall gesperrt. Bleiben Sie entspannt. Und dann noch die Bundesstraße 54 Siegen Richtung Lüdenscheid. Hier ist zwischen Siegen-Stadtmitte und Sieghütte nach einem Unfall gesperrt. Gute Fahrt Ihnen unterwegs. Kommen Sie gut ans Ziel. Das waren die Verkehrsmeldungen. Wir wünschen eine gute Fahrt.
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4: Mit Hanno Bauer in Erfurt. Ich wünsche einen schönen Samstag und ein schönes Wochenende.

0: Ja, Tell It To My Heart. Taylor Dane, die hat ja schon gleich mal einen ordentlichen Rhythmus vorgegeben. Ja, ziemlich flott. Und wir behalten das Tempo vorerst natürlich noch ein bisschen bei. Jetzt auch mit Santa Esmeralda und Don't Be, Let Me Be Misunderstood. Wow, das hat auch gleich Rhythmus, dass man hier mit ins Tanzen kommt. Und Stichwort flott, alle die, die jetzt erst zugeschaltet haben zur ARD-Hitnacht, die begrüße ich aus einem vorhin gerade noch flott sauber geputzten Studio, denn hier ging gerade eben unsere Perle nochmal durch und hat gestaubsaugt. Ja, zum Auftakt des Wochenendes ist hier alles wunderbar sauber. Ich habe es vorhin schon ein bisschen erzählt und habe mich schon gewundert, warum zu dieser Zeit überhaupt hier sauber gemacht wird. Aber mir soll es natürlich recht sein und unser Radioarzt der Sendung, Jürgen aus Goch, hat sich auch gleich gemeldet und gesagt,
1: dann freuen wir uns mal auf eine saubere Nachtsendung.
0: Jo, also der sauberen Nachtsendung steht jetzt gar nichts mehr im Weg. Dankeschön, Jürgen, ganz liebe Grüße zurück nach Goch. Und wir genießen jetzt erstmal die Esmeralda Suite mit Santa Esmeralda in der ARD

0: Erasure singen Always. Always in der ARD-Hitnacht. Also Always, so wie die allseits beliebten Hygieneprodukte. Ja, da habe ich doch diese Woche erstmals seit Jahren abends wieder Privatfernsehen geguckt. Und dann wurde das Produkt gleichen Namens dort beworben im Privatfernsehen in einer der vielen, vielen, vielen Werbepausen im Film. Und zwar, wie wurde es beworben mit einer durchs Büro tanzenden Dame, die eine Konfettikanone abschoss mit roten Staniolflitter. Also so geht das, wenn es geht. Ich kenne mich ja bei sowas nicht so aus, aber habe gestaunt. War mir auf jeden Fall völlig neu und ich war baff. 0.15 Uhr ist es, hier ist die ARD Hitnacht.
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0: Und Marlon Rudett ist jetzt hier bei uns mit ihrem herrlichen New Age.

0: Tja, kaum rede ich von der roten Konfettikanone, ja, mache ich selbst Marlen zu einer Sie in der Anmoderation. Sie merken, es hat mich nachhaltig getroffen. Hier ist die ARD-Hitnacht an Ihrer Seite. Guten Abend, schreibt Carola aus Osnabrück. Guten Abend, lieber Hanno. Ich habe heute etwas Schönes erlebt, das ich gern mit dir und der Radiofamilie teile. Ich habe mich nämlich mit meinem ehemaligen Amerikanistik-Dozenten getroffen, der vor über 40 Jahren meine mündliche Lehramtsprüfung abgenommen hat und den ich viele Jahre nicht gesehen habe. Obwohl schon weit über 80 ist er immer noch so, wie ich ihn von damals in Erinnerung hatte, als klugen, feinsinnigen Menschen nämlich. Liebe Grüße an dich und alle vor dem Radio und eine entspannte Nachtschicht. Carola aus Osnabrück. Carola, danke schön für diese schöne Geschichte. Bei uns gibt's jetzt auch gleich deswegen Bab hinterher. Verdammt lang her.
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0: Und ganz liebe Grüße nach Osnabrück.
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0: von Isolde gab es jetzt per E-Mail an ard-hitnacht@mdr.de die Bestätigung. Hallo lieber Hanno, schreibt sie, hast du denn bis jetzt gar nicht gewusst, dass wir einmal im Monat im Büro mit Staniol-Konfetti um uns schmeißen? So ist das mit Always und all den Sachen, die es da gibt. Viele Grüße. Siehst du, Isolde, ich dachte nur, der Kopierer müsste immer abgeschlossen werden. Wegen der Feierstimmung im Büro. Aber so hört sich Arbeit echt nach Spaß an. In der Regel. So, jetzt aber Zeit für die aktuellen Verkehrsinformationen in der ARD-Hitnacht. Die Autobahn 7, Kassel Richtung Hannover, ist zwischen Dreieck Salzgitter und Derneburg Salzgitter wegen einer Nachtbaustelle gesperrt. Bis 6 Uhr soll es dauern. Umleitung ist die U23. Dann die Autobahn 7 Fulda Richtung Würzburg ist zwischen Bad Brückenau-Wildflecken und Bad Kissingen-Obertulba wegen einer Nachtbaustelle bis 7 Uhr gesperrt. Folgende Autobahnen sind in beiden Richtungen wegen Bauarbeiten gesperrt. Die A1 zwischen Bramsche und Rieste. Der Elbtunnel auf der A7 zwischen Hamburg-Stellingen und Heimfeld. A8 zwischen Perl und Merzig-Wellingen. A40 zwischen den Kreuzen Duisburg und Kaiserberg. A40 zwischen Mülheim-Winkhausen und Heißen. Die Autobahn 42 beiderseits zwischen Herne-Baukau und Krange, A45 zwischen Lüdenscheid-Nord und Lüdenscheid, A48 zwischen Dreieck Dernbach und Höher-Grenzhausen und die Autobahn 671 ebenfalls beidseits zwischen Gustavsburg und Hochheim-Süd. Dann die Autobahn 52 Mönchengladbach Richtung Düsseldorf ist zwischen Kreuz Nersen und Kreuz Karst gesperrt wegen Bauarbeiten. Die A215 Neumünster Richtung Kiel ist zwischen Kreuz Kiel-West und Kiel-Mitte wegen Bauarbeiten gesperrt. Die Bundesstraße 54 Siegen Richtung Lüdenscheid ist zwischen Siegen-Stadtmitte und Sieghütte nach einem Unfall gesperrt. Und dann noch die Bundesstraße 417 ist zwischen B275 Taunusstein-Neuhof und Dasbach nach einem Unfall in beiden Richtungen gesperrt. Ich wünsche eine muntere Fahrt durch die Nacht. Bleiben Sie munter mit der richtigen Sendung im Radio. Die hören Sie ja schon.
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0: Hanno Bauer ist hier in Erfurt.

Achtung bitte, ein Falschfahrer wurde gemeldet von der Bundesstraße 255 B277 zwischen Herburg und Dillenburg. Kommt Ihnen ein Falschfahrer entgegen? Bitte hier ganz rechts fahren, nicht überholen. Auf der B255 B277 zwischen Herborn und Dillenburg ist ein Falschfahrer unterwegs. Vorsicht hier bitte in beiden Richtungen.

0: R.E.M. sind das hier. 0.40 Uhr ist es gleich. Und Peter macht mal wieder Schicht mit eingeschalteter Hitnacht in seiner Backstube in Bremen. Und Peter, ich sehe es doch vor mir, da ist doch schon wieder jemand dabei, die Falschfahrer-Strichliste zu führen. Deshalb noch einmal die Warnung auf der B255 und B277 zwischen Herborn und Dillenburg ist ein Falschfahrer unterwegs. Vorsicht hier in beiden Richtungen. Und Peter hat ja nicht deswegen sich hier bei uns gemeldet, sondern weil er schreiben wollte. Und zwar hat er gehört, dass ich also, nachdem hier gerade gestaubsaugt wurde, ein Knäckebrot essen möchte. Und er hat geschrieben, ach Hanno, was hast du nur verbrochen? Wochenenddienste mit Knäckebrot. Muss ich mir Sorgen machen. Ich bin gerade dabei, ganz andere Leckereien zu produzieren. Aber bis Erfurt ist es mir zu weit. Schöne Grüße in die Radioland-Runde. Peter aus Bremen. Peter, ich grüße ganz lieb zurück. Na, was ist es denn für leckeres Backwerk? Vielleicht ist es ja von Erfurt nach Bremen für mich nicht zu weit. Morgen früh dann. Ich grüße jedenfalls und eine schöne Schicht und hoffentlich werden es nicht so viele Falschfahrer.
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0: Und wenn wir jetzt gerade schon über Falschfahrer reden, ja, dann haben wir jetzt auch noch die Birds dazu mit ihren Turn, Turn, Turn. Also umdrehen, umdrehen, umdrehen.

so wie diese Sendung. All Night Long. Lionel Richie war das hier. 0 Uhr 48 ist es. Schon wieder Viertel durch eins durch. Wahnsinn. Anastasio macht jetzt weiter mit Sick and Tired.

0: Anastasia in der Nachtsendung. Und Rosi aus Leipzig hat sich gemeldet. Hallöchen.
1: Hallöchen, hier ist die Rosi aus Leipzig. Ich habe wieder mal ein Erlebnis zu berichten von gestern Freitag. Jedenfalls war ich da beim Augenoptiker, wollte eine Brille angepasst haben, kam mit einem Rezept. Man hat sich auch eine Stunde lang sehr bemüht. Bei mir ist das auch wirklich nicht so einfach, weil ich sehr starke Gläser habe, dass das dann auch in das Gestell reinpasst. Und ich bin dann, naja, freudig nach Hause gegangen, siehst, ich kriege dann Bescheid, wenn die Brille fertig ist. Kriegte aber dann nachmittags einen Anruf, dass ich nochmal hinkommen müssen, dass das alles nicht übereinstimmt mit dem Gestell und das müsste nochmal neu angepasst werden. Hoffentlich dauert das dann am Montag, wenn ich wieder hingehe, nicht nochmal eine Stunde. Also ich weiß nicht, woran es gelegen hat. Naja, na gut. Also ich wünsche allen eine angenehme Nacht und ein schönes Wochenende. Gruß an alle Nachtschwärmer, vor allen Dingen auch an den Hanno und den Plappi. Tschüss, die Rosi.
0: Na, ist ganz klar angekommen, Rosi. Und wird wahrscheinlich daran liegen, gestern, das war das Brillenglas für das eine Auge, ja, und das andere Auge, das muss dann eben am Montag ran. Zwei auf einmal kriegen die da nicht hin beim Optiker.
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0: Naja, tapfer bleiben. Wird schon. Und dann wird die Brille umso besser. Wirst du sehen.

Oh, und ich sehe hier gerade eine neue Falschfahrermeldung, die gerade reingekommen ist. Achtung, bitte, Falschfahrer auf der B28 Richtung Neu-Ulm. Zwischen Dreieck Hittistetten und Senden kommt ein Falschfahrer entgegen. Bitte ganz rechts fahren, nicht überholen. Auf der B28 Richtung Neu-Ulm. Zwischen Dreieck Hittistetten und Senden ist ein Falschfahrer unterwegs. Vorsicht hier in beiden Richtungen. Und Achtung, schnell fahrende Rettungsfahrzeuge sind dort ebenfalls im Einsatz. Na, da muss ja was los sein auf der Straße.

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1: Um 1 Uhr mit Ronald Lessig. Die SPD pocht bei der Pflegereform offenbar darauf, dass nachverhandelt wird. Nach Informationen des ARD-Hauptstadtstudios drohen die Sozialdemokraten sogar damit, die Pläne vorerst scheitern zu lassen. Aus der Nachrichtenredaktion Jonas Valentin Weber.
2: Eigentlich sollte das Kabinett die Pflegereform Mitte kommender Woche durchwinken. Ob das jetzt was wird, völlig unklar. Am Montag soll es erstmal nochmal Gespräche zwischen SPD und Union geben. Im Kern geht es den Sozialdemokraten offensichtlich um das Vorgehen. So sei es falsch, wie von Gesundheitsminister Linnemann von der CDU vorgesehen, erst Einsparungen zu beschließen und dann in einem zweiten Schritt über strukturelle Verbesserungen nachzudenken. Diesen Fehler habe die Regierung schon bei der Gesundheitsreform gemacht. Das dürfe nicht wiederholt werden, hieß es aus SPD-Kreisen.
1: Der neue Tankrabatt kann wie geplant im Oktober in Kraft treten. Bundestag und Bundesrat haben die Pläne der schwarz-roten Koalition gebilligt. Sie sehen vor, die Steuern auf Benzin und Diesel um 17 Cent zu senken und so die Fahrer von Verbrennerautos zu entlasten. 11 Bundesländer wollen das staatliche Tierhaltungslabel abschaffen. Die Forderung von der Agrarministerkonferenz in Würzburg bringt Bundeslandwirtschaftsminister Rainer in eine schwierige Lage. Aus Würzburg Tobias Betz.
3: 11 Bundesländer fordern, das Gesetz aufzuheben und stattdessen das bestehende Kennzeichnungssystem des Handels weiterzuentwickeln. Für den Bundesminister ist das heikel. Das Gesetz steht im Koalitionsvertrag. Gleichzeitig hat die EU-Kommission rechtlich Bedenken angemeldet. Ein weiterer wichtiger Beschluss betrifft das Düngerecht. Bund und Länder verständigen sich auf ein neues Regionalisierungsmodell. Nach Angaben der bayerischen Landwirtschaftsministerin Michaela Kaniba können damit die bisherigen sogenannten roten Gebiete mit verschärften Düngeauflagen künftig abgeschafft werden.
1: Die USA erlauben der Ukraine nach Angaben von Präsident Zelensky die Produktion eigener Patriot-Luftabwehrraketen. Präsident Trump habe ihm mitgeteilt, dass die Ukraine die Lizenzen für die Herstellungen erhalten werde, so Zelensky. Die beiden Staatsmänner hatten sich am Dienstag am Rande der UN-Generaldebatte in New York getroffen. Zelensky hat wiederholt darauf hingewiesen, dass solche Raketen für die Verteidigung seines Landes unabdingbar seien. Bisher war er auf Lieferungen von Partnern angewiesen. Das waren die Nachrichten. Das Wetter in Deutschland. In der Nacht im Nordwesten zunehmend bewölkt, an der Nordsee etwas Regen, sonst klar bei 13 bis 1 Grad. Morgen im Norden Regen, im Süden viel Sonne bei 17 bis 23 Grad im Norden, sonst 21 bis 29 Grad. Am Sonntag Sonne und Wolken bei 18 bis 30 Grad. Am Montag wechselhaft bis sonnig bei 18 bis 31 Grad. Es ist 1.03 Uhr.
4: Schönen Dank fürs 3-Minuten-Nachrichten-Update. Von mir jetzt der Blick auf die vielen Verkehrsmeldungen im Lande, jetzt auch mit allen Baustellen dabei, im Verkehrsservice der ARD-Hitnacht. Entwarnung erstmal von der B28 und Entwarnung von der B255, B277. Kein Falschfahrer mehr zwischen Dreieck Hittistetten und Neu-Ulm und auch keiner mehr zwischen Herborn und Dillenburg. Soweit das Positive. Dann geht's weiter auf der A7 Kassel Richtung Hannover. Hier ist zwischen Dreieck Salzgitter und Derneburg Salzgitter wegen einer Nachtbaustelle bis 6 Uhr gesperrt. A7 Hannover Richtung Kassel. Hier ist zwischen Hedemünden und Lutherberg bis auf Weiteres wegen Löscharbeiten gesperrt. Die A7 Fulda Richtung Würzburg ist zwischen Bad Brückenau Wildflecken und Bad Kissingen Obertulber wegen einer Nachtbaustelle gesperrt. Folgende Autobahnen sind in beiden Richtungen wegen Bauarbeiten gesperrt. A1 zwischen Bramsche und Rieste, der Elbtunnel auf der A7 zwischen Hamburg-Stellingen und Heimfeld, A8 zwischen Perl und Merzig-Wellingen, die A40 zwischen den Kreuzen Duisburg und Kaiserberg, die A40 zwischen Mülheim, Winkhausen und Heißen, die A42 zwischen Herne-Baukau und Krange, die A45 zwischen Lüdenscheid-Nord und Lüdenscheid, die A48 zwischen Dreieck Dernbach und Höher-Grenzhausen und dann noch die Autobahn 671 zwischen Gustavsburg und Hochheim-Süd. Dann ist gesperrt die Autobahn 52 Mönchengladbach Richtung Düsseldorf, hier zwischen dem Kreuz Nersen und dem Kreuz Karst. Bis Donnerstag früh wird es dauern wegen Bauarbeiten. Die Autobahn 215 Neumünster Richtung Kiel ist zwischen Kreuz Kiel West und Kiel Mitte wegen Bauarbeiten gesperrt. Und dann noch die Bundesstraße 54 Siegen Richtung Lüdenscheid. Hier ist zwischen Siegen Stadtmitte und Sieghütte nach einem Unfall gesperrt. Juhu, wir haben es geschafft.
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4: Für alle, die munter sind und munter bleiben wollen, ist hier Hanno Bauer in Erfurt. Ich grüße schön.

Phil aus Siegen, hört uns über die Frequenzen von WDR 4 und hat geschrieben, liebes Team der ARD-Hitnacht, vielen Dank für euer tolles Programm. Höre euch immer, wenn ich nachts nicht schlafen kann. Offensichtlich ist es ja heute wieder so dann, oder? Phil, ganz liebe Grüße zurück nach Siegen.

Juliet, Juliet und Klaka Claudia hat geschrieben, ich bin froh, dass ich das Konfettiwerfen altersmäßig hinter mir habe, denn die Konfetti waren bei mir, wenn ich was geworfen habe, eher Fetzen oder auch mal ein Schuh. Für Teller und Tassen war ich allerdings zu geizig. Claudi, sehr schön. Also, man muss ja auch nicht unbedingt mit seinem Besten um sich werfen, mit den Precious Chinese Porzellan. Nein, also gut, dass die Tassen im Schrank geblieben sind und wir hören jetzt Precious von Depeche Mode.

Chris' wertvollen Tesavis-Tassen in Stuttgart. Ja, die verstauen wir jetzt mal wieder komplett im Schrank. Unzerbrochen. Gruß, Claudi in Stuttgart. Und gleich nehmen wir den nächsten Hit aus dem Musikspeicher. Und das ist einer aus den 80er von Hell and Oates. Out of Touch.

0: out of touch sind wir hier nicht, sondern wir bleiben miteinander verbunden. Und wenn Sie mir irgendwas Schönes erzählen möchten, was Sie so erlebt haben diese Woche oder worauf Sie sich freuen am Wochenende, dann gibt es ja die Telefonnummer, die 0800 80 80 110, und was da so für putzige Anrufe kommen.
1: Hallo, liebe Hannelore.
0: Aha.
1: Ich bin Brummifahrer und habe Lebkuchen geladen, auch Lebkuchenherzchen, und wünsche dir und den Hörerinnen und Hörern eine wunderbare Nacht. Auf Wiederhören.
0: Ja, auf Wiederhören. Das ist mir ja ein Herzchen. Und dann wäre noch zu klären, wer denn nun diese Hannelore ist.
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0: Zu viele Schnapspralinen gegessen oder was? Gute Fahrt wünsche ich auf jeden Fall. Gut ans Ziel kommen. So wichtig, die Lebkuchen. Vor allem jetzt, wo es nochmal so richtig warm wird nächste Woche.

Na, hier ist ja Stimmung. Centerfold DJ Girls Band in der ARD Hitnacht. Mit Pfiff am Ende. So muss es sein. Jo. Und vielleicht ist es ja Rolands Hanne, die da vom Lebkuchen-Herzchenfahrer gemeint war. Denn Roland, unser Rechenzentrum, der immer Statistik führt über alle Sendungen, hat geschrieben aus Stuttgart: Ich zeichne meiner Hanne täglich die Hitnacht auf, solange ich auf bin. Und dann kam die Frage schon von ihr: Wer moderiert heute Nacht? Wann kommt denn Hanno Bauer wieder? Da ist dann wenigstens Action im Radio. Dem voll zustimmend wollte ich dir Hannes Kommentare nicht vorenthalten und dir sehr gerne ihr Zustimmen weiterleiten. Na, das ist aber lieb. Ganz liebe Grüße an die Hanne in Stuttgart und natürlich an Roland selbst auch. So radioverrückt wie er ist sonst, glaube ich, niemand, dass er alle Daten protokolliert. Dankeschön dafür und schön.

0: 1.31 Uhr. Hier ist der Verkehrsservice der ARD Hitnacht. Die A7 Kassel Richtung Hannover ist zwischen Kassel-Nord und Lutterberg wegen eines brennenden Pkw gesperrt. Die A7 Kassel Richtung Hannover ist zwischen Dreieck Salzgitter und Derneburg-Salzgitter wegen einer Nachtbaustelle gesperrt. Umleitung ist die U23. Die A7 Hannover Richtung Kassel ist zwischen Hedemünden und Lutterberg bis auf Weiteres wegen Löscharbeiten gesperrt. Die A7 Fulda Richtung Würzburg ist zwischen Bad Brückenau Wildflecken und Bad Kissingen Obertulba wegen einer Nachtbaustelle gesperrt heute Nacht. Und folgende Autobahnen sind in beiden Richtungen wegen Bauarbeiten gesperrt. Die A1 zwischen Bramsch und Rieste, der Elbtunnel auf der A7 zwischen Hamburg-Stellingen und Heimfeld, A8 zwischen Perl und Merzig-Wellingen, A40 zwischen den Kreuzen Duisburg und Kaiserberg, A40 zwischen Mülheim-Winkhausen und Heißen, A42 zwischen Herne-Baukau und Krange, A45 zwischen Lüdenscheid-Nord und Lüdenscheid, die A48 zwischen Dreieck Dernbach und Höher-Grenzhausen und dann die A671 zwischen Gustavsburg und Hochheim-Süd. Dann eine Richtung nur gesperrt auf der Autobahn 52, hier Mönchengladbach Richtung Düsseldorf, hier ist zwischen Kreuz Nersen und Kreuz Karst gesperrt. Die A215 Neumünster Richtung Kiel ist zwischen Kreuz Kiel West und Kiel Mitte gesperrt. Und dann noch die Bundesstraße 54 Siegen Richtung Lüdenscheid, hier ist zwischen Siegen Stadtmitte und Sieghütte nach einem Unfall gesperrt. Gute Fahrt Ihnen unterwegs.
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0: Mit Hanno Bauer in Erfurt.

0: John Cicada. Und das ist gar nicht Just Another Day. Jedenfalls nicht für diesen Anrufer, der ganz kurz vor dem Tageswechsel schon auf den Anrufbeantworter gesprochen hat. Ja, manchmal dauert es eben ein Weilchen, bis ich mich durch die Nachrichten durchgehört habe.
1: Ja, mein Wochenendplan. Ich heiße Jürgen, komme aus Willich, werde in 7 Minuten 60 Jahre jung und gehe morgen in den Zoo Pinguine gucken.
0: Ach, Geburtstag in einer Nacht wie dieser und Pinguine gucken, was für ein Plan. Alles Gute zum 60. natürlich oder wie sagt man, Happy Pinguin Birthday.
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0: Und von Caro Emerald, A Night Like This.

Night Like This. 1.45 Uhr ist es gleich. Oh, und Plappi, mein Assistent, ja, der freut sich hier schon ganz heimlich, denn Peter, der Affi hier ins Studio geschickt hat, den Plappi, ja, der hat geschrieben. Und zwar liebe Grüße aus Frankfurt von Peter und dann natürlich auch von seinem Äffchen, von Coco. Und von Johannes, von Charlotte, von Eierkopf, von Effi und von dem neuen Italiener der Bande, Baloo der Panda-Bär, hat er geschrieben. Hey Peter, ein italienischer Panda-Bär, das hat nun wirklich mal Seltenheitswert.

0: Die Pet Shop Boys in der ARD-Hitnacht. Und Schöne Bast kam aus Bayern. Überschrieben mit, machen Sie einfach so weiter, Ihre Musikauswahl gefällt. Und zwar kommt die Mail von Karl Heinz, der geschrieben hat, ihr seid der Anschlusssender an den Sender Bayern 1, den ich ja auch fast täglich höre. Und mir gefällt eben eure Musikauswahl, zum Beispiel die 70er und die 80er und auch noch weitere Leckerbissen. Ein perfektes, wohltuendes Nachtprogramm. Dankeschön dafür, Karl Heinz. Und dann schreibt er noch weiter dazu, euer Kontakt zu den Zuhörern, ganz wichtig. Man hört zur Farbe der Musik dann auch noch die Farbe der Stimmen, in welcher Verfassung all die Menschen sind. Ja, Klappi, in welcher Verfassung bin ich so? Okay. Ich dachte es mir.
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0: Achso, da ging es aber nicht um die geistige Verfassung, verstehe schon. 53. In 7 Minuten die aktuellen 2 Uhr Nachrichten. Bis dahin jetzt noch Musik von Peter Maffay und von Alison Moyet im Anschluss.

0: Nachrichten.
1: Um 2 Uhr mit Ronald Lessig. Die SPD pocht bei der Pflegereform offenbar darauf, dass nachverhandelt wird. Nach Informationen des ARD-Hauptstadtstudios drohen die Sozialdemokraten sogar damit, die Pläne vorerst scheitern zu lassen. Aus der Nachrichtenredaktion Jonas Valentin Weber.
2: Eigentlich sollte das Kabinett die Pflegereform Mitte kommender Woche durchwinken. Ob das jetzt was wird, völlig unklar. Am Montag soll es erstmal nochmal Gespräche zwischen SPD und Union geben. Im Kern geht es den Sozialdemokraten offensichtlich um das Vorgehen. So sei es falsch, wie von Gesundheitsminister Linnemann von der CDU vorgesehen, erst Einsparungen zu beschließen und dann in einem zweiten Schritt über strukturelle Verbesserungen nachzudenken. Diesen Fehler habe die Regierung schon bei der Gesundheitsreform gemacht. Das dürfe nicht wiederholt werden, hieß es aus SPD-Kreisen.
1: Die Linke als Siegerin der Berlin-Wahl mit den Grünen und SPD Sondierungsgespräche zur Regierungsbildung in der Hauptstadt führen. Das beschlossen die Delegierten am Abend auf einem Parteitag mit breiter Mehrheit. Dabei wies die Spitzenkandidatin Eralp die Antisemitismusvorwürfe gegen ihre Partei noch einmal zurück.
3: Es ist ganz klar, wir haben hier Grenzüberschreitungen nochmal einhellig verurteilt. Uns geht es darum, dass alle Berlinerinnen und Berliner in Sicherheit leben können, egal woher sie kommen, egal an was sie glauben, egal wen sie lieben. Das betrifft jüdische Menschen, das betrifft auch muslimische Menschen, das betrifft queere Menschen. Dieses Signal ist ganz klar vom Parteitag ausgegangen und ich werde für den Schutz von allen Berlinerinnen und Berliner einstehen.
1: Die linken Spitzenkandidatin in Berlin, Eralp. Der Deutsche Olympische Sportbund entscheidet heute über den Kandidaten für eine Olympiabewerbung. Bundespräsident Steinmeier wird am Mittag bekannt geben, ob die Wahl auf München oder die Region Köln-Rhein-Ruhr gefallen ist. Der Austragungskandidat soll ins Rennen um die Olympischen Spiele 2036, 2040 oder 2044 gehen. Berlin hatte seine Bewerbung in dieser Woche zurückgezogen. Bundesaußenminister Wadephul findet es grundsätzlich richtig, dass die US-Regierung den russischen Präsidenten Putin zum G20-Gipfel in Miami eingeladen hat. Da werde man dann sehen, ob Putin bereit sei, ernsthaft zu verhandeln, sagte Wadephul bei einem Besuch in Kanada. Voraussetzung sei aber, dass Russland seine Angriffe auf die Ukraine stoppe. Putin hat zuletzt 2019 persönlich an einem Gipfeltreffen teilgenommen, also vor Beginn des Angriffskrieges gegen die Ukraine. Das waren die Nachrichten. Das Wetter in Deutschland. In der Nacht im Nordwesten zunehmend bewölkt, an der Nordsee Regen, sonst klar bei 13 bis 1 Grad. Tagsüber im Norden Regen, im Süden meist viel Sonne bei 17 bis 23 Grad in der Nordhälfte, sonst 21 bis 29 Grad. Am Sonntag Sonne und Wolken im Wechsel, 18 bis 30 Grad und am Montag wechselhaft oder sonnig bis 31 Grad. Es ist 2.03 Uhr.
4: Schönen Dank für die aktuellen Nachrichten. Von mir jetzt der Blick auf die Straßen im Lande. Hier ist der Verkehrsservice in der ARD Hitnacht und es geht los mit drei Meldungen von der Autobahn